0: Kleine Werksschließungen, IG Metall und VW Betriebsrat pochen auf Standortsicherheit und Kunst, Klang und magische Momente. Talente für erstes Wolfsburger Kleinkunstfestival gesucht. Im Studio Peter Michael Möckel, die Meldungen im Einzelnen. Das Städtische Klinikum Braunschweig, kurz SKBS, will das bisher geplante Zwei-Standorte-Konzept schrittweise zu einem Ein-Standort-Konzept weiterentwickeln. Wie es in einer Mitteilung heißt, hat der Aufsichtsrat dieser Tage grünes Licht für die neue Strategie gegeben. Danach sollen alle medizinischen und nichtmedizinischen Leistungen künftig am Standort Salzdahlumer Straße Fichtengrund gebündelt werden. Bereits Ende 2024 war dort der neue Gebäudeteil Ost eröffnet worden. Der Neubau Süd soll spätestens 2031 den Betrieb aufnehmen. Der Start des Neubaus Nord ist bis 2037 geplant. Den Abschluss bildet dann bis 2042 das sogenannte Baufeld West. Eine entscheidende Rolle spielt dabei die Finanzierung. Sie soll über den Transformationsfonds von Bund und Ländern erfolgen. Aus dem Investitionsprogramm im Zuge der Krankenhausreform werden in den kommenden 10 Jahren bundesweit bis zu 50 Milliarden Euro bereitgestellt. Damit würden die Budgets des Klinikums und der Stadt deutlich entlastet, hieß es von der SKBS-Geschäftsführung. Mit der Konzentration auf das künftige Zentralklinikum würden die Abläufe weiter vereinfacht und die Prozesse noch besser aufeinander abgestimmt. Die Arbeitnehmervertreter bei Volkswagen pochen auf die Einhaltung der Vereinbarungen mit der Konzernspitze. Der Tarifkompromiss von Ende 2024 verbiete bis 2030 jegliche Werksschließungen an den deutschen Standorten, heißt es in einer gemeinsamen Mitteilung des Betriebsrates und der IG Metall. Damit reagierten sie eigenen Angaben zufolge auf zahlreiche Anfragen zur Zukunft der deutschen VW-Werke. Trotz medialer Spekulationen bleibe die Beschäftigungssicherung unverhandelbar, so Betriebsrat und Gewerkschaft. Die Einigung verbindet Zukunftsperspektiven für die Belegschaft mit milliardenschweren Entlastungen für den Arbeitgeber. Neue Geschäftsfelder seien nur als Ergänzung, nicht als Ersatz für bestehende Zusagen denkbar. Die Arbeitnehmerseite prüfe solche Optionen ergebnisoffen. Dabei habe sie stets das Ziel guter Arbeit und sicherer Beschäftigung im Blick. In der Wolfsburger City feiert im Herbst ein neues Format Premiere. Nach Angaben der städtischen Wirtschafts- und Marketingtochter WMG geht am 26. September erstmals ein Kleinkunstfestival über die Bühnen auf der mittleren Porschestraße. Das Motto lautet Kunst, Klang und magische Momente. Ziel sei es, die Innenstadt zu beleben und der lokalen Kulturszene eine Plattform zu bieten, erklärte WMG-Bereichsleiter Frank Hitschke. Bewerbungen für das Programm sind demnach ab sofort bis zum 30. Juni per E-Mail möglich an veranstaltungen@wmg-wolfsburg.de. Der Aufruf richtet sich laut Hitschke an darstellende Künstler aller Art, von Straßenmusikern über Geschichtenerzähler bis hin zu Comedians und Artisten. Das Festival ist mit einem Publikumswettbewerb verbunden. Die besten 3 Beiträge werden mit einem Preisgeld von bis zu 400 Euro ausgezeichnet. Soweit die Nachrichten aus der Region. 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
1: Um 3 Uhr mit Gabriela Kühne. Bei der FDP ist der Streit um die künftige Führung entschieden. NRW-Landeschef Höhne hat seine Kandidatur für den Bundesvorsitz zurückgezogen und will FDP-Vize werden. Aus Berlin, Dietrich Karl Meurer.
2: Damit bleibt Wolfgang Kubicki der einzige Kandidat für den Parteivorsitz. Der langjährige FDP-Vize will sich Ende Mai auf dem Bundesparteitag wählen lassen. Höhne und Kubicki sagten der FAZ, sie hätten den Schritt gemeinsam vorbereitet. Beide wollten die Partei wieder stärken und die Kräfte in der FDP bündeln. Die Liberalen stecken seit Monaten in einer schweren Krise. Bei der Bundestagswahl scheiterte die FDP an der 5%-Hürde und zog nicht mehr in den Bundestag ein.
1: Im Libanon sind laut Medienberichten 6 Menschen bei einem mutmaßlich israelischen Angriff getötet worden. 3 der Opfer seien Sanitäter gewesen, meldet die libanesische Nachrichtenagentur NNA. Eigentlich gilt zwischen Israel und der libanesischen Hisbollah eine Waffenruhe. Erst gestern ist bekannt geworden, dass diese um 45 Tage verlängert werden soll. Allerdings ist die Feuerpause schon vorher von beiden Seiten immer wieder gebrochen worden. Das US-Verteidigungsministerium verringert seine Truppenstärke in Europa. Unter anderem ist Polen betroffen. Aus Washington, Benedikt Schepper.
3: Statt bereits stationierte Einheiten abzuziehen, seien nun angekündigte Verlegungen von Amerika nach Deutschland und Polen kurzfristig abgesagt worden, so US-Beamte gegenüber der Nachrichtenagentur AP. Allein 4.000 Soldaten einer Panzerbrigade sollen in dieser Woche ihre Reise Richtung Osteuropa abgebrochen haben. Sowohl Demokraten als auch Republikaner äußerten sich kritisch zu dem Beschluss. Er sende ein falsches Signal sowohl nach Russland als auch an die Partner in Europa.
1: Der Deutsche Ärztetag fordert ein Verkaufsverbot für Medikamente in Drogerien. Sie stellten für Patienten ein Risiko dar, heißt es in einer Erklärung der Ärztinnen und Ärzte, die seit Dienstag in Hannover beraten. Zu einer verantwortungsvollen Diagnostik gehörten Anamnese, eine körperliche Untersuchung, sowie gegebenenfalls die gemeinsame Entscheidung über therapeutische Maßnahmen. Der 130. Deutsche Ärztetag ist gestern in Hannover zu Ende gegangen. Die deutsche Eishockey-Nationalmannschaft ist mit einer Niederlage in die Weltmeisterschaft in der Schweiz gestartet. Die Mannschaft verlor ihr erstes Vorrundenspiel gegen Finnland mit 1:3. Das waren die Nachrichten. Das Wetter in Deutschland. Tagsüber zeitweise heiter, vermehrt Schauer und vereinzelt Gewitter, Höchstwerte 10 Grad an den Alpen bis 17 Grad in der Lausitz. Am Sonntag überwiegend trocken, im Westen später Schauer bei 13 bis 19 Grad. Die Zeit, es ist 3:03.
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4: Klinikum Braunschweig ändert langfristige Strategie. Aufsichtsrat beschließt Konzentration auf zentralen Standort Fichtengrund. Keine Werksschließungen. IG Metall und VW-Betriebsrat pochen auf Standortsicherheit. Und Kunst, Klang und magische Momente. Talente für erstes Wolfsburger Kleinkunstfestival gesucht. Im Studio Peter Michael Möckel. Die Meldungen im Einzelnen. Das Städtische Klinikum Braunschweig, kurz SKBS, will das bisher geplante Zwei-Standorte-Konzept schrittweise zu einem Ein-Standort-Konzept weiterentwickeln. Wie es in einer Mitteilung heißt, hat der Aufsichtsrat dieser Tage grünes Licht für die neue Strategie gegeben. Danach sollen alle medizinischen und nichtmedizinischen Leistungen künftig am Standort Salzdahlumer Straße Fichtengrund gebündelt werden. Bereits Ende 2024 war dort der neue Gebäudeteil Ost eröffnet worden. Der Neubau Süd soll spätestens 2031 den Betrieb aufnehmen. Der Start des Neubaus Nord ist bis 2037 geplant. Den Abschluss bildet dann bis 2042 das sogenannte Baufeld West. Eine entscheidende Rolle spielt dabei die Finanzierung. Sie soll über den Transformationsfonds von Bund und Ländern erfolgen. Aus dem Investitionsprogramm im Zuge der Krankenhausreform werden in den kommenden 10 Jahren bundesweit bis zu 50 Milliarden Euro bereitgestellt. Damit würden die Budgets des Klinikums und der Stadt deutlich entlastet, hieß es von der SKBS-Geschäftsführung. Mit der Konzentration auf das künftige Zentralklinikum würden die Abläufe weiter vereinfacht und die Prozesse noch besser aufeinander abgestimmt. Die Arbeitnehmervertreter bei Volkswagen pochen auf die Einhaltung der Vereinbarungen mit der Konzernspitze. Der Tarifkompromiss von Ende 2024 verbiete bis 2030 jegliche Werksschließungen an den deutschen Standorten, heißt es in einer gemeinsamen Mitteilung des Betriebsrates und der IG Metall. Damit reagierten sie eigenen Angaben zufolge auf zahlreiche Anfragen zur Zukunft der deutschen VW-Werke. Trotz medialer Spekulationen bleibe die Beschäftigungssicherung unverhandelbar, so Betriebsrat und Gewerkschaft. Die Einigung verbindet Zukunftsperspektiven für die Belegschaft mit milliardenschweren Entlastungen für den Arbeitgeber. Neue Geschäftsfelder seien nur als Ergänzung, nicht als Ersatz für bestehende Zusagen denkbar. Die Arbeitnehmerseite prüfe solche Optionen ergebnisoffen. Dabei habe sie stets das Ziel guter Arbeit und sicherer Beschäftigung im Blick. In der Wolfsburger City feiert im Herbst ein neues Format Premiere. Nach Angaben der städtischen Wirtschafts- und Marketingtochter WMG geht am 26. September erstmals ein Kleinkunstfestival über die Bühnen auf der mittleren Porschestraße. Das Motto lautet Kunst, Klang und magische Momente. Ziel sei es, die Innenstadt zu beleben und der lokalen Kulturszene eine Plattform zu bieten, erklärte WMG-Bereichsleiter Frank Hitschke. Bewerbungen für das Programm sind demnach ab sofort bis zum 30. Juni per E-Mail möglich an veranstaltungen@wmg-wolfsburg.de. Der Aufruf richtet sich laut Hitschke an darstellende Künstler aller Art, von Straßenmusikern über Geschichtenerzähler bis hin zu Comedians und Artisten. Das Festival ist mit einem Publikumswettbewerb verbunden. Die besten drei Beiträge werden mit einem Preisgeld von bis zu 400 Euro ausgezeichnet. Soweit die Nachrichten aus der Region. 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

0: Der Start des Neubaus Nord ist bis 2037 geplant. Den Abschluss bildet dann bis 2042 das sogenannte Baufeld West. Eine entscheidende Rolle spielt dabei die Finanzierung. Sie soll über den Transformationsfonds von Bund und Ländern erfolgen. Aus dem Investitionsprogramm im Zuge der Krankenhausreform werden in den kommenden 10 Jahren bundesweit bis zu 50 Milliarden Euro bereitgestellt. Damit würden die Budgets des Klinikums und der Stadt deutlich entlastet, hieß es von der SKBS-Geschäftsführung. Mit der Konzentration auf das künftige Zentralklinikum würden die Abläufe weiter vereinfacht und die Prozesse noch besser aufeinander abgestimmt. Die Arbeitnehmervertreter bei Volkswagen pochen auf die Einhaltung der Vereinbarungen mit der Konzernspitze. Der Tarifkompromiss von Ende 2024 verbiete bis 2030 jegliche Werksschließungen an den deutschen Standorten, heißt es in einer gemeinsamen Mitteilung des Betriebsrates und der IG Metall. Damit reagierten sie eigenen Angaben zufolge auf zahlreiche Anfragen zur Zukunft der deutschen VW-Werke. Trotz medialer Spekulationen bleibe die Beschäftigungssicherung unverhandelbar, so Betriebsrat und Gewerkschaft. Die Einigung verbindet Zukunftsperspektiven für die Belegschaft mit milliardenschweren Entlastungen für den Arbeitgeber. Neue Geschäftsfelder seien nur als Ergänzung, nicht als Ersatz für bestehende Zusagen denkbar. Die Arbeitnehmerseite prüfe solche Optionen ergebnisoffen. Dabei habe sie stets das Ziel guter Arbeit und sicherer Beschäftigung im Blick. In der Wolfsburger City feiert im Herbst ein neues Format Premiere. Nach Angaben der städtischen Wirtschafts- und Marketingtochter WMG geht am 26. September erstmals ein Kleinkunstfestival über die Bühnen auf der mittleren Porschestraße. Das Motto lautet Kunst, Klang und magische Momente. Ziel sei es, die Innenstadt zu beleben und der lokalen Kulturszene eine Plattform zu bieten, erklärte WMG-Bereichsleiter Frank Hitschke. Bewerbungen für das Programm sind demnach ab sofort bis zum 30. Juni per E-Mail möglich an veranstaltungen@wmg-wolfsburg.de. Der Aufruf richtet sich laut Hitschke an darstellende Künstler aller Art, von Straßenmusikern über Geschichtenerzähler bis hin zu Comedians und Artisten. Das Festival ist mit einem Publikumswettbewerb verbunden. Die besten 3 Beiträge werden mit einem Preisgeld von bis zu 400 Euro ausgezeichnet. Soweit die Nachrichten aus der Region. 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
1: Um 5 Uhr mit Gabriela Kühne. Der nordrhein-westfälische FDP-Landeschef Höhne hat seine Kandidatur für den Bundesvorsitz seiner Partei zurückgezogen. Damit bleibt nur noch der frühere Bundestagsvizepräsident Kubicki im Rennen. Aus der Nachrichtenredaktion Viktor Kubka.
2: Die Entscheidung gab Höhne in einem gemeinsamen Interview mit seinem Parteikollegen Kubicki bekannt. Beide betonten, die Kräfte der FDP bündeln zu wollen. Der 74-jährige Kubicki will nun Chef der FDP werden, der 39-jährige Höhne sein erster Stellvertreter. Die FDP steckt derzeit in einer tiefen Krise. Bei der Bundestagswahl im Februar vergangenen Jahres scheiterte sie an der 5%-Hürde und flog aus dem Parlament. Sie sitzt nur noch in 6 der 16 Landesparlamente.
1: In der Debatte über weitere Entlastungen hat der Vorsitzende der SPD-Fraktion Miersch einer Verlängerung des Tankrabatts eine Absage erteilt. Mobilität müsse zwar bezahlbar bleiben, sagte er der Augsburger Allgemeinen, aber die Gießkanne sei keine Dauerlösung. Er plädierte stattdessen für strukturelle Entlastungen wie etwa das geplante Steuerpaket. Dadurch bekämen untere und mittlere Einkommen mehr Luft als durch kurzfristige Prämien. Miersch unterstrich erneut, dass im Gegenzug Spitzenverdiener mehr Last tragen müssten. Das US-Verteidigungsministerium verringert seine Truppenstärke in Europa. Unter anderem ist Polen betroffen. Aus Washington Benedikt Schäper.
3: Statt bereits stationierte Einheiten abzuziehen, seien nun angekündigte Verlegungen von Amerika nach Deutschland und Polen kurzfristig abgesagt worden, so US-Beamte gegenüber der Nachrichtenagentur AP. Allein 4000 Soldaten einer Panzerbrigade sollen in dieser Woche ihre Reise Richtung Osteuropa abgebrochen haben. Teilweise bereits auf dem Weg zum Flughafen habe man sie zurückgerufen. Hintergrund sei eine Anweisung des zuständigen Verteidigungsministers Pete Hegseth, die Truppen zu reduzieren. Sowohl Demokraten als auch Republikaner äußerten sich kritisch zu dem Beschluss. Er sende ein falsches Signal sowohl nach Russland als auch an die Partner in Europa.
1: Die russische Zentralbank hat erfolgreich gegen die Blockade von russischem Vermögen in der Europäischen Union geklagt. Ein Gericht in Moskau entschied in erster Instanz, dass der belgische Finanzdienstleister Euroclear umgerechnet etwa 200 Milliarden Euro zahlen muss. Er verwaltet einen Großteil des festgesetzten Vermögens. Das Urteil war allgemein erwartet worden. Experten gehen davon aus, dass es den Weg dafür freimachen soll, europäisches Kapital, das in Russland liegt, zu beschlagnahmen. Das waren die Nachrichten. Das Wetter in Deutschland. Tagsüber Wechsel aus Sonne, dichten Wolken und Schauern bei 10 bis 17 Grad. Die Zeit, es ist 5.03 Uhr.
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4: Klinikum Braunschweig ändert langfristige Strategie. Aufsichtsrat beschließt Konzentration auf zentralen Standort Fichtengrund. Keine Werksschließungen. IG Metall und VW-Betriebsrat pochen auf Standortsicherheit. Und Kunst, Klang und magische Momente. Talente für erstes Wolfsburger Kleinkunstfestival gesucht. Im Studio Peter Michael Möckel. Die Meldungen im Einzelnen. Das Städtische Klinikum Braunschweig, kurz SKBS, will das bisher geplante Zwei-Standorte-Konzept schrittweise zu einem Ein-Standort-Konzept weiterentwickeln. Wie es in einer Mitteilung heißt, hat der Aufsichtsrat dieser Tage grünes Licht für die neue Strategie gegeben. Danach sollen alle medizinischen und nichtmedizinischen Leistungen künftig am Standort Salzdahlumer Straße Fichtengrund gebündelt werden. Bereits Ende 2024 war dort der neue Gebäudeteil Ost eröffnet worden. Der Neubau Süd soll spätestens 2025

0: Integration auf das künftige Zentralklinikum würden die Abläufe weiter vereinfacht und die Prozesse noch besser aufeinander abgestimmt. Die Arbeitnehmervertreter bei Volkswagen pochen auf die Einhaltung der Vereinbarungen mit der Konzernspitze. Der Tarifkompromiss von Ende 2024 verbiete bis 2030 jegliche Werksschließungen an den deutschen Standorten, heißt es in einer gemeinsamen Mitteilung des Betriebsrates und der IG Metall. Damit reagierten sie eigenen Angaben zufolge auf zahlreiche Anfragen zur Zukunft der deutschen VW-Werke. Trotz medialer Spekulationen bleibe die Beschäftigungssicherung unverhandelbar, so Betriebsrat und Gewerkschaft. Die Einigung verbindet Zukunftsperspektiven für die Belegschaft mit milliardenschweren Entlastungen für den Arbeitgeber. Neue Geschäftsfelder seien nur als Ergänzung, nicht als Ersatz für bestehende Zusagen denkbar. Die Arbeitnehmerseite prüfe solche Optionen ergebnisoffen. Dabei habe sie stets das Ziel guter Arbeit und sicherer Beschäftigung im Blick. In der Wolfsburger City feiert im Herbst ein neues Format Premiere. Nach Angaben der städtischen Wirtschafts- und Marketingtochter WMG geht am 26. September erstmals ein Kleinkunstfestival über die Bühnen auf der mittleren Porschestraße. Das Motto lautet Kunst, Klang und magische Momente. Ziel sei es, die Innenstadt zu beleben und der lokalen Kulturszene eine Plattform zu bieten, erklärte WMG-Bereichsleiter Frank Hitschke. Bewerbungen für das Programm sind demnach ab sofort bis zum 30. Juni per E-Mail möglich an veranstaltungen@wmg-wolfsburg.de. Der Aufruf richtet sich laut Hitschke an darstellende Künstler aller Art, von Straßenmusikern über Geschichtenerzähler bis hin zu Comedians und Artisten. Das Festival ist mit einem Publikumswettbewerb verbunden. Die besten drei Beiträge werden mit einem Preisgeld von bis zu 400 Euro ausgezeichnet. Soweit die Nachrichten aus der Region. 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
1: Klinikum Braunschweig ändert langfristige Strategie. Aufsichtsrat beschließt Konzentration auf zentralen Standort Fichtengrund. Keine Werksschließungen. IG Metall und VW-Betriebsrat pochen auf Standortsicherheit. Und Kunst, Klang und magische Momente. Talente für erstes Wolfsburger Kleinkunstfestival gesucht. Im Studio Peter Michael Möckel. Die Meldungen im Einzelnen. Das Städtische Klinikum Braunschweig, kurz SKBS, will das bisher geplante Zwei-Standorte-Konzept schrittweise zu einem Ein-Standort-Konzept weiterentwickeln. Wie es in einer Mitteilung heißt, hat der Aufsichtsrat dieser Tage grünes Licht für die neue Strategie gegeben. Danach sollen alle medizinischen und nichtmedizinischen Leistungen künftig am Standort Salzdahlumer Straße Fichtengrund gebündelt werden. Bereits Ende 2024 war dort der neue Gebäudeteil Ost eröffnet worden. Der Neubau Süd soll spätestens 2031 den Betrieb aufnehmen. Der Start des Neubaus Nord ist bis 2037 geplant. Den Abschluss bildet dann bis 2042 das sogenannte Baufeld West. Eine entscheidende Rolle spielt dabei die Finanzierung. Sie soll über den Transformationsfonds von Bund und Ländern erfolgen. Aus dem Investitionsprogramm im Zuge der Krankenhausreform werden in den kommenden 10 Jahren bundesweit bis zu 50 Milliarden Euro bereitgestellt. Damit würden die Budgets des Klinikums und der Stadt deutlich entlastet, hieß es von der SKBS-Geschäftsführung. Mit der Konzentration auf das künftige Zentralklinikum würden die Abläufe weiter vereinfacht und die Prozesse noch besser aufeinander abgestimmt. Die Arbeitnehmervertreter bei Volkswagen pochen auf die Einhaltung der Vereinbarungen mit der Konzernspitze. Der Tarifkompromiss von Ende 2024 verbiete bis 2030 jegliche Werksschließungen an den deutschen Standorten, heißt es in einer gemeinsamen Mitteilung des Betriebsrates und der IG Metall. Damit reagierten sie eigenen Angaben zufolge auf zahlreiche Anfragen zur Zukunft der deutschen VW-Werke. Trotz medialer Spekulationen bleibe die Beschäftigungssicherung unverhandelbar, so Betriebsrat und Gewerkschaft. Die Einigung verbindet Zukunftsperspektiven für die Belegschaft mit milliardenschweren Entlastungen für den Arbeitgeber. Neue Geschäftsfelder seien nur als Ergänzung, nicht als Ersatz für bestehende Zusagen denkbar. Die Arbeitnehmerseite prüfe solche Optionen ergebnisoffen. Dabei habe sie stets das Ziel guter Arbeit und sicherer Beschäftigung im Blick. In der Wolfsburger City feiert im Herbst ein neues Format Premiere. Nach Angaben der städtischen Wirtschafts- und Marketingtochter WMG geht am 26. September erstmals ein Kleinkunstfestival über die Bühnen auf der mittleren Porschestraße. Das Motto lautet Kunst, Klang und magische Momente. Ziel sei es, die Innenstadt zu beleben und der lokalen Kulturszene eine Plattform zu bieten, erklärte WMG-Bereichsleiter Frank Hitschke. Bewerbungen für das Programm sind demnach ab sofort bis zum 30. Juni per E-Mail möglich an veranstaltungen@wmg-wolfsburg.de. Der Aufruf richtet sich laut Hitschke an darstellende Künstler aller Art, von Straßenmusikern über Geschichtenerzähler bis hin zu Comedians und Artisten. Das Festival ist mit einem Publikumswettbewerb verbunden. Die besten 3 Beiträge werden mit einem Preisgeld von bis zu 400 Euro ausgezeichnet. Soweit die Nachrichten aus der Region. 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
1: Um 6 Uhr mit Claudia Drews. Das US-Verteidigungsministerium verringert seine Truppenstärke in Europa weiter. Unter anderem ist Polen betroffen. Aus Washington Benedikt Schäper.
2: Statt bereits stationierte Einheiten abzuziehen, seien nun angekündigte Verlegungen von Amerika nach Deutschland und Polen kurzfristig abgesagt worden, so US-Beamte gegenüber der Nachrichtenagentur AP. Allein 4000 Soldaten einer Panzerbrigade sollen in dieser Woche ihre Reise Richtung Osteuropa abgebrochen haben. Teilweise bereits auf dem Weg zum Flughafen habe man sie zurückgerufen. Hintergrund sei eine Anweisung des zuständigen Verteidigungsministers Pete Hegseth, die Truppen zu reduzieren. Sowohl Demokraten als auch Republikaner äußerten sich kritisch zu dem Beschluss. Er sende ein falsches Signal sowohl nach Russland als auch an die Partner in Europa.
1: SPD-Fraktionschef Miersch hat eine Verlängerung des auf 2 Monate begrenzten Tankrabatts in Frage gestellt. Mobilität müsse bezahlbar bleiben, aber die Gießkanne sei keine Dauerlösung, sagte Miersch der Augsburger Allgemeinen. Angesichts unsicherer außenpolitischer Entwicklungen seien zielgenaue Entlastungen vonnöten. Miersch zufolge könnte an die Stelle des Tankrabatts etwa eine Steuerreform treten, die insbesondere den unteren und mittleren Einkommen mehr Luft verschaffe als kurzfristige Prämien. Der SPD-Fraktionschef unterstrich erneut, dass im Gegenzug Spitzenverdiener mehr Last tragen müssten. Der Streit in der FDP um die künftige Parteiführung ist entschieden. Der nordrhein-westfälische Landeschef Höhne hat seine Kandidatur für den Bundesvorsitz zurückgezogen. Aus Berlin Dietrich Karl Meurer.
3: Höhne will nun als erster stellvertretender Bundesvorsitzender antreten. Damit bleibt Wolfgang Kubicki der einzige Kandidat für den Parteivorsitz. Der langjährige FDP-Vize will sich Ende Mai auf dem Bundesparteitag wählen lassen. Höhne und Kubicki sagten der FAZ, sie hätten den Schritt gemeinsam vorbereitet. Beide wollten die Partei wieder stärken und die Kräfte in der FDP bündeln. Kubicki kündigte an, eng mit Höhne zusammenzuarbeiten. Die Liberalen stecken seit Monaten in einer schweren Krise. Bei der Bundestagswahl scheiterte die FDP an der 5%-Hürde und zog nicht mehr in den Bundestag ein. Auch bei mehreren Landtagswahlen verlor die Partei zuletzt deutlich. Danach trat die gesamte Parteiführung zurück.
1: Bei einem Cyberangriff haben Hacker in Niedersachsen zehntausende Patientendaten erbeutet. Wie nach NDR-Recherchen bekannt wurde, haben Kriminelle bereits Anfang Mai einen Verein in Hannover angegriffen, der Rezepte auf Wirtschaftlichkeit prüft, die Ärzte für gesetzlich Versicherte ausstellen. Die Kassenärztliche Vereinigung bestätigte auf NDR-Anfrage den Vorfall. Über die Anzahl und den Inhalt der erbeuteten Datensätze ist noch nichts bekannt, da die Täter ihre digitalen Spuren professionell verwischt haben sollen. Der Abstiegskampf in der Fußball-Bundesliga steuert heute auf ein echtes Finale zu. Die Ausgangslage ist dabei so eng wie nie zuvor. Aus der Sportredaktion Sarah Schwedmann.
4: Wolfsburg, St. Pauli und Heidenheim haben vor dem letzten Spieltag alle die gleiche Punktzahl, 26. Wolfsburg liegt aktuell wegen der um 3 Treffer besseren Tordifferenz auf dem Relegationsplatz. Besonders brisant, der VfL muss bei Konkurrent St. Pauli ran. Heidenheim spielt zeitgleich zu Hause gegen Mainz. Heißt, ein Tor kann heute alles drehen und über die letzte Hoffnung Klassenerhalt in der Relegation oder den direkten Abstieg entscheiden.
1: Das waren die Nachrichten. Das Wetter in Deutschland, tagsüber zeitweise heiter, vermehrt Schauer und vereinzelt Gewitter. Höchstwerte 10 Grad an den Alpen bis 17 Grad in der Lausitz. Es ist 6.04 Uhr.
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5: Klinikum Braunschweig ändert langfristige Strategie. Aufsichtsrat beschließt Konzentration auf zentralen Standort Fichtengrund. Keine Werksschließungen. IG Metall und VW-Betriebsrat pochen auf Standortsicherheit. Und Kunst, Klang und magische Momente. Talente für erstes Wolfsburger Kleinkunstfestival gesucht. Im Studio Peter Michael Möckel. Die Meldungen im Einzelnen.

0: 37 geplant. Den Abschluss bildet dann bis 2042 das sogenannte Baufeld West. Eine entscheidende Rolle spielt dabei die Finanzierung. Sie soll über den Transformationsfonds von Bund und Ländern erfolgen. Aus dem Investitionsprogramm im Zuge der Krankenhausreform werden in den kommenden 10 Jahren bundesweit bis zu 50 Milliarden Euro bereitgestellt. Damit würden die Budgets des Klinikums und der Stadt deutlich entlastet, hieß es von der SKBS-Geschäftsführung. Mit der Konzentration auf das künftige Zentralklinikum würden die Abläufe weiter vereinfacht und die Prozesse noch besser aufeinander abgestimmt. Die Arbeitnehmervertreter bei Volkswagen pochen auf die Einhaltung der Vereinbarungen mit der Konzernspitze. Der Tarifkompromiss von Ende 2024 verbiete bis 2030 jegliche Werksschließungen an den deutschen Standorten, heißt es in einer gemeinsamen Mitteilung des Betriebsrates und der IG Metall. Damit reagierten sie eigenen Angaben zufolge auf zahlreiche Anfragen zur Zukunft der deutschen VW-Werke. Trotz medialer Spekulationen bleibe die Beschäftigungssicherung unverhandelbar, so Betriebsrat und Gewerkschaft. Die Einigung verbindet Zukunftsperspektiven für die Belegschaft mit milliardenschweren Entlastungen für den Arbeitgeber. Neue Geschäftsfelder seien nur als Ergänzung, nicht als Ersatz für bestehende Zusagen denkbar. Die Arbeitnehmerseite prüfe solche Optionen ergebnisoffen. Dabei habe sie stets das Ziel guter Arbeit und sicherer Beschäftigung im Blick. In der Wolfsburger City feiert im Herbst ein neues Format Premiere. Nach Angaben der städtischen Wirtschafts- und Marketingtochter WMG geht am 26. September erstmals ein Kleinkunstfestival über die Bühnen auf der mittleren Porschestraße. Das Motto lautet Kunst, Klang und magische Momente. Ziel sei es, die Innenstadt zu beleben und der lokalen Kulturszene eine Plattform zu bieten, erklärte WMG-Bereichsleiter Frank Hitschke. Bewerbungen für das Programm sind demnach ab sofort bis zum 30. Juni per E-Mail möglich an veranstaltungen@wmg-wolfsburg.de. Der Aufruf richtet sich laut Hitschke an darstellende Künstler aller Art, von Straßenmusikern über Geschichtenerzähler bis hin zu Comedians und Artisten. Das Festival ist mit einem Publikumswettbewerb verbunden. Die besten 3 Beiträge werden mit einem Preisgeld von bis zu 400 Euro ausgezeichnet. Soweit die Nachrichten aus der Region. 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
1: Klinikum Braunschweig ändert langfristige Strategie. Aufsichtsrat beschließt Konzentration auf zentralen Standort Fichtengrund. Keine Werksschließungen. IG Metall und VW-Betriebsrat pochen auf Standortsicherheit. Und Kunst, Klang und magische Momente. Talente für erstes Wolfsburger Kleinkunstfestival gesucht. Im Studio Peter Michael Möckel. Die Meldungen im Einzelnen. Das Städtische Klinikum Braunschweig, kurz SKBS, will das bisher geplante Zwei-Standorte-Konzept schrittweise zu einem Ein-Standort-Konzept weiterentwickeln. Wie es in einer Mitteilung heißt, hat der Aufsichtsrat dieser Tage grünes Licht für die neue Strategie gegeben. Danach sollen alle medizinischen und nichtmedizinischen Leistungen künftig am Standort Salzdahlumer Straße Fichtengrund gebündelt werden. Bereits Ende 2024 war dort der neue Gebäudeteil Ost eröffnet worden. Der Neubau Süd soll spätestens 2031 den Betrieb aufnehmen. Der Start des Neubaus Nord ist bis 2037 geplant. Den Abschluss bildet dann bis 2042 das sogenannte Baufeld West. Eine entscheidende Rolle spielt dabei die Finanzierung. Sie soll über den Transformationsfonds von Bund und Ländern erfolgen. Aus dem Investitionsprogramm im Zuge der Krankenhausreform werden in den kommenden 10 Jahren bundesweit bis zu 50 Milliarden Euro bereitgestellt. Damit würden die Budgets des Klinikums und der Stadt deutlich entlastet, hieß es von der SKBS-Geschäftsführung. Mit der Konzentration auf das künftige Zentralklinikum würden die Abläufe weiter vereinfacht und die Prozesse noch besser aufeinander abgestimmt. Die Arbeitnehmervertreter bei Volkswagen pochen auf die Einhaltung der Vereinbarungen mit der Konzernspitze. Der Tarifkompromiss von Ende 2024 verbiete bis 2030 jegliche Werksschließungen an den deutschen Standorten, heißt es in einer gemeinsamen Mitteilung des Betriebsrates und der IG Metall. Damit reagierten sie eigenen Angaben zufolge auf zahlreiche Anfragen zur Zukunft der deutschen VW-Werke. Trotz medialer Spekulationen bleibe die Beschäftigungssicherung unverhandelbar, so Betriebsrat und Gewerkschaft. Die Einigung verbindet Zukunftsperspektiven für die Belegschaft mit milliardenschweren Entlastungen für den Arbeitgeber. Neue Geschäftsfelder seien nur als Ergänzung, nicht als Ersatz für bestehende Zusagen denkbar. Die Arbeitnehmerseite prüfe solche Optionen ergebnisoffen. Dabei habe sie stets das Ziel guter Arbeit und sicherer Beschäftigung im Blick. In der Wolfsburger City feiert im Herbst ein neues Format Premiere. Nach Angaben der städtischen Wirtschafts- und Marketingtochter WMG geht am 26. September erstmals ein Kleinkunstfestival über die Bühnen auf der mittleren Porschestraße. Das Motto lautet Kunst, Klang und magische Momente. Ziel sei es, die Innenstadt zu beleben und der lokalen Kulturszene eine Plattform zu bieten, erklärte WMG-Bereichsleiter Frank Hitschke. Bewerbungen für das Programm sind demnach ab sofort bis zum 30. Juni per E-Mail möglich an veranstaltungen@wmg-wolfsburg.de. Der Aufruf richtet sich laut Hitschke an darstellende Künstler aller Art, von Straßenmusikern über Geschichtenerzähler bis hin zu Comedians und Artisten. Das Festival ist mit einem Publikumswettbewerb verbunden. Die besten 3 Beiträge werden mit einem Preisgeld von bis zu 400 Euro ausgezeichnet. Soweit die Nachrichten aus der Region. 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
1: Um 7 Uhr mit Claudia Drews. Das US-Verteidigungsministerium verringert seine Truppenstärke in Europa weiter. Unter anderem ist Polen betroffen. Aus Washington Benedikt Schäper.
2: Statt bereits stationierte Einheiten abzuziehen, seien nun angekündigte Verlegungen von Amerika nach Deutschland und Polen kurzfristig abgesagt worden. So US-Beamte gegenüber der Nachrichtenagentur AP. Allein 4000 Soldaten einer Panzerbrigade sollen in dieser Woche ihre Reise Richtung Osteuropa abgebrochen haben. Teilweise bereits auf dem Weg zum Flughafen habe man sie zurückgerufen. Hintergrund sei eine Anweisung des zuständigen Verteidigungsministers Pete Hegseth, die Truppen zu reduzieren. Sowohl Demokraten als auch Republikaner äußerten sich kritisch zu dem Beschluss. Er sende ein falsches Signal sowohl nach Russland als auch an die Partner in Europa.
1: SPD-Fraktionschef Miersch hatte eine Verlängerung des auf 2 Monate begrenzten Tankrabatts in Frage gestellt. Mobilität müsse bezahlbar bleiben, aber die Gießkanne sei keine Dauerlösung, sagte Miersch der Augsburger Allgemeinen. Angesichts unsicherer außenpolitischer Entwicklungen seien zielgenaue Entlastungen vonnöten. Miersch zufolge könnte an die Stelle des Tankrabatts etwa eine Steuerreform treten, die insbesondere den unteren und mittleren Einkommen mehr Luft verschaffe als kurzfristige Prämien. Der SPD-Fraktionschef unterstrich erneut, dass im Gegenzug Spitzenverdiener mehr Last tragen müssten. In London sind heute mehrere Protestkundgebungen geplant. Angemeldet sind eine Demonstration der rechten Szene und eine pro-palästinensische Demonstration anlässlich des Nakba-Gedenktages. Die Polizei will mit einem Großaufgebot vor Ort sein. Aus London, Franziska Hoppen.
3: Aufgerufen zur Großdemonstration der rechten Szene hat der vorbestrafte Rechtsextreme Stephen Yaxley Lennon, besser bekannt als Tommy Robinson. Demnach soll es bei dem Protest um nationale Einheit, Meinungsfreiheit und christliche Werte gehen. Zwischen 11 und 18 Uhr werden Zehntausende Teilnehmer erwartet. Mehr als 100.000 Menschen waren im vergangenen September zu einer Demo des Rechtsextremen erschienen. Stellenweise kam es zu Ausschreitungen, mehrere Polizisten wurden verletzt.
1: Bei einem Cyberangriff haben Hacker in Niedersachsen Zehntausende Patientendaten erbeutet. Wie nach NDR-Recherchen bekannt wurde, haben Kriminelle bereits Anfang Mai einen Verein in Hannover angegriffen, der Rezepte auf Wirtschaftlichkeit prüft, die Ärzte für gesetzlich Versicherte ausstellen. Die Kassenärztliche Vereinigung bestätigte auf NDR-Anfrage den Vorfall. Über die Anzahl und den Inhalt der erbeuteten Datensätze ist noch nichts bekannt, da die Täter ihre digitalen Spuren professionell verwischt haben sollen. In Deutschland und Dänemark gehen heute die Untersuchungen rund um den verendeten Buckelwal weiter. Das tote Tier war vorgestern vor der dänischen Ostseeinsel Anholt angespült worden. Jan Busche aus der Nachrichtenredaktion fasst zusammen, wie es jetzt weitergeht.
4: Die zentrale Frage lautet noch immer, ist der angespülte Wal dasselbe Tier wie der Buckelwal, der wochenlang in der Wismarer Bucht unterwegs und dort immer wieder gestrandet war? Gestern sind Gewebeproben genommen worden. Die werden gerade nach Deutschland geschickt und dort untersucht. Ergebnisse gibt es wohl erst kommende Woche. Der Buckelwal war nach mehreren Wochen in der Wismarer Bucht von einer privaten Initiative Richtung Nordsee geschleppt und ins Meer ausgesetzt worden. Fachleute hatten da schon gesagt, dass die Überlebenschance für das geschwächte Tier gering ist. Gestern war auch eine Tierärztin der privaten Initiative beim Wal vor Anholt. Auch ihre Untersuchung hat kein eindeutiges Ergebnis gebracht.
1: Und das waren die Nachrichten. Das Wetter in Norddeutschland, neben dichten Wolken auch Sonne, bis zum Mittag östlich der Elbe trocken. Ansonsten verbreitet Schauer an der Nordsee, später freundlicher. Maximal 12 bis 16 Grad. Es ist 7.04 Uhr.
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5: Klinikum Braunschweig ändert langfristige Strategie. Aufsichtsrat beschließt Konzentration auf zentralen Standort Fichtengrund. Keine Werksschließungen. IG Metall und VW-Betriebsrat pochen auf Standortsicherheit. Und Kunst, Klang und magische Momente. Talente für erstes Wolfsburger Kleinkunstfestival gesucht. Im Studio Peter Michael Möckel. Die Meldungen im Einzelnen. Das Städtische Klinikum Braunschweig, kurz SKBS, will das bisher geplante Zwei-Standorte-Konzept schrittweise zu einem Ein-Standort-Konzept weiterentwickeln. Wie es in einer Mitteilung heißt, hat der Aufsichtsrat dieser Tage grünes Licht für die neue Strategie gegeben. Danach sollen alle medizinischen und nichtmedizinischen Leistungen künftig am Standort Salzdahlumer Straße Fichtengrund gebündelt werden. Bereits Ende 2024 war dort der neue Gebäudeteil Ost eröffnet worden. Der Neubau Süd soll spätestens 2031 den Betrieb aufnehmen. Der Start

0: aufeinander abgestimmt. Die Arbeitnehmervertreter bei Volkswagen pochen auf die Einhaltung der Vereinbarungen mit der Konzernspitze. Der Tarifkompromiss von Ende 2024 verbiete bis 2030 jegliche Werksschließungen an den deutschen Standorten, heißt es in einer gemeinsamen Mitteilung des Betriebsrates und der IG Metall. Damit reagierten sie eigenen Angaben zufolge auf zahlreiche Anfragen zur Zukunft der deutschen VW-Werke. Trotz medialer Spekulationen bleibe die Beschäftigungssicherung unverhandelbar, so Betriebsrat und Gewerkschaft. Die Einigung verbindet Zukunftsperspektiven für die Belegschaft mit milliardenschweren Entlastungen für den Arbeitgeber. Neue Geschäftsfelder seien nur als Ergänzung, nicht als Ersatz für bestehende Zusagen denkbar. Die Arbeitnehmerseite prüfe solche Optionen ergebnisoffen. Dabei habe sie stets das Ziel guter Arbeit und sicherer Beschäftigung im Blick. In der Wolfsburger City feiert im Herbst ein neues Format Premiere. Nach Angaben der städtischen Wirtschafts- und Marketingtochter WMG geht am 26. September erstmals ein Kleinkunstfestival über die Bühnen auf der mittleren Porschestraße. Das Motto lautet Kunst, Klang und magische Momente. Ziel sei es, die Innenstadt zu beleben und der lokalen Kulturszene eine Plattform zu bieten, erklärte WMG-Bereichsleiter Frank Hitschke. Bewerbungen für das Programm sind demnach ab sofort bis zum 30. Juni per E-Mail möglich an veranstaltungen@wmg-wolfsburg.de. Der Aufruf richtet sich laut Hitschke an darstellende Künstler aller Art, von Straßenmusikern über Geschichtenerzähler bis hin zu Comedians und Artisten. Das Festival ist mit einem Publikumswettbewerb verbunden. Die besten drei Beiträge werden mit einem Preisgeld von bis zu 400 Euro ausgezeichnet. Soweit die Nachrichten aus der Region. 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
1: Klinikum Braunschweig ändert langfristige Strategie. Aufsichtsrat beschließt Konzentration auf zentralen Standort Fichtengrund. Keine Werksschließungen. IG Metall und VW-Betriebsrat pochen auf Standortsicherheit. Und Kunst, Klang und magische Momente. Talente für erstes Wolfsburger Kleinkunstfestival gesucht. Im Studio Peter Michael Möckel. Die Meldungen im Einzelnen. Das Städtische Klinikum Braunschweig, kurz SKBS, will das bisher geplante Zwei-Standorte-Konzept schrittweise zu einem Ein-Standort-Konzept weiterentwickeln. Wie es in einer Mitteilung heißt, hat der Aufsichtsrat dieser Tage grünes Licht für die neue Strategie gegeben. Danach sollen alle medizinischen und nichtmedizinischen Leistungen künftig am Standort Salzdahlumer Straße Fichtengrund gebündelt werden. Bereits Ende 2024 war dort der neue Gebäudeteil Ost eröffnet worden. Der Neubau Süd soll spätestens 2031 den Betrieb aufnehmen. Der Start des Neubaus Nord ist bis 2037 geplant. Den Abschluss bildet dann bis 2042 das sogenannte Baufeld West. Eine entscheidende Rolle spielt dabei die Finanzierung. Sie soll über den Transformationsfonds von Bund und Ländern erfolgen. Aus dem Investitionsprogramm im Zuge der Krankenhausreform werden in den kommenden 10 Jahren bundesweit bis zu 50 Milliarden Euro bereitgestellt. Damit würden die Budgets des Klinikums und der Stadt deutlich entlastet, hieß es von der SKBS-Geschäftsführung. Mit der Konzentration auf das künftige Zentralklinikum würden die Abläufe weiter vereinfacht und die Prozesse noch besser aufeinander abgestimmt. Die Arbeitnehmervertreter bei Volkswagen pochen auf die Einhaltung der Vereinbarungen mit der Konzernspitze. Der Tarifkompromiss von Ende 2024 verbiete bis 2030 jegliche Werksschließungen an den deutschen Standorten, heißt es in einer gemeinsamen Mitteilung des Betriebsrates und der IG Metall. Damit reagierten sie eigenen Angaben zufolge auf zahlreiche Anfragen zur Zukunft der deutschen VW-Werke. Trotz medialer Spekulationen bleibe die Beschäftigungssicherung unverhandelbar, so Betriebsrat und Gewerkschaft. Die Einigung verbindet Zukunftsperspektiven für die Belegschaft mit milliardenschweren Entlastungen für den Arbeitgeber. Neue Geschäftsfelder seien nur als Ergänzung, nicht als Ersatz für bestehende Zusagen denkbar. Die Arbeitnehmerseite prüfe solche Optionen ergebnisoffen. Dabei habe sie stets das Ziel guter Arbeit und sicherer Beschäftigung im Blick. In der Wolfsburger City feiert im Herbst ein neues Format Premiere. Nach Angaben der städtischen Wirtschafts- und Marketingtochter WMG geht am 26. September erstmals ein Kleinkunstfestival über die Bühnen auf der mittleren Porschestraße. Das Motto lautet Kunst, Klang und magische Momente. Ziel sei es, die Innenstadt zu beleben und der lokalen Kulturszene eine Plattform zu bieten, erklärte WMG-Bereichsleiter Frank Hitschke. Bewerbungen für das Programm sind demnach ab sofort bis zum 30. Juni per E-Mail möglich an veranstaltungen@wmg-wolfsburg.de. Der Aufruf richtet sich laut Hitschke an darstellende Künstler aller Art, von Straßenmusikern über Geschichtenerzähler bis hin zu Comedians und Artisten. Das Festival ist mit einem Publikumswettbewerb verbunden. Die besten 3 Beiträge werden mit einem Preisgeld von bis zu 400 Euro ausgezeichnet. Soweit die Nachrichten aus der Region. 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
1: Um 8 Uhr mit Claudia Drews. Das US-Verteidigungsministerium verringert seine Truppenstärke in Europa weiter. Unter anderem ist Polen betroffen. Aus Washington Benedikt Schäper.
2: Statt bereits stationierte Einheiten abzuziehen, seien nun angekündigte Verlegungen von Amerika nach Deutschland und Polen kurzfristig abgesagt worden, so US-Beamte gegenüber der Nachrichtenagentur AP. Allein 4000 Soldaten einer Panzerbrigade sollen in dieser Woche ihre Reise Richtung Osteuropa abgebrochen haben. Teilweise bereits auf dem Weg zum Flughafen habe man sie zurückgerufen. Hintergrund sei eine Anweisung des zuständigen Verteidigungsministers Pete Hegseth, die Truppen zu reduzieren. Sowohl Demokraten als auch Republikaner äußerten sich kritisch zu dem Beschluss. Er sende ein falsches Signal sowohl nach Russland als auch an die Partner in Europa.
1: Der Druck auf die Bundesregierung, Reformen schnell auf den Weg zu bringen, wächst. Der Chef des Münchner IFO-Instituts, Fust, brachte Neuwahlen ins Gespräch, sollte sich die Regierung nicht auf Reformen einigen können. In der Neuen Osnabrücker Zeitung schlug Fust eine Steuerreform vor, um die Wirtschaft anzukurbeln. Auf Dauer seien niedrigere Steuern und Abgaben aber nur erreichbar, wenn die Staatsausgaben sinken. Auch der sächsische Ministerpräsident Kretschmer fordert von der Bundesregierung schnelle Reformen. Mit Blick auf mögliche Wahlerfolge der AfD befürchtet der CDU-Politiker, dass ganze Bundesländer handlungsunfähig werden. Kretschmer zufolge muss Deutschland wieder wettbewerbsfähiger werden durch weniger Bürokratie, bezahlbare Energiepreise und geringere Arbeitskosten. SPD-Fraktionschef Mirsch hat eine Verlängerung des auf 2 Monate begrenzten Tankrabatts in Frage gestellt. Mobilität müsse bezahlbar bleiben, aber die Gießkanne sei keine Dauerlösung, sagte Mirsch der Augsburger Allgemeinen. Angesichts unsicherer außenpolitischer Entwicklungen seien zielgenaue Entlastungen vonnöten. Mirsch zufolge könnte an die Stelle des Tankrabatts etwa eine Steuerreform treten, die insbesondere den unteren und mittleren Einkommen mehr Luft verschaffe als kurzfristige Prämien. Der SPD-Fraktionschef unterstrich erneut, dass im Gegenzug Spitzenverdiener mehr Last tragen müssen. Bei den Filmfestspielen in Cannes ist der Schauspieler John Travolta mit der Ehrenpalme für sein Lebenswerk ausgezeichnet worden. Der Preis sei größer als ein Oscar, sagte der 72-Jährige, der von der Ehrung überrascht wurde. Er war Ende der 1970er Jahre mit Filmen wie Saturday Night Fever und Grease zum Weltstar geworden. In Cannes wurde am Abend Travoltas Regiedebüt Nachtflug nach L.A. gezeigt. Der Abstiegskampf in der Fußball-Bundesliga steuert heute auf ein spannendes Finale zu. Die Ausgangslage ist dabei so eng wie nie zuvor. Aus der NDR-Sportredaktion Stefan Grothoff.
3: Mit einem Auswärtssieg beim FC St. Pauli dürften die Wolfsburger den Relegationsrang sicher haben, dank der besten Tordifferenz im Tabellenkeller. Trennen sich St. Pauli und Wolfsburg unentschieden, bräuchte Heidenheim einen Heimsieg über Mainz für Platz 16 und damit das Entscheidungsspiel gegen den Dritten der zweiten Liga. St. Pauli hilft definitiv nur ein Sieg über die Wölfe für Platz 16 und dabei müssen die Hamburger auf jeden Fall höher gewinnen als Heidenheim. Spannung auch oben in der Tabelle. Stuttgart, Hoffenheim und Leverkusen wollen alle Platz 4 und damit das Startrecht in der UEFA Champions League.
1: Das waren die Nachrichten. Das Wetter in Norddeutschland, neben dichten Wolken auch Sonne, bis zum Mittag östlich der Elbe trocken, sonst verbreitet Schauer. An der Nordsee später freundlicher. Maximal 11 bis 16 Grad. Morgen ein Wechsel aus Sonne und Wolken, nur selten Schauer, bei 14 bis 18 Grad. Es ist 8.04 Uhr.
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1: Einen Tag nach dem Muttertag begrüße ich Sie und euch ganz herzlich hier zur Schlagerparty. Wie gewohnt mit 100% deutscher Musik an diesem Frühlingsabend. Oder wenn Sie uns in der Wiederholung am Samstag, den 16. Mai hören, einen schönen guten Morgen. Heute habe ich unter anderem die neuen Titel von Mai Krüger, Oliver Heid, Vanessa Mai und gleich zu Beginn singt Maite Kelly von dem Kuss in Paris. Viel Freude hier nun bei der Schlagerparty.

Ein Motto, das man sich durchaus mal merken sollte, schenk jedem Tag ein Lachen. Gesungen wurde dieser Titel von Chris Dirk. Mittlerweile 82 Jahre jung hat sie ein gleichnamiges Album gerade veröffentlicht. Sie feierte bereits in der Ex-DDR einige Schlagererfolge und war sehr erfolgreich. Was sich bewegt, heißt es gleich von der Sängerin Saskia Lepin. Und nach ihr folgt Vanessa Mai mit einem Rohdiamanten, den sie besingen wird. Geschrieben wurde dieser Titel übrigens von Maite Kelly. Zuvor aber Saskia Lepin.

Der eben gehörte Schlager wurde von der Schweizer Künstlerin Francine Jordi besungen und heißt Mutmacher-Song im Untertitel dazu »Viele wären gern wie du«. Ein ernstes und wichtiges Thema, mehr an sich zu glauben und auch auf sich zu schauen, statt auf andere. Denn viele wären gern wie du. Der Hamburger Entertainer Peter Sebastian steht ja für einen sehr vielseitigen und modernen Schlager. Sein neuer Titel »Glück ist ein Teil von dir«, womit er durchaus recht hat. Peter Sebastian.

Das war eben Road to Budapest, der FC Bayern-Hit von den Stimmen des Südens. Vielleicht wissen Sie ja, wo die Via Romantica liegt. Wenn nicht, werden Sie es gleich erfahren von dem Österreicher Oliver Heidt.

Ein neuer Schlager der Sängerin Bobby Blond. Träume nicht nur denken, sondern wirklich leben. Bobby Blond erzählt dabei keine lineare Story, sondern arbeitet eher mit Bildern und der pinke Flieger steht sinnbildlich für genau diesen Schritt raus aus dem Alltag, rein in etwas Eigenes. Bobby Blond ist eine deutsche Sängerin mit italienisch-österreichischen Wurzeln und kommt aus dem Ort Starnberg. Der folgende Künstler kommt hier aus der Nähe, aus Haldensleben bei Magdeburg. Das ist ja gar nicht so weit von Braunschweig. Es ist Burkhard Peine. Er ist Liedermacher und Sänger mit Leidenschaft. Meine Jugendliebe, so heißt sein aktueller Schlager, Burkhard Peine.

Mal eine entspannte, schöne Ballade zum Abend, Meereshimmel, gesungen von Chris Martinus, der aus Hamburg kommt. Der nächste Künstler ist Moderator, Comedian, Liedermacher und Sänger. Er hat mit Mein Gott Walter und der Nippel bereits einige Hits gehabt. Mike Krüger, er bringt immer wieder Neues heraus, so wie auch gleich Mein KI-Assi ist ein Idiot. Ein aktuelles Thema von Mike Krüger.

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Ein Titel mit Augenzwinkern im Austria-Pop-Gewand von der Liedermacherin Stefanie Werger. So schäne Leut. Sie ist in Österreich sehr angesagt, seit vielen Jahren dort auch sehr erfolgreich. Zum Abschluss noch zwei neue Schlager. Zum einen ein Swing-Schlager auf uns. Ein Titel im Original von Andreas Burani, jetzt neu gesungen von Tom Marx. Und zum Abschluss der Schlagerparty habe ich noch Mike Leon Grosch mit Dein Leben, einen Titel zum genauer Hinhören. Damit sagt Michael Wiese für heute Tschüss, wünscht eine gute Nacht heute Nacht. Nächste Woche begrüßt hier Matthias Behm-Kmorotzke und am 25. Mai ab 21 Uhr, das ist der Pfingstenmontag, freue ich mich dann wieder auf ihr und euer Dabeisein. Allen nun eine bunte und maischöne Zeit, machen Sie und ihr es gut.

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1: Um 9 Uhr mit Claudia Drews. Die USA stoppen kurzfristig die Entsendung von Soldaten nach Polen. Offenbar ein weiterer Schritt, um die Truppenstärke in Europa zu verringern. Aus der NDR-Nachrichtenredaktion Inken Henkel.
2: 4.000 Soldaten sollten eigentlich in einem Rotationsverfahren nach Polen entsandt werden. Ein Teil von ihnen war schon unterwegs oder wurde kurz vor der Abreise angewiesen, nicht zum Flughafen zu fahren. Der Generalstabschef der US-Armee, Leniev, nannte die Entscheidung bei einer Anhörung im Kongress sinnvoll. Einzelheiten oder Gründe erwähnte er nicht. Sowohl Demokraten als auch Republikaner kritisierten den Schritt und äußerten sich verärgert, dass der Kongress nicht wie vorgeschrieben informiert oder zu Beratungen hinzugezogen wurde. Normalerweise sind in Polen rund 10.000 US-Soldaten stationiert, die allermeisten von ihnen auf Rotationsbasis. Anfang des Monats hatte das Pentagon schon den Abzug von 5.000 Soldaten aus Deutschland angekündigt.
1: Nur wenige Tage nach dem Besuch von US-Präsident Trump wird auch Russlands Präsident Putin China besuchen. Nach Kreml-Angaben will Putin am Dienstag zu einem zweitägigen Besuch nach Peking reisen. Angekündigt sind Gespräche mit Chinas Staatschef Xi über die strategische Zusammenarbeit beider Länder. Seit dem Angriff Russlands auf die Ukraine sind die Beziehungen zwischen Russland und China noch enger geworden. Der Druck auf die Bundesregierung, Reformen schnell auf den Weg zu bringen, wächst. Der Chef des Münchner IFO-Instituts, Fuest, brachte Neuwahlen ins Gespräch, sollte sich die Regierung nicht auf Reformen einigen können. In der Neuen Osnabrücker Zeitung schlug Fuest eine Steuerreform vor, um die Wirtschaft anzukurbeln. Auch der sächsische Ministerpräsident Kretschmer fordert von der Bundesregierung schnelle Reformen. Mit Blick auf mögliche Wahlerfolge der AfD befürchtet der CDU-Politiker, dass ganze Bundesländer handlungsunfähig werden. Kretschmer zufolge muss Deutschland wieder wettbewerbsfähiger werden durch weniger Bürokratie, bezahlbare Energiepreise und geringere Arbeitskosten. In Deutschland und Dänemark gehen heute die Untersuchungen rund um den verendeten Buckelwal weiter. Das tote Tier war vorgestern vor der dänischen Ostseeinsel Anholt angespült worden. Jan Busche aus der Nachrichtenredaktion fasst zusammen, wie es jetzt weitergeht.
3: Die zentrale Frage lautet noch immer, ist der angespülte Wal dasselbe Tier wie der Buckelwal, der wochenlang in der Wismarer Bucht unterwegs und dort immer wieder gestrandet war? Gestern sind Gewebeproben genommen worden. Die werden gerade nach Deutschland geschickt und dort untersucht. Ergebnisse gibt es wohl erst kommende Woche. Der Buckelwal war nach mehreren Wochen in der Wismarer Bucht von einer privaten Initiative Richtung Nordsee geschleppt und ins Meer ausgesetzt worden. Fachleute hatten da schon gesagt, dass die Überlebenschance für das geschwächte Tier gering ist. Gestern war auch eine Tierärztin der privaten Initiative beim Wal vor Anholt. Auch ihre Untersuchung hat kein eindeutiges Ergebnis gebracht.
1: Am letzten Spieltag der Fußball-Bundesliga herrscht Hochspannung. An der Tabellenspitze kämpfen noch mehrere Teams um die Teilnahme am Europapokal. Im Tabellenkeller treffen am Nachmittag in Hamburg die Nordclubs St. Pauli und Wolfsburg aufeinander. Der Verlierer steigt sicher in die zweite Liga ab. Sollte die Partie unentschieden ausgehen, könnten sogar beide Teams absteigen, falls zeitgleich das punktgleiche Heidenheim gegen Mainz gewinnt. Anpfiff für alle Spiele ist um 15.30 Uhr. Das waren die Nachrichten. Das Wetter in Norddeutschland, neben dichten Wolken auch Sonne, bis zum Mittag östlich der Elbe trocken, sonst verbreitet Schauer. An der Nordsee später freundlicher, maximal 11 bis 16 Grad. Morgen ein Wechsel aus Sonne und Wolken und nur selten Schauer, Höchstwerte dann 14 bis 18 Grad. Es ist 9.04 Uhr.
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5: Da haben wir eine Vollsperrung auf der A2 und zwar Richtung Berlin. Im Kreuz Wolfsburg-Königslutter ist diese A2 gerade wegen Bergungsarbeiten gesperrt. Die Uckerwelle-Umleitungsempfehlung: fahren Sie ab dem Kreuz Braunschweig-Nord über die A391 und die A39 sowie der Auffahrt Wolfsburg-Königslutter.
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5: Ja, und damit begrüße ich Sie wieder am Samstagmorgen zur Traumparade. Das ist die Ausgabe 1346 heute am 16. Mai. Herzlich willkommen, einen schönen guten Morgen. Mein Name ist Matthias Bethmarotzke in Vertretung für Miriam Wilbert-Schunke. Ich begleite Sie durch die nächste Stunde. Wir haben wieder 5 Neuvorstellungen für Sie und haben die Ergebnisse der letzten Sendung für Sie ausgezählt und haben die Platzierung natürlich von 5 bis 1 in der zweiten Hälfte dieser Sendung. Als erstes starten wir erstmal mit einem Geburtstagskind. Vor 2 Tagen hatte sie Geburtstag. Die Tochter von Olaf, dem Flipper, Pia Marlow, ist 44 geworden. Ich habe als Geburtstagsständchen einen Titel, ein Duett mit ihr rausgesucht. Oliver Frank zusammen mit Pia Marlow, der leider schon verstorben ist. Und die beiden haben seinen großen Hit Italienische Sehnsucht zusammen aufgenommen. Viel Spaß!

0: Ein tolles Duett von unserem Geburtstagskind Pia Marlo in der Traumparade hier bei Radio Kavelle, ihrer Schlager-Hitparade. Jetzt starten wir mit unseren 5 Neuvorstellungen. Wir stellen Ihnen jede Woche 5 neue Titel vor, beziehungsweise 4 neue Titel und einen Klassiker. Der Klassiker kommt immer als 4. Und wenn Sie möchten, können Sie diese Titel bis zu 3-mal in die Wertung reinwählen. Den Anfang macht Patrick Lindner und damit geht ein herzlicher Gruß an die Miriam. Und ihr großes Idol hat eine neue Single rausgebracht in dieser Woche und der neue Titel von ihm heißt Wenn der Wahnsinn will. Das ist unsere Neuvorstellung Nummer 1.
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Die neue Single von Patrick Lindner, Wender, Wahnsinn, wild, unsere Neuvorstellung. Nummer 1 in der Traumparade 1346. Wenn Sie abstimmen möchten, können Sie das gerne ab morgen Abend 18 Uhr unter traumparade.de und Ihrem Liebling bis zu 5 Bewertungssterne geben. Sie können natürlich auch mehrere Titel wählen, wenn Sie möchten. So, Neuvorstellung Nummer 2 kommt aus Österreich, aus Kärnten. Melanie, paar Jahre, auch schon seit über 10 Jahren im Schlagergeschäft aktiv. Ich durfte sie selber schon mal zweimal interviewen und habe sie auch persönlich getroffen, eine Frohnatur vor dem Herrn und das beweist sie auch in ihrem neuen Werk, das heißt nämlich Sommerfeuerwerk, passend zur Jahreszeit, die neue Single von Melanie Paja, unsere Neuvorstellung Nummer 2.

Mehr Feuerwerk geht nicht. Die neue Single von Melanie Paja aus Österreich. Sommer. Feuerwerk, unsere Neuvorstellung Nummer 2 in der Traumparade hier bei Radio Okerwelle. Und weiter geht's gleich mit der 3. Neue Musik vom Schwabenmädel Madeleine Rausch. Ihre neue Single heißt Zukunft erfunden und ein Titel, der sich darauf bezieht, dass man einfach mit Mut mal in die Zukunft schauen sollte und die Zukunft auch selber gestalten kann. Unsere Neuvorstellung Nummer 3, Madeleine Rausch.

Zukunft erfunden, die neue Single von Madeleine Rausch in der Traumparade hier bei Radio Kavelle. Jetzt kommt traditionell unser Klassiker in den Neuvorstellungen. Und zwar kommt diesmal von einem Geburtstagskind, der letzten Sonntag Geburtstag hatte. Roland Kaiser hatte nämlich am 10. Mai Geburtstag und damit haben wir ihn mal als Klassiker in dieser Sendung reingenommen, nämlich mit einem Lied, was seine Karriere sozusagen gestartet hat. Das waren 7 Fässer Wein 1977, unser Klassiker. 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

Der Klassiker in der Traumparade bei Radio Kavell und damit begann seine Karriere Roland Kaiser. Nächstes Jahr wird's 50 Jahre her sein. 7 Fässer Wein. So, jetzt haben wir noch eine Neuvorstellung für Sie, die Sie reinwählen können unter traumparade.de für die nächste Woche. Ein Duett von Nino D'Angelo zusammen mit Marina Marx und die beiden gehen nach Italien. Bella Italia e Amore.

Die Liebeserklärung an Italien. Nino D'Angelo und Marina Marx Bella Italia. E amore. Das war unsere Neuvorstellung Nummer 5. So, jetzt fasse ich die ganzen Neuvorstellungen nochmal für Sie zusammen. Wir hatten als Neuvorstellung Nummer 1 die neue Single von Patrick Lindner.

0: den Rausch Zukunft erfunden, unsere Vorstellung Nummer 3. Die 4 ist unser Klassiker gewesen aus 1977 von Roland Kaiser.
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0: Auch den können Sie reinwählen. Fast 50 Jahre alt. Noch Vorstellung Nummer 4 war das. Und die Nummer 5 kam von Nino De Angelo und Marina Max. Ab morgen Abend 18 Uhr haben Sie Zeit dafür, diese Neuvorstellung mit bis zu 5 Bewertungssternen unter traumparade.de zu wählen. So, jetzt haben wir nochmal um 9.30 Uhr den UKW-Verkehrsservice. Wir haben immer noch die Vollsperrung auf der A2 Richtung Berlin. Im Kreuz Wolfsburg-Königslutter hat es einen Unfall gegeben. Die Autobahn ist hier voll gesperrt. Bitte fahren Sie über das Kreuz Braunschweig-Nord, über die A391 und die A39 zur Wiederauffahrt zum Kreuz Wolfsburg-Königslutter. Wenn Sie Richtung Berlin möchten, dann ersparen Sie sich lange Wartezeiten. So, jetzt gibt's noch einen Hinweis in eigener Sache.
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0: Unsere Service-Tipps für Sie hier bei Radio Kavelle im Programm. Jetzt kommen wir zur Wertung der letzten Woche in der Traumparade. 1346, 5 Platzierungen, die gehen wir jetzt runter von 5 auf die 1. Und die 5 ist eine Neuvorstellung der letzten Woche, nämlich von Saskia Leppin, unser Fußballsong, weil sich was bewegt, ihre Nummer 5.

0: Ihre Nummer 5 in dieser Woche, Saskia Leppin mit ihrer neuen Single, weil sich was bewegt, wenn Sie möchten, können Sie diesen Titel noch bis zu zweimal wieder wählen. Von der Nummer 4 aus unserer Hitparade müssen wir uns jetzt leider verabschieden. Sie war viermal dabei, einmal als Neuvorstellung und dreimal in der Wertung. Franzin Jordi mit ihrem Mutmacher-Song Viele wären so gern wie du heute zum letzten Mal und gelandet ist sie auf der 4.
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Der Mutmacher-Song. Viele wären so gern wie du von Franzine Jordi. Zum letzten Mal in der Traumparade dabei gewesen, damit ausgeschieden aus der Wertung. Platz 3. Olaf, der Flipper, seine Tochter haben wir vorhin gerade gehört in unserem Geburtstagsständchen. Olaf, der Flipper mit seinem neuen Titel Weltklasse. Den haben sie auf die 3 in der Traumparade gewählt in dieser Woche.

Eine Neuvorstellung der letzten Woche. Olaf der Flipper, Weltklasse, den dürfen Sie noch bis zu zweimal wieder wählen, wenn Sie möchten. Wir sind angekommen schon bei Platz 2. Ebenfalls eine Neuvorstellung aus der letzten Woche. Bisschen mystisch, aber sehr, sehr schön dieses Lied. Chapter 7, geweint vor lauter Glück, Ihre Nummer 2.

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0: Da gehen sie dahin, die Nummer 2 unserer Traumparade vom 16. Mai. Und zwar war das Chapter 7 ein neues Duo. Geweint vor lauter Glück dürfen sie noch zweimal wieder wählen, wenn sie mögen. Jetzt sind wir schon angekommen bei unserem Platz 1. Und das ist wie in der letzten Woche Herzpunkt 2, die Schlageragenten mit ihrem neuen Titel Marie. Ihr erstes Werk, nämlich bestehend aus Marco Sommer und Alexander Ferro. Und die beiden müssen sich leider auch diese Woche verabschieden, hier bei uns auch viermal dabei gewesen und jetzt das letzte Mal in dieser Traumparade, nämlich mit ihrem Titel Marie, unsere Nummer 1.
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0: Zum letzten Mal ihrer Platz 1 Marie und Herzpunkt 2 die Schlageragenten. Und das war der Spitzenreiter der Traumparade 1346, heute vom 16. Mai. Ich fasse hier die ganze Sendung sozusagen im Schnelldurchlauf nochmal für Sie zusammen. Nämlich unsere 5 Neuvorstellungen waren in dieser Woche Patrick Lindner, Wenn der Wahnsinn will, die Nummer 2 Melanie Paja, Sommerfeuerwerk, die Nummer 3 die neue Single von Madeleine Rausch, Zukunft erfunden. Die Nummer 4, unser Klassiker Roland Kaiser, 7 Fässer Wein aus dem Jahr 1977. Und die Nummer 5, Nino D'Angelo und Marina Marx mit Bella Italia e Amore. Die Platzierungen in dieser Woche auf Platz 5, Saskia Leppin, Weiß ich was bewegt. Die Nummer 4, Franzine Jordi, der Mutmacher-Song Viele werden so gern wie du, den dürfen sie leider nicht wieder wählen. Olaf den Flipper mit Weltklasse dürfen sie noch zweimal wieder wählen. Chapter 7 auf der 2 mit Geweint vor lauter Glück dürfen sie auch noch zweimal wieder wählen. Und unsere Nummer 1 ist ebenfalls ausgeschieden, Herzpunkt 2, die Schlageragenten.
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0: Die beiden verabschieden wir damit und nächste Woche haben wir auf alle Fälle eine neue Nummer 1. Damit sage ich schon mal Tschüss und ein schönes Wochenende den Fußballfans. In dieser Region wünsche ich starke Nerven heute und morgen und wir hören uns, wenn Sie mögen, am Montagabend zur Schlagerparty um 21 Uhr hier bei Radio Kavelle. Und ich sage Tschüss, mein Name ist Matthias Bethmarotzke in Vertretung von Miriam Wilbert-Schünke. Bis dahin, ciao und bis nächste Woche.

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1: Um 10 Uhr mit Claudia Drews. Die USA stoppen kurzfristig die Entsendung von Soldaten nach Polen. Offenbar ein weiterer Schritt, um die Truppenstärke in Europa zu verringern. Aus der NDR-Nachrichtenredaktion Inken Henkel.
2: 4000 Soldaten sollten eigentlich in einem Rotationsverfahren nach Polen entsandt werden. Ein Teil von ihnen war schon unterwegs oder wurde kurz vor der Abreise angewiesen, nicht zum Flughafen zu fahren. Der Generalstabschef der US-Armee, Leniwe, nannte die Entscheidung bei einer Anhörung im Kongress sinnvoll. Einzelheiten oder Gründe erwähnte er nicht. Sowohl Demokraten als auch Republikaner kritisierten den Schritt und äußerten sich verärgert, dass der Kongress nicht wie vorgeschrieben informiert oder zu Beratungen hinzugezogen wurde. Normalerweise sind in Polen rund 10.000 US-Soldaten stationiert, die allermeisten von ihnen auf Rotationsbasis. Anfang des Monats hatte das Pentagon schon den Abzug von 5.000 Soldaten aus Deutschland angekündigt.
1: Nur wenige Tage nach dem Besuch von US-Präsident Trump wird auch Russlands Präsident Putin China besuchen. Nach Kreml-Angaben will Putin am Dienstag zu einem zweitägigen Besuch nach Peking reisen. Angekündigt sind Gespräche mit Chinas Staatschef Xi über die strategische Zusammenarbeit beider Länder. Seit dem Angriff Russlands auf die Ukraine sind die Beziehungen zwischen Russland und China noch enger geworden. Der Druck auf die Bundesregierung, Reformen schnell auf den Weg zu bringen, wächst. Der Chef des Münchner IFO-Instituts, Fuest, brachte Neuwahlen ins Gespräch, sollte sich die Regierung nicht auf Reformen einigen können. In der Neuen Osnabrücker Zeitung schlug Fuest eine Steuerreform vor, um die Wirtschaft anzukurbeln. Auch der sächsische Ministerpräsident Kretschmer fordert von der Bundesregierung schnelle Reformen. Mit Blick auf mögliche Wahlerfolge der AfD befürchtet der CDU-Politiker, dass ganze Bundesländer handlungsunfähig werden. Kretschmer zufolge muss Deutschland wieder wettbewerbsfähiger werden durch weniger Bürokratie, bezahlbare Energiepreise und geringere Arbeitskosten. Bei den Filmfestspielen in Cannes ist der Schauspieler John Travolta mit der Ehrenpalme für sein Lebenswerk ausgezeichnet worden. Der Preis sei größer als ein Oscar, sagte der 72-Jährige, der von der Ehrung überrascht wurde. Er war Ende der 1970er Jahre mit Filmen wie Saturday Night Fever und Grease zum Weltstar geworden und setzte seine Karriere mit Filmen wie Quentin Tarantinos Pulp Fiction fort. In Cannes wurde am Abend Travoltas Regiedebüt Nachtflug nach L.A. gezeigt. Der Abstiegskampf in der Fußball-Bundesliga steuert heute auf ein spannendes Finale zu. Die Ausgangslage ist dabei so eng wie nie zuvor. Aus der NDR-Sportredaktion Stefan Grothoff.
3: Mit einem Auswärtssieg beim FC St. Pauli dürften die Wolfsburger den Relegationsrang sicher haben, dank der besten Tordifferenz im Tabellenkeller. Trennen sich St. Pauli und Wolfsburg unentschieden, bräuchte Heidenheim einen Heimsieg über Mainz für Platz 16 und damit das Entscheidungsspiel gegen den Dritten der zweiten Liga. St. Pauli hilft definitiv nur ein Sieg über die Wölfe für Platz 16 und dabei müssen die Hamburger auf jeden Fall höher gewinnen als Heidenheim. Spannung auch oben in der Tabelle. Stuttgart, Hoffenheim und Leverkusen wollen alle Platz 4 und damit das Startrecht in der UEFA Champions League.
1: Und das waren die Nachrichten. Das Wetter in Norddeutschland, neben dichten Wolken auch Sonne, bis zum Mittag östlich der Elbe trocken, sonst verbreitet Schauer. An der Nordsee später freundlicher, maximal 11 bis 16 Grad. Morgen ein Wechsel aus Sonne und Wolken, aber nur selten Schauer, Höchstwerte 14 bis 18 Grad. Am Montag dann wieder Schauer, im Osten länger freundlich bei 14 bis 20 Grad und am Dienstag weiterhin wechselhaft mit Schauern 15 bis 20 Grad. Es ist 10.04 Uhr.
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4: Guten Morgen und herzlich willkommen zu Espresso, Ihrem Samstagvormittag-Magazin hier auf Radio Uckerwelle. Wir sind Selina und Lillian und wir dürfen Sie heute durch die Sendung begleiten. Neben guter Musik für Ihren Samstagvormittag haben wir heute auch wieder einige interessante Beiträge für Sie mitgebracht. So hören wir in der ersten unserer zwei gemeinsamen Stunden unter anderem: Braunschweig, deine City of Lions. Neue App der Löwenstadt geht an den Start. Wie immer starten wir erstmal musikalisch mit einem kleinen Wachmacher in die Sendung. Und zwar mit einem Espresso, serviert von Sabrina Carpenter.

0: Seit einigen Tagen ist eine neue App verfügbar namens Braunschweig Deine City of Lions. Die Anwendung bietet Einheimischen und Gästen alle wichtigen Infos auf einen Blick. Aline Stettel berichtet.
1: Schnell mal schauen, wo noch freie Parkplätze sind, die nächste öffentliche Toilette finden oder die Top-Sehenswürdigkeiten der Stadt entdecken. Das alles geht ab sofort mit der neuen App Braunschweig Deine City of Lions. Entwickelt wurde sie von der Prinz GmbH. Das Stadtmarketing hat die Entwicklung der App unterstützt und liefert nun als Content-Partner Teile der Inhalte. Was die App für Braunschweig bedeutet, erklärt Nina Fritzler, Geschäftsführerin der Braunschweig Stadtmarketing GmbH.
2: Die App bildet digital erstmal alle Inhalte dieser Stadt ab und besonders der Innenstadt. Das bedeutet eben auch Handel, Gastronomie, Kultureinrichtungen und Veranstaltungen. Sie können aber auch den Stadtgutschein aufrufen und sich zu Sehenswürdigkeiten navigieren lassen. Und deshalb sind wir der Meinung, ein digitales Abbild der Innenstadt ist nötig und genau jetzt richtig.
1: Die neue App ist der Nachfolger der bisherigen Entdecke Braunschweig App und soll den Aufenthalt in der Stadt komfortabler und abwechslungsreicher gestalten. Technisch handelt es sich um eine sogenannte Web-App. Sie läuft also direkt im Browser auf jedem Smartphone, Tablet oder Laptop und kann am Startbildschirm angeheftet werden. Olaf Jeschke, Geschäftsführer der Prinz GmbH, erklärt den technischen Unterschied.
3: Der Vorteil einer Web-App ist, dass es zeitgleich von Informationen auch zugreift und dass eine blitzartige Information stattfindet und sie keine größeren Umwege haben und dass einfach das tägliche Handling mit Live-Daten von ÖPNV, von selbst auch die Bahn ist dort zu finden, dass also alles eben relativ einfach im Zugriff.

0: ist.
1: Außerdem verbraucht die Web-App weniger Speicher und benötigt keine regelmäßigen Updates. Nutzbar ist sie kostenlos und ohne Kontoerstellung. Wer möchte, kann sich mit einer Mailadresse anmelden und die App individuell einrichten. Oberbürgermeister Dr. Thorsten Kornblum sieht den Start der App als perfektes Timing.
2: Das Allerwichtigste ist, dass sie rechtzeitig gestartet wird vor dem Tag der Niedersachsen, sodass wir hoffen, dass die hunderttausende Besucher auch mal am Rand der großen Veranstaltungsfläche gucken, schauen können, wo man zusätzlich was erleben kann, wo man einkaufen kann. Und das ist etwas, das, glaube ich, Braunschweig noch mal deutlich nach vorne bringt, weil es zeigt, was wir hier alles haben. Und das ist eine Menge.
3: Alle weiteren Informationen bietet die Webseite braunschweig.de/app. Das war ein Beitrag von Eileen Schlätel.

0: Was glaubt ihr, warum sie sich bewaffnen?
1: Yusuf gerät in ein Wortgefecht mit seinem Vater, der seinen Sohn wegen der zunehmenden Spannungen mit den Siedlern gern im Dorf hätte.
2: Ich brauche dich hier, statt ständig in der Stadt, mein Sohn.
3: Ich weiß, wo ich am nützlichsten bin.
2: Das weiß ich auch. Hier bei mir. Die Lage zwischen uns und den Siedlern spitzt sich zu. Sie haben alle im Dorf Sachina enteignet.
1: Yusuf möchte eher vermitteln, obwohl sich die Bauern von Al-Basma durch die rasant wachsende Zahl jüdischer Siedlungen bedroht fühlt und es vermehrt zu Aufständen kommt. Ein folgenschweres Ereignis verschlägt ihn schließlich auf die Seite des Widerstands. Palästina 36, der neue Film der palästinensischen Filmemacherin Annemarie Jazir, verordnet präzise den Beginn des palästinensischen Widerstands und den Wendepunkt für das britische Empire. Gedreht wurde an Originalschauplätzen vor Ort und in Jordanien. Dass der Film ziemlich einseitig die palästinensische Sicht der Geschichte des Nahostkonflikts einnimmt und die jüdische Bevölkerung nahezu unsichtbar bleibt, ist sicher gewollt und historisch inkorrekt.
4: Afra, ich will dir etwas sagen. Weißt du, wo deine Heimat ist? Dort, wo deine Familie begraben liegt.
5: Palästina 36 läuft aktuell im Universum Filmtheater Braunschweig. Das war ein Filmtipp von Silvia Scholz.

0: Der 8. Mai markiert das Ende des Zweiten Weltkrieges und gilt als Tag der Befreiung vom nationalsozialistischen Regime. An vielen Orten wurde an diesem Tag an das Kriegsende vor 81 Jahren gedacht. So auch an der Gedenkstätte Friedhof Hochstraße hier in Braunschweig. Aline Schlettel war vor Ort.
1: Vor 25 Jahren übergab die Stadt Braunschweig gemeinsam mit dem Polnischen Rat für das Gedenken an die Kämpfe und das Martyrium die neu gestaltete Gedenkstätte an der Hochstraße der Öffentlichkeit. 81 Jahre nach Kriegsende wurde vor Ort an die Opfer gedacht und mit einer gemeinsamen Putzaktion an den Grabsteinen und Kreuzen die Erinnerungsarbeit erlebbar gemacht. Dr. Stina Barenschin-Loster, Leiterin der Gedenkstätte KZ-Außenlager Schillstraße, erklärt, warum solche Aktionen so besonders sind.
2: Ich finde, dass Erinnerungskultur nicht ein bloßes Reden halten ist und Gedenkgrenze ablegen. Erinnerungskultur muss etwas Lebendiges sein, damit es in unserem kollektiven Gedächtnis verankert bleibt, damit mündige Bürgerinnen und Bürger auch die Demokratie schützen. Und mit so einer Gemeinschaftsaktion, wie wir sie heute hier auf dem Friedhof erleben, wächst auch eine Gemeinschaft zusammen. Und wir haben jetzt hier gut 40 Leute auf dem Friedhof, die noch geblieben sind und Grabsteine putzen. Man kommt ins Gespräch, man tauscht sich aus. Wir sind ja alle aus ganz unterschiedlichen Gruppen hier, die hier gemeinsam jetzt aktiv erinnern und schrubben.
1: In den Jahren 1942 bis 1944 wurden auf dem Friedhof an der Hochstraße über 380 Zwangsarbeiterinnen und Zwangsarbeiter sowie Kriegsgefangene begraben. Gestorben an den Folgen menschenunwürdiger Arbeits- und Lebensbedingungen oder bei Bombenangriffen, denen sie schutzlos ausgeliefert waren. Schülerinnen und Schüler des Christophorus-Gymnasiums beschäftigen sich in einem eigenen Arbeitskreis mit der Geschichte der Opfer.
2: Das ist eine Gruppe von 10, 15 Schülerinnen und Schülern unterschiedlichen Alters, die sich seit mehreren Jahren mit dem Thema Gedenkstätte Friedhof Hochstraße und deren Opfern, die hier begraben sind, beschäftigen. Und diese Schülerinnen und Schüler haben sehr beeindruckend eine eigene Datenbank programmiert und füllen diese Datenbank mit den Daten, die sie über die hier begrabenen Menschen finden. Und das Projekt heißt Find a Grave. Das kann man auch online finden. Und die Arbeit ist lange nicht beendet, weil viele Opfer noch unbekannt sind. Aber ich bin guter Dinge, dass wir noch einige Namen mit Hilfe der Schülerinnen und Schüler herausfinden.
1: Doch nicht nur Erwachsene sind auf diesem Friedhof begraben. Auch über 150 Kinder liegen dort. In der damaligen Breuzimmer Straße existierte von 1943 bis 1945 ein sogenanntes Entbindungsheim, in dem polnische und sowjetische Zwangsarbeiterinnen ihre Kinder zur Welt brachten. Kurz nach der Geburt mussten die Mütter ihre Säuglinge zurücklassen, hilflos dem Hunger und der Vernachlässigung ausgesetzt. Die meisten überlebten nur wenige Wochen und wurden ohne ihre Mütter an der Hochstraße begraben. Ein Ort, der immer wieder zeigt, wie grausam die NS-Zeit war und nun den Opfern einen Namen zurückgibt. Für Dr. Stina Barenschin-Loster ist klar, solche Orte sind heute wichtiger denn je.
2: Wir leben in einer Zeit, in der rechtsextreme Parteien zu mutig werden und glauben, dass sie das, was sie denken, verbalisieren können und dass das richtig ist. Es gibt rechtsextreme Überfälle, es gibt antisemitische Überfälle und ich denke, wenn man eine aktive Erinnerungskultur hat, und das hat Braunschweig wirklich mit ganz vielen tollen Initiativen, die nicht alle nur eine Gedenkstätte sind, sondern wirklich auch die Stolpersteinvereine oder eben diese Schülerinnen und Schüler, dann zeigt mir das, dass Braunschweig eine sehr lebendige Erinnerungskultur hat, die die Demokratie schützen will. Letztlich geht es immer darum, alle Menschen sind gleich und Demokratie muss geschützt werden.
0: Das war ein Beitrag von Eileen Städte.

0: Das klingt auf den ersten Blick kurios, ist aber schon seit einigen Jahren bundesweit möglich. In vielen Bibliotheken kann man bestimmte Samen ausleihen und nach der Ernte eigenes Saatgut zurückbringen. Wie das genau abläuft, hat Olivia Wilke in Erfahrung gebracht.
1: Tomaten, Bohnen oder Salat. Wer sein eigenes Gemüse anbaut, weiß, es braucht Zeit, Geduld und ein bisschen Know-how. Doch genau dabei helfen jetzt auch Bibliotheken. In Kooperation mit dem Projekt Saatgut leihen, Vielfalt ernten, können NutzerInnen Saatgut einfach ausleihen, ähnlich wie ein Buch. Jasmin Karp vom Projekt Saatgut leihen, Vielfalt ernten erklärt uns die Idee dahinter.
2: Das ist ein Projekt des Vereins zur Erhaltung der Nutzpflanzenvielfalt. Und dieses Projekt soll Leute, die noch nicht so viel Erfahrung haben mit Garten und vor allen Dingen auch voraussichtlich auch keine Erfahrung haben mit der Saatgutgewinnung, an dieses Thema heranführen. Wie geht denn das überhaupt? Es sollte einfach so ein kleines regionales Projekt sein. Und es ist dann so gelaufen, dass wir dann tatsächlich im zweiten Jahr das geöffnet haben als bundesweites Projekt. Und dann sind wir also wirklich in die große Weite gegangen. Also im zweiten Jahr waren schon 80 Bibliotheken dabei. Und jetzt in diesem Jahr sind bundesweit etwa 140 Bibliotheken dabei. Ja, man kann in Bibliotheken, mit denen wir kooperieren, Saatgut ausleihen. Und zwar haben wir uns da ganz bewusst begrenzt auf 5 Gemüsearten. Das sind die Tomaten, die Gartenbohnen, Erbsen, Salat und Gartenmelde. Und der Newsletter begleitet einen dann durch das Gartenjahr und erklärt im Text, was man Schritt für Schritt machen muss. Der erste Schritt ist natürlich dann die Aussaat, dann vorziehen, auspflanzen und dann Richtung Herbst dann das Saatgut ernten und das dann wieder eintüten und wieder zurückbringen zu der Bibliothek, wo man es ausgeliehen hat.
1: Das Konzept ist einfach. Saatgut ausleihen, aussehen, pflegen und später einen Teil der Samen wieder zurückgeben. So entsteht ein Kreislauf, von dem alle profitieren. Besonders im Fokus stehen dabei sogenannte samenfeste Sorten. Anders als viele Pflanzen aus dem Supermarkt oder Baumarkt lassen sie sich problemlos selbst vermehren.
2: Bei diesen 5 Arten haben wir darauf geachtet, dass wir zum einen das Aussaatfenster jetzt im Frühjahr haben und dass das auch Sorten sind, die jetzt für Anfänger geeignet sind. Wir haben also ganz bewusst zum Beispiel keine Fleischtomaten dabei, weil die einfach empfindlicher sind im Anbau. Und das, was wirklich auch unser Alleinstellungsmerkmal ist, alle Sorten, die wir ausgeben, haben keine Handelszulassung. Das heißt also, die kann man nicht im Supermarkt kaufen. Unser wirklich wichtigstes Ziel ist ja, alte Sorten zu erhalten. Also Sorten, die keine Handelszulassung mehr haben. Also die können auch noch relativ moderne Sorten sein, aber es sind alles Sorten, die keine Handelszulassung haben und samenfest sind.
1: Denn viele alte Nutzpflanzensorten sind heute bedroht. Sie werden zwar in Genbanken aufbewahrt, wachsen dort aber nicht weiter. Erst durch den Anbau im Garten bleiben sie lebendig und können sich sogar an neue Umweltbedingungen anpassen.
2: Ja, wir möchten gern die Vielfalt bewahren. Also es gibt nicht nur in der wilden Natur Vielfalt, die ist auch wichtig und erhaltenswert, aber auch wir Menschen haben über die Jahrtausende eine Vielfalt an Nahrungsmitteln erschaffen. Also ganz ohne Plan. So jeder hat in seinen Garten oder auf seinen Acker was angebaut und daraus hat sich über die Jahrtausende in jeder Region ein ganz bestimmtes Portfolio an verschiedenen Sorten entwickelt. Und diese Vielfalt möchten wir einfach erhalten. Und samenfeste Sorten sind per se so, dass sie sehr viel robuster sind und sich auch viel besser anpassen können an verschiedene Bedingungen. Und wir sagen auch, dass es einfach ein großer Schatz, der wichtig werden kann, wenn man Bezug auf Klimawandel denkt, weil die sich einfach besser anpassen können als Hybridsorten. Hybridsorten sind so konzipiert, dass sie weltweit funktionieren sollen und das können sie nur unter ganz bestimmten starren Bedingungen. Und da sind unsere samenfesten, historischen Sorten einfach vitaler und anpassungsfähiger, einfach in sich.
1: Ein weiterer Vorteil, wer eigenes Saatgut gewinnt, wird unabhängiger von großen Saatgutkonzernen. Denn ein Großteil des weltweiten Saatgutmarktes wird von wenigen Unternehmen kontrolliert. Und auch für AnfängerInnen ist das Projekt geeignet. Die Auswahl beschränkt sich bewusst auf 5 Gemüsesorten, die besonders leicht zu vermehren sind.
0: In unserer Region sind aktuelle Bibliotheken in Wolfenbüttel und Fienenburg dabei. Weitere Infos bietet die Webseite nutzpflanzenvielfalt.org. Das war ein Beitrag von Olivia Wielke von unserem Partnersender Leibniz FM in Hannover.

Das war's auch schon wieder mit der ersten Stunde von Espresso hier auf Radio Okawelle. Und so beenden wir die erste Stunde mit dem Song Mangos mit Chili von Nina Tschuba.

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1: Um 11 Uhr mit Claudia Drews. Die USA stoppen kurzfristig die Entsendung von Soldaten nach Polen. Offenbar ein weiterer Schritt, um die Truppenstärke in Europa zu verringern. Aus der NDR-Nachrichtenredaktion Inken Henkel.
2: 4.000 Soldaten sollten eigentlich in einem Rotationsverfahren nach Polen entsandt werden. Ein Teil von ihnen war schon unterwegs oder wurde kurz vor der Abreise angewiesen, nicht zum Flughafen zu fahren. Der Generalstabschef der US-Armee, Leniev, nannte die Entscheidung bei einer Anhörung im Kongress sinnvoll. Einzelheiten oder Gründe erwähnte er nicht. Sowohl Demokraten als auch Republikaner kritisierten den Schritt und äußerten sich verärgert, dass der Kongress nicht wie vorgeschrieben informiert oder zu Beratungen hinzugezogen wurde. Normalerweise sind in Polen rund 10.000 US-Soldaten stationiert, die allermeisten von ihnen auf Rotationsbasis. Anfang des Monats hatte das Pentagon schon den Abzug von 5.000 Soldaten aus Deutschland angekündigt.
1: Nur wenige Tage nach dem Besuch von US-Präsident Trump wird auch Russlands Präsident Putin China besuchen. Nach Kreml-Angaben will Putin am Dienstag zu einem zweitägigen Besuch nach Peking reisen. Angekündigt sind Gespräche mit Chinas Staatschef Xi über die strategische Zusammenarbeit beider Länder. Seit dem Angriff Russlands auf die Ukraine sind die Beziehungen zwischen Russland und China noch enger geworden. In London bereitet sich die Polizei auf einen Großeinsatz wegen mehrerer Demonstrationen vor. Die Metropolitan Police kündigte den Einsatz von 4.000 Einsatzkräften an, die von Pferden, Hunden, Drohnen und Hubschraubern unterstützt werden sollen. Erwartet wird unter anderem eine Kundgebung des rechtsextremen Aktivisten Tommy Robinson. An einer Gegendemonstration wollen sich auch pro-palästinensische Protestierende beteiligen. Die Polizei verfolgt nach eigenen Angaben eine Null-Toleranz-Strategie. Die Kosten für den Einsatz werden auf umgerechnet rund 5 Millionen Euro geschätzt. Bei den Filmfestspielen in Cannes ist der Schauspieler John Travolta mit der Ehrenpalme für sein Lebenswerk ausgezeichnet worden. Der Preis sei größer als ein Oscar, sagte der 72-Jährige, der von der Ehrung überrascht wurde. Er war Ende der 1970er Jahre mit Filmen wie Saturday Night Fever und Grease zum Weltstar geworden und setzte seine Karriere mit Filmen wie Quentin Tarantinos Pulp Fiction fort. In Cannes wurde am Abend Travoltas Regiedebüt Nachtflug nach L.A. gezeigt. Der Abstiegskampf in der Fußball-Bundesliga steuert heute auf ein spannendes Finale zu. Die Ausgangslage ist dabei so eng wie nie zuvor. Aus der NDR-Sportredaktion Stefan Grothoff.
3: Mit einem Auswärtssieg beim FC St. Pauli dürften die Wolfsburger den Relegationsrang sicher haben, dank der besten Tordifferenz im Tabellenkeller. Trennen sich St. Pauli und Wolfsburg unentschieden, bräuchte Heidenheim einen Heimsieg über Mainz für Platz 16 und damit das Entscheidungsspiel gegen den Dritten der zweiten Liga. St. Pauli hilft definitiv nur ein Sieg über die Wölfe für Platz 16 und dabei müssen die Hamburger auf jeden Fall höher gewinnen als Heidenheim. Spannung auch oben in der Tabelle. Stuttgart, Hoffenheim und Leverkusen wollen alle Platz 4 und damit das Startrecht in der UEFA Champions League.
1: Das waren die Nachrichten. Das Wetter in Norddeutschland. Neben dichten Wolken auch Sonne, bis zum Mittag östlich der Elbe trocken, sonst verbreitet Schauer. An der Nordsee später freundlicher. Maximal 11 bis 16 Grad. Morgen ein Wechsel aus Sonne und Wolken und nur selten Schauer bei 14 bis 18 Grad. Und am Montag Schauer, im Osten länger freundlich, 14 bis 20 Grad. Ganz ähnlich am Dienstag, wechselhaft mit Schauern, 15 bis 20 Grad. Es ist 11.04 Uhr.
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4: In der zweiten Stunde unseres Morgenmagazins Espresso begrüßen wir nun die Studierenden und die Alumni, also ehemalige Studierende der Technischen Universität Braunschweig. Die Sendung entstand in Kooperation mit der Servicestelle Alumni und Career sowie mit dem Transferservice für das Deutschlandstipendium.
5: Hallo zusammen, hier sind Luisa Goldgräbe und meine Kollegin Maike Stelter von der Technischen Universität in Braunschweig. Wir sind heute zu Gast bei Uckerwelle und möchten gern ein bisschen über unser Aufgabengebiet und unsere Gäste sprechen. Wir sind heute hier mit Alumni, also ehemaligen Studierenden der TU Braunschweig und Stipendiatinnen der TU Braunschweig.
6: Ja, also Alumni, das ist mein Aufgabengebiet und Alumni fragt man sich vielleicht auch so ein bisschen, was ist das eigentlich oder wer ist das? Dieses Wort kennen nicht alle. Alumni sind die ehemaligen der TU Braunschweig. Dafür muss man nicht bei uns studiert haben, auch wenn das die meisten sind, sondern man kann auch an der Uni gearbeitet oder geforscht haben. Wer also schon mal 6 Monate an der Uni war und an der TU Braunschweig, ist herzlich willkommen, sich bei uns im Netzwerk einzutragen. Warum Netzwerk? Warum überhaupt und seit wann? Wir haben 2024 angefangen, ein zentrales ehemaliges Netzwerk aufzubauen. Es gibt dazu noch einige NRD-Zentrale, so heißt das bei uns. Das bedeutet an den einzelnen Fachbereichen. Zum Beispiel hat die Architektur einen eigenen ehemaligen Verein. Wir als zentrales Netzwerk sind im Gegensatz zu diesen Vereinen zum Beispiel kostenlos und eben offen für alle. Aktuell haben wir schon über 3000 Mitglieder und freuen uns, dass es stetig wächst.
5: Und was genau macht ihr dort?
6: Also wir haben eine ganze Reihe an Angeboten aufgebaut. Die sind so in 4 zentralen Bereichen sortiert. Das ist das Vernetzen, das Erinnern, Weiterlernen und Gestalten. Und im Bereich Vernetzen, das sagt das Wort eigentlich schon, geht es um die Vernetzung der Ehemaligen mit der Uni und untereinander. Wir haben also beispielsweise eine Porträtsammlung oder unterstützen bei Kontaktaufnahme. Besonders schön finde ich den Bereich Erinnern, alles was sozusagen mit dem Emotionalen zu tun hat, was man an der Uni so erlebt hat. Und tatsächlich auch auf Wunsch vieler Ehemaliger haben wir seit letztem Jahr einen digitalen Unishop, wo man auch den Merch kaufen kann. Wer also sich danach sehnt, wieder so ein bisschen TU-Lookalike zu sein, kann sich da gerne bedienen. Genau, das Thema Weiterlernen betrifft nicht nur den Bereich sozusagen, sich weiterzubilden und vielleicht nochmal zu spezifischen Themen nochmal Neues zu lernen, sondern auch immer wieder Alumni sprechen zu hören zu ihren Themen. Und dieses Jahr haben wir wieder ein besonderes Highlight, den Alumni in the Spotlight Talk. Und dieses Jahr ist Dr. Carola Reimann da, die ja auch eine lokale Größe ist in Braunschweig, aber natürlich auch deutschlandweit bekannt aus der Politik und eben mittlerweile als Bundesvorstand in der AOK. Sie wird am 16.06. um 18 Uhr bei uns im Hörsaal im Altgebäude sein und die Veranstaltung ist öffentlich zugänglich. Also hier schon mal herzliche Einladung. Last but not least, gestalten. Da sind wir offen für eure Ideen. Also wer Lust hat, sich einzubringen, mal wieder was mitzumachen oder vielleicht denkt, ah, das sollte sich wirklich ändern, kann sehr, sehr gerne auf uns zukommen. Wir freuen uns auf eure Ideen. So, jetzt habe ich viel über die Angebote vom Alumni-Netzwerk erzählt, aber wir sind ja im Radio und wir wollen auch Musik hören. Luisa, hast du heute einen besonderen Song für uns mitgebracht?
5: Ich wünsche mir heute Lenker the Show.
6: Woran erinnert dich denn der Song?
5: Genau, dieses Lied wird bei uns im Auto hoch und runter gesungen.

0: Und da sind wir wieder. Wir haben heute nicht nur Ehemalige mitgebracht, also unsere Alumni, sondern auch einige Deutschlandstipendiatinnen. Um die Deutschlandstipendien kümmert sich bei uns meine liebe Kollegin Luisa. Luisa, was ist das Deutschlandstipendium?
1: Das Deutschlandstipendium ist ein bundesweites Stipendienprogramm, was seit 2011, also schon seit 15 Jahren existiert. Das Bundesministerium gibt für diese Zwecke die Hälfte des Stipendiums dazu, wenn die Universität für die andere Hälfte des Stipendiums einen privaten Mittelgeber akquiriert. In den meisten Fällen sind das Unternehmen, Stiftungen, Vereine, Privatpersonen, die für ein Jahr lang einen Stipendiaten oder eine Stipendiatin unterstützen. Und diese Studierenden erhalten für ein Jahr lang dann eine Unterstützung von 300 Euro. Zusätzlich dazu natürlich auch noch die ideelle Unterstützung, der Kontakt zu dieser Person, die sie unterstützt und natürlich auch das Netzwerk unter den Stipendiaten und den Fördernden.
0: Also das klingt für mich total gut, wenn ich da jetzt mitmachen will. Wie kann ich mitmachen?
1: Da gibt es zwei Wege. Also wenn du an der TU studierst, darfst du dich bewerben als Stipendiatin oder Stipendiat. Und zwar läuft immer im Juni eines Jahres die Bewerbungsphase für das nächste akademische Jahr. Das heißt, das akademische Jahr beginnt mit dem Wintersemester und läuft bis zum Ende des darauffolgenden Sommersemesters. Wenn ihr also euch bewerben wollt und noch Infos braucht, sucht gerne in der Suchmaschine nach TU Braunschweig und Deutschlandstipendium. Dort findet ihr alle relevanten Informationen. Auf der anderen Seite könnt ihr natürlich auch euch selbst am Deutschlandstipendium beteiligen, indem ihr als Mittelgeber fungiert und als Privatperson, Unternehmen, Stiftung oder Verein die Hälfte des Stipendiums übernehmt. Dafür meldet euch einfach per E-Mail bei mir unter stipendium@tu-braunschweig.de. Wir würden uns sehr freuen. Maike, wie nehmen wir denn eigentlich Kontakt zu dir auf?
0: Ja, danke, dass du fragst. Also ihr könnt uns sehr, sehr gerne jederzeit anrufen. Die Telefonnummer ist 0531 391 4628. Da könnt ihr uns immer erreichen, aber natürlich könnt ihr auch die Suchmaschine eurer Wahl nutzen und TU Braunschweig und Alumni eingeben. Und da ich gerade schon die Telefonnummer genannt habe, würde ich auch gleich noch meinen Songwunsch hinterherbringen, denn der erinnert mich persönlich an meine Studienzeit, die ich damals im Auslandssemester in Wien hatte, und er heißt Call Me Maybe.

0: Ja, hallo Larissa.
1: Hallo live.
0: Erzähl mal was von dir, was machst du so?
1: Ich bin Studentin an der TU Braunschweig. Ich habe im Bachelor Physik studiert und bin inzwischen schon im Master und schreibe meine Masterarbeit.
0: Okay.
1: Ich studiere jetzt gerade den sehr neuen Studiengang Solar System Physics, der komplett auf Englisch ist.
0: Okay, cool.
1: Und da habe ich sehr viele auch internationale Kommilitonen, also so aus aller Welt, aus Indien, aus den USA. Und das ist einfach sehr, sehr cool.
0: Oh, das klingt ja sehr interessant.
1: Ja, was machst du denn so?
0: Ich habe Mathematik studiert. Ich habe vor 2-3 Monaten mein Studium beendet. Reine Mathematik, habe erst den Bachelor gemacht, dann den Master, beides an der TU Braunschweig. Habe aber auch, Stichwort internationale Erfahrung, 3 Semester im Ausland verbracht. Ich war im Bachelor in Taiwan, dann war ich im Master noch in Spanien und das allerletzte Semester, also die Masterarbeit selber, habe ich dann in Kanada geschrieben.
1: Ja, da hast du ja einiges erlebt und
0: ja.
1: Das sind ja auch 3 sehr unterschiedliche Länder und Kulturen, sage ich mal.
0: Ja, es waren auch 3 unterschiedliche Erfahrungen auf jeden Fall. Also Taiwan im Bachelor war so ja, die erste Erfahrung, dass ich überhaupt mal so richtig weg war für so eine längere Zeit, ganz alleine. Das war irgendwie sehr prägend, war die ersten 17 Tage auch im Quarantänehotel eingesperrt. Also das war ja eine sehr interessante Erfahrung. Spanien war auch sehr cool, da habe ich auch bei so einer Familie gelebt, so ein bisschen halb, so halb als Au-pair irgendwie und dann aber auch studiert währenddessen. Und in Kanada habe ich dann wieder bei einer Familie gelebt oder bei einem älteren Ehepaar und hatte da auch eine sehr, ja, sehr, sehr schöne Zeit. Da ist der Sohn ausgezogen und die hatten sozusagen das Zimmer irgendwie frei und dann habe ich da einfach...
1: Dann hast du den Sohn ersetzt.
0: Habe ich den Ersatzsohn, genau.
1: Ja. Ja, da hattest du mir ja auch erzählt, so, dass dich da auch etwas sehr geprägt hat aus dieser Erfahrung in Kanada. Das hast du uns hier mitgebracht.
0: Ja, genau. Das ist der Song See Me, Feel Me von The Who, von dem Film Tommy. Den habe ich nämlich da geguckt. Das ist so im Grunde der Lieblingsfilm von diesem Ehepaar. Und ja, das hat sich irgendwie so etabliert, dass wir die ganze Zeit diesen Song gehört haben. Also ich habe da jetzt irgendwie die Assoziation mit Kanada und irgendwie passt das einfach in die gesamte Auslandssemester rein. Das war irgendwie, ja, eine schöne Zeit.
1: Ja, sehr cool. Und dann hast du gedacht, den musst du uns mitbringen.
0: Den muss ich mitbringen, genau.

0: Genau, Auslandssemester, die können das Studium natürlich auch verlängern, das war bei mir der Fall, aber du hast da ja eine andere Möglichkeit gefunden, um internationale Erfahrung in dein Studium einzubauen.
1: Ja, genau. Also ich habe auch lange gegrübelt, ob ich ein Auslandssemester machen sollte oder ich wollte es eigentlich unbedingt machen und habe dann im Bachelor festgestellt, irgendwie passte es nie so richtig und es hätte mein Studium um mindestens ein Jahr verlängert und das war mir auch nicht recht. Und dann habe ich festgestellt, eigentlich gibt es auch so viele andere coole Optionen, die man machen kann, wie zum Beispiel Summer Schools, was halt bedeutet, dass man irgendwie mal für 4 Wochen ins Ausland fährt in den Semesterferien. Passend auch zum Fachbereich. Also ich habe dann zu Astrophysik eben eine Summer School besucht, wo ich 2 Wochen in den USA war.
0: Okay. Wie war die Erfahrung da so?
1: Das war auf jeden Fall eine sehr andere Erfahrung. Es war so mein erstes Mal überhaupt in den USA. Dann waren wir im absoluten Hochsommer in Alabama. Das war anstrengend, aber wir haben auch sehr viel Zeit dort mit den Amerikanern verbracht, was einfach ein kultureller Unterschied war, was eben sehr spannend war, sage ich mal.
0: Ja.
1: Und ja, aber man kann halt auch gerade im Bereich Wissenschaft und Physik auf Konferenzen fahren. Also kann man nicht nur, muss man sogar. Und dieses Jahr organisiere ich auch eine Konferenz mit.
0: Okay, was ist das für eine Konferenz, die du organisierst?
1: Die ist für Early Career Scientists, also sage ich mal so am Beginn der Karriere, Bachelor, Master Studenten, PhD. Okay. Und das ist halt ein Angebot mit Vorträgen, Workshops für genau diese Zielgruppe. Und wir organisieren das halt selber als Early Careers für andere Early Career Scientists.
0: Und wie ist die Erfahrung des Organisierens selber so? Ist das du bist die erste Konferenz, die du organisierst, richtig?
1: Ja, auf jeden Fall. Es ist auch sehr chaotisch, sehr viel, was man einfach bedenken muss. Wir haben ein Team, was komplett international ist, also jemanden aus Indien dabei, jemanden aus Costa Rica, welche aus Frankreich. Das ist auch kulturell ein sehr großer Unterschied und auch teilweise von den Zeitzonen her recht schwierig, Treffen zu organisieren. Aber es macht auch wirklich sehr, sehr viel Spaß.
0: Okay, ja, sehr, sehr cool. Dann abschließende Frage, was für einen Song hast du denn uns mitgebracht heute?
1: Ha, ich habe ganz klischeehaft Major Tom mitgebracht, einfach weil, ja, passt zu meinem Studium.
0: Ja.
1: Das ist so der Song, den ich auch aus meiner Kindheit schon kenne und ich habe auch angefangen, Physik zu studieren und mich für Astrophysik begeistert, weil ich dachte, oh, ich werde irgendwann mal Astronautin.
0: Okay.
1: Dementsprechend passt einfach dieser Song.
0: Okay, ja, perfekt.
1: Ja, und jetzt kommt Space Oddity von David Bowie.

0: Hallo, ich bin Laura, 43 und ehemalige Studierende der TU Braunschweig. Ich habe hier Maschinenbau studiert und promoviert. Und zusammen bin ich heute hier mit Holger, der mir gegenüber sitzt.
1: Ja, moin Laura, schön, dass wir beide hier zusammengekommen sind bei der Veranstaltung. Ja, ich bin Holger. Ich habe auch an der TU Braunschweig studiert, Maschinenbau mit der Vertiefungsrichtung Energie- und Verfahrenstechnik und habe das im Jahr 2000 abgeschlossen.
0: Was hat dir, Holger, denn nach deiner Zeit an der TU beim Berufseinstieg geholfen?
1: Wir haben ja beide noch Diplom gemacht. Mittlerweile ist das Bildungssystem ja umgestellt worden auf Bachelor, Master. Und unser Vordiplom ist ja sehr mit Grundlagen behaftet gewesen. Und das hat mir wirklich sehr geholfen. Also ich habe Energie- und Verfahrenstechnik vertieft, habe aber auch mal ein paar Jahre lang in einer Stahlbaufirma gearbeitet. Da konnte ich auf die Grundlagen Maschinenelemente, technische Mechanik, Werkstoffkunde zurückgreifen. Und muss sagen, die solide Grundausbildung, die wir hier genossen haben. Laura, wie ist denn das bei dir gelaufen, nachher Berufseinstieg und danach, das Leben nach der TU?
0: Genau, also mir hat beim Berufseinstieg tatsächlich auch geholfen, dass ich nicht nur das fachlich-technische gemacht habe, sondern auch immer schon Menschen begleitet. Also ich habe die Ringfrau-Lesung Schlüsselqualifikation mit als Tutor betreut und später in der Promotion auch noch ein Zertifikat Weiterbildung in der Hochschullehre absolviert. Und das hat mir geholfen, mich zu präsentieren bei den Firmen, mich in einem Teammeeting darzustellen. Also das war eine sehr gute Nebentätigkeit neben meinem Studium und auch Ausgleich zu den ganzen technischen Inhalten. Und außerdem hatte ich den Eindruck, dass die TU auch ein sehr gutes Renommee hatte mit eben der jahrhundertealten Tradition im Maschinenbau, in der Technik. Das war wirklich ja, begehrt, so einen Studienplatz an einer technischen Uni zu bekommen.
1: Ja, das kann ich unterstützen. Also das habe ich sogar mal in einem Bewerbungsgespräch mitbekommen, dass ein Kriterium war, mich einzuladen, dass ich an der TU studiert habe und das mit einer gewissen Qualität verbunden war und hoffentlich auch noch ist. Und wie sieht denn deine jetzige berufliche Situation aus?

0: Arbeitest du noch in dem Bereich?
1: Ich habe tatsächlich zuerst ja in dem Bereich gearbeitet. Ich war bei der Evonik im Innovationsmanagement und später auch in der Produktion. Habe also an auch die Energie- und Verfahrenstechnik angeknüpft, wo ich mich darauf spezialisiert habe. Und bin aber jetzt über unser Familienunternehmen im Maschinenbau hin zum Unternehmertum gekommen. Begleite jetzt Führungskräfte und Unternehmer mit Coaching und Beratung. Und habe insofern meine beiden Tätigkeiten auch aus dem Studium und der Promotion fortgeführt in diese neue Tätigkeit, die mich sehr erfüllt, weil das eben etwas ist, wo ja, ich alle Varianten drin habe. Der Alltag ist unheimlich vielfältig. Es sind Herausforderungen für die Unternehmer da, eben sowohl was Technisches angeht, dass man eben nochmal neue Ideen braucht, Kreativitätsanregungen benötigt, als auch eben ja, sich als Unternehmer, als Person weiterentwickeln möchte. Ne? Also mit Ängsten besser umzugehen oder dass man vielleicht auch guckt, wie möchte ich als Familienvater das Ganze machen, wie kriege ich das Unternehmen und Zeit mit meiner Familie unter einen Hut. Und wie sieht das bei dir aus, Holger? Was machst du nach der TU-Zeit oder aktuell?
0: Ja, aktuell ist es leider nicht so schön. Ich habe die letzten Jahre für einen großen Energieversorger gearbeitet und durch Umstrukturierung ist es leider passiert, dass meine Stelle unter die Räder gekommen ist und ich bin jetzt tatsächlich seit knapp 2 Jahren arbeitssuchend und muss leider feststellen, dass in dem Alter, ich bin jetzt kurz vor 60, es schwierig ist, doch Freistellen zu finden. Also in den Medien sehe ich dann oder kann den entnehmen, Fachkräftemangel trifft auf Leute meines Alters nicht zu. Aber was ich leider erschreckenderweise auch noch feststellen musste, in der Zeit habe ich auch viele junge Absolventinnen und Absolventen kennengelernt und die ja nun mal ganz frisch ausgebildete Fachkräfte sind, denen geht zurzeit aber ähnlich. Und das finde ich ein bisschen bedenklich.
1: Holger,
0: ja?
1: Hast du ein Lieblingslied, was noch gespielt werden darf?
0: Zu meiner aktuellen Situation vom dritten Ohr von der Platte 11. 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

0: Naja, wie ihr gemerkt habt, das dritte Ohr gibt es ja leider nicht mehr. Ist ja eine Kapelle hier aus der Region. Aber geändert hat sich seit den Jahren nichts, wie man dem Text zu entnehmen ist. Laura, hast du denn jetzt zum netten Anschluss unseres Gesprächs auch noch einen Wunsch?
1: Ich habe auch noch ein Lied mitgebracht und zu einem, zu dem ich sehr gerne tanze und wo ich auch das Video total super finde, nämlich von David Guetta und Sia, Beautiful People.

0: Hallo Hörerschaft der UKW Braunschweig. Hier sitzen drei ehemalige und aktuelle Studierende der Lehramtswissenschaften oder des Lehramtsstudiums in Braunschweig. Wir stellen uns einmal vor, hier sitzt Annika, ehemals Geschichte Deutsch, jetzt schon im Beruf.
1: Dann einmal Luise. Ich studiere Biologie und Germanistik und befinde mich am Ende meines Masterstudiums.
2: Hallo, ich bin Eileen. Ich studiere auch Deutsch und Geschichte auf Realschullehramt und bin jetzt auch in meinem vierten Mastersemester. Genau, und ich würde direkt anfangen, Annika ein paar Fragen über ihren Werdegang zu stellen. Annika, was waren denn Ereignisse in deinem Studium, die dich geprägt haben?
0: Zuerst Geschichte Deutsch habe ich studiert an der TU Braunschweig, weil das meine Lieblingsfächer waren und ich das unbedingt vermitteln wollte oder anderen an der Leidenschaft teilhaben lassen wollte. Ich habe aber im Studium gemerkt, dass die Selbstorganisation ganz anders war, als ich es mir gedacht hatte. Also Prozesse der Uni, Organisationsmanagement der Uni, das hat mich fast dazu gebracht, dass ich mein Studium beinahe geschmissen hätte. Habe ich aber dann doch nicht gemacht. Ich habe es dann als Tugend gesehen und mich durchgekämpft und ja, bin jetzt aktuell sogar in einem Beruf tätig, wo ich das anwenden kann.
2: Genau, derzeit bist du in einer anderen Sparte unterwegs. Was genau machst du und wie bist du dorthin gekommen?
0: Nach meinem Bachelor, den ich gar nicht auf Lehramt abgeschlossen habe, sondern auf Fachwissenschaft, habe ich Kultur der technisch-wissenschaftlichen Welt, oder kurz KTW, in Braunschweig studiert. Und das ist ein Studiengang, der vermittelt, wie Mensch und Maschine oder Mensch mit Technik agiert und wie die Technik den Menschen verändert. Da habe ich abgeschlossen, schon 2019, und bin seitdem in einem Konzern tätig, in der Nähe, als agiler Coach und als Kommunikationscoach. Und sowohl mit Teams arbeite ich jetzt zusammen, im Thema Organisationsmanagement, aber auch in der Entwicklung von Produkten in der IT.
2: Ja, sehr interessant. Du hast uns auch ein Lied mitgebracht. Welches wäre es?
0: Ja, das ist Slice Me Nice von Fancy, weil ich 80er mag und weil es in meinem jetzigen Job darum geht, Zitat, den großen Elefanten in Stückchen zu schneiden.

0: Ja, dann haben wir als nächstes Luise hier. Luise, wie hat dich dein Studium denn geprägt?
1: Ja, also ich bin Luise und ich habe Lehramt für Biologie und Germanistik studiert, beziehungsweise studiere es noch, da ich mich im letzten Mastersemester mit der Masterarbeit befinde. Und ja, ich würde sagen, an sich war das Studium eine wirklich schöne Zeit mit relativ viel Freizeit. Da es doch für mich, nachdem ich dann mein Abitur gemacht habe und der Übergang zum Studium, eher so eine Schulerweiterung tatsächlich war, wo man nicht großartige Unterschiede gemerkt hat. Aber letztendlich muss ich natürlich schon sagen, dass so prägende Momente direkt auch am Anfang geschehen sind, wie zum Beispiel mein Hiwi-Job bei der Biologiedidaktik, Grüne Schule im Botanischen Garten, die mich viel gelehrt hat neben dem Studium. Oder tatsächlich sogar mehr als das Studium an sich, weil dort eben Praxis und Theorie verbunden worden sind und ich somit sehr viel dazulernen konnte für den späteren Beruf oder Werdegang.
0: Und aktuell an deinem Studium, was hat dich da so richtig fasziniert an deinem Fach an sich?
1: Ja, also das Ding ist, Biologie ist sowieso mein absoluter Favorit und auch tatsächlich so meine Leidenschaft. Und was mich so daran fasziniert, ist einfach, dass man immer was dazulernen kann und es eigentlich auch kein Ende gibt und man sich immer weiterbilden kann. Und diese Leidenschaft möchte ich eigentlich genau auch anderen Personen vermitteln und die Augen für Neues öffnen. Und das treibt mich letztendlich auch so an.
0: Und wie geht's jetzt konkret weiter? Was sind deine nächsten Schritte?
1: Naja, also erstmal die Masterarbeit schreiben und bestehen. Und danach werde ich wahrscheinlich nicht den planmäßigen Werdegang einschlagen, sondern mich dann weiterbilden, weil es für mich auch dort tatsächlich kein Ende gibt. Ich bin sehr wissbegierig, was das angeht und denke jetzt, dass noch nicht das Ende in Sicht ist und würde stattdessen wahrscheinlich mich nochmal für Medizin bewerben, die Promotion in Biologie oder halt auch nochmal das Biologiestudium anstreben, um mich da eben auch weiterzubilden. Dementsprechend schaue ich einfach, was so die Zukunft für mich bereithält.
0: Mit welchem Lied dürfen wir dich denn verabschieden?
1: Mit Notion von The Rare Occasions.

0: dann mache ich mal gleich weiter und ihr werdet jetzt Eileen kennenlernen.
1: Ja, hallo.
0: Genau. Wie hast du denn deine Studienzeit im Vergleich zu uns jetzt wahrgenommen?
1: Also ich habe meine Studienzeit sehr positiv wahrgenommen. Das habe ich auch den ganzen Freiheiten zu verdanken, die ich während meines Studiums haben durfte, in meinen Seminaren und in den ganzen Veranstaltungen, wenn ich mir beispielsweise die Hausarbeitsthemen ganz nach meinen Leidenschaften aussuchen durfte und auch die Angebote, die die Uni sonst zur Verfügung stellt, seien Sprachkurse, seien es verschiedene Zertifikate, die man machen kann, die haben meine Studienzeit auf jeden Fall sehr aufgewertet.
0: Okay, das hört sich ja schon mal sehr schön an. Aber warum genau nimmst du dir denn jetzt eigentlich diese Zeit für die sogenannten Sidequests?
1: Ich mag es, meinen Horizont zu erweitern und ich liebe es zu lernen. Und ich sehe es als ein sehr großes Privileg an, dass ich hier an der Uni kostenlos auch diese Sprachkurse wahrnehmen darf. Ich habe einen Russischkurs gemacht, einen Arabischkurs, einen Türkisch-Muttersprachlerkurs, nebenbei noch das DAFDA-Zertifikat. Und ich habe während dieser ganzen Sidequests auch wunderbare Leute kennengelernt. Man kommt in den Austausch mit Studenten aus verschiedenen Fachrichtungen und dadurch habe ich auch Freundschaften schließen können, die mich bis heute begleiten. Und ich hoffe für eine lange weitere Zeit.
0: Okay, was ist denn aber jetzt so die Essenz, die du mitnehmen würdest? Und wie geht's letztendlich jetzt auch bei dir weiter?
1: Also die Essenz ist, dass ich es jedem ans Herz legen würde, alle Angebote zu nutzen, wenn etwas auf euch zukommt, es auch wirklich in Angriff zu nehmen. Auch wenn ihr alleine seid, ich habe mich für die ganzen Kurse auch immer alleine beworben, meine Freunde hatten darauf keine Lust. Aber dadurch kommt man eben in diesen Austausch und dadurch lernt man dann eben halt auch andere Leute kennen. Und dass man eben keine Angst haben sollte, es stärkt vielmehr das Selbstbewusstsein. Mein Lebensweg wird anders als bei euch beiden jetzt doch relativ Standard weitergehen. Ich ziele nämlich auf das REF ab und möchte dann auch wirklich als Lehrerin tätig sein.
0: Okay, viel Erfolg auf jeden Fall bei deinem weiteren Werdegang. Und dann verrat uns mal deinen Song.
1: Ich habe von Charles Aznavour das Lied La Bohème mitgebracht. Der Grund dafür ist, dass ich während meiner Praktikumszeit immer sehr lang pendeln musste. Und dieses Lied hat mich da begleitet und ich habe während meinem Praktikum eine sehr gute Freundin kennengelernt. Und zusammen haben wir dann auch dieses Lied ständig rauf und runter gehört.

0: Und das war unsere Sendung mit den ehemaligen und den aktuellen Deutschlandstipendiaten der TU Braunschweig. Wir freuen uns sehr, dass ihr dabei wart, uns zugehört habt. Und wenn ihr noch mehr erfahren wollt, dann geht doch gerne auf die Suchmaschine eurer Wahl, gebt TU Braunschweig und das Stichwort Alumni oder Deutschlandstipendium ein und nehmt Kontakt auf. Wir freuen uns auf euch und sind gespannt auf eure Ideen. Also, tschüss von uns. Am Mikrofon waren
1: Luise
0: und Maike.

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1: Um 12 Uhr mit Michael Hafke. Die USA stoppen kurzfristig die Entsendung von Soldaten nach Polen. Offenbar ein weiterer Schritt, um die Truppenstärke in Europa zu verringern. Aus der NDR Nachrichtenredaktion Inken Henkel.
2: 4000 Soldaten sollten eigentlich in einem Rotationsverfahren nach Polen entsandt werden. Ein Teil von ihnen war schon unterwegs oder wurde kurz vor der Abreise angewiesen, nicht zum Flughafen zu fahren. Der Generalstabschef der US-Armee, Leniev, nannte die Entscheidung bei einer Anhörung im Kongress sinnvoll. Einzelheiten oder Gründe erwähnte er nicht. Sowohl Demokraten als auch Republikaner kritisierten den Schritt und äußerten sich verärgert, dass der Kongress nicht wie vorgeschrieben informiert oder zu Beratungen hinzugezogen wurde.
1: Der Besuch von US-Präsident Trump in China hat möglicherweise weitreichendere Folgen. Zum einen sind die Sorgen in Taiwan gewachsen, zum anderen könnte Russland profitieren. Konkret geht es um zwei Entwicklungen, berichtet Stefan Pössl aus der Nachrichtenredaktion.
3: Erst einmal hatte der US-Präsident erklärt, dass er noch nicht weiß, ob er eine weitere versprochene Waffenlieferung an Taiwan genehmigen wird. Dort wächst jetzt die Angst, von den USA im Stich gelassen zu werden, denn China bestand zuletzt zunehmend aggressiver darauf, dass Taiwan zu China gehört. Eine zweite Entwicklung hat nicht unbedingt etwas mit Taiwan zu tun, könnte aber auch in Europa Befürchtungen auslösen. Denn aus Moskau heißt es heute, Präsident Putin werde in 3 Tagen nach China fliegen. Ob das etwas mit dem Trump-Besuch dort zu tun hat, ist unklar. In jedem Fall ist es für Europa kein gutes Zeichen, wenn China und Russland noch näher zusammenrücken.
1: Der Druck auf die Bundesregierung, Reformen schnell auf den Weg zu bringen, wächst. Der Chef des Münchner IFO-Instituts Fuest brachte Neuwahlen ins Gespräch, sollte sich die Regierung nicht auf Reformen einigen können. In der Neuen Osnabrücker Zeitung schlug Fuest eine Steuerreform vor, um die Wirtschaft anzukurbeln. Auf Dauer seien niedrigere Steuern und Abgaben aber nur erreichbar, wenn die Staatsausgaben sinken. Auch der sächsische Ministerpräsident Kretschmer fordert von der Bundesregierung schnelle Reformen. Mit Blick auf mögliche Wahlerfolge der AfD befürchtet der CDU-Politiker, dass ganze Bundesländer handlungsunfähig werden. Kretschmer zufolge muss Deutschland wieder wettbewerbsfähiger werden durch weniger Bürokratie, bezahlbare Energiepreise und geringere Arbeitskosten. In London bereitet sich die Polizei auf einen Großeinsatz wegen mehrerer Demonstrationen vor. Die Metropolitan Police kündigte den Einsatz von 4000 Einsatzkräften an, die von Pferden, Hunden, Drohnen und Hubschraubern unterstützt werden sollen. Erwartet wird unter anderem eine Kundgebung des rechtsextremen Aktivisten Tommy Robinson. An einer Gegendemonstration wollen sich auch pro-palästinensische Protestierende beteiligen. Die Polizei verfolgt nach eigenen Angaben eine Null-Toleranz-Strategie. Die Kosten für den Einsatz werden auf umgerechnet rund 5 Millionen Euro geschätzt. Der Abstiegskampf in der Fußball-Bundesliga steuert heute auf ein echtes Finale zu. Die Ausgangslage ist dabei so eng wie nie zuvor. Aus der NDR Sportredaktion Sarah Schwedmann.
4: Wolfsburg, St. Pauli und Heidenheim haben vor dem letzten Spieltag alle die gleiche Punktzahl, 26. Wolfsburg liegt aktuell wegen der um 3 Treffer besseren Tordifferenz auf dem Relegationsplatz. Besonders brisant, der VfL muss bei Konkurrent St. Pauli ran. Heidenheim spielt zeitgleich zu Hause gegen Mainz. Heißt, ein Tor kann heute alles drehen und über die letzte Hoffnung Klassenerhalt in der Relegation oder den direkten Abstieg entscheiden.
1: Das waren die Nachrichten. Und das Wetter in Norddeutschland. Neben dichten Wolken gibt es auch Sonne, gebietsweise Schauer und einzelne Gewitter. In Teilen Vorpommerns ist es freundlich bei 11 bis 16 Grad. Morgen dann wieder Sonne und Wolken im Wechsel. In Westniedersachsen ist es dichter bewölkt. Dazu kommen Schauer und das bei 14 bis 18 Grad. Dann am Montag im Westen Schauer und Gewitter. Im Osten wird es freundlicher und etwas milder. 14 bis 20 Grad. Ähnlich am Dienstag wechselhaft mit Schauern und 15 bis 20 Grad. Es ist 12.04 Uhr.
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8: Ahoi und herzlich willkommen bei den Uckerpiraten auf Radio Uckerwelle 104,6. Am Mikrofon für euch sind heute Lilian und Selina. Wir haben noch eine besondere Information. Wenn ihr die Uckerpiraten mitgestalten wollt, Liedwünsche oder Feedback für uns habt, schreibt uns eine E-Mail unter kinder@uckerwelle.de. Und jetzt lichten wir den Anker, denn wir haben einiges mit an Bord. Wir haben heute einen Filmtipp über den Film Checker Tobi, einen Schlaumeier zum Frühstück und ein Buchtipp zu dem Buch Die kleine Hexe. Aber wir haben noch einige Lieder, bei denen ihr einfach mittanzen könnt. Also setzt die Segel und Leinen los. Die OK-Piraten haben freie Fahrt voraus und starten mit dem Lied As It Was.

0: auf 11.
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2: Filmfans, aufgepasst. Hier kommt der Filmtipp bei den Okapiraten.
3: Das ist doch die alte Videokamera.
4: Stellt euch vor, ihr räumt euer Zimmer oder euren Keller auf und findet ein altes Video von euch. Spannend, oder? Genau das passiert auch Checker Tobi in seinem dritten Kinofilm Checker Tobi und die heimliche Herrscherin der Erde. Beim Ausmisten des Kellers findet er nämlich mit seiner besten Freundin Marina eine alte Videoaufnahme von sich. Auf ihr moderiert Checker Tobi eine selbst erfundene Show zu einem seiner Lieblingsthemen. Die Erde in unseren Böden. Das Video endet mit einer Frage. Einer typischen Checker-Frage. Wer hinterlässt die größten Spuren im Erdreich? Blöd nur, der Tobi von heute hat die Antwort vergessen. Und das lässt ihm keine Ruhe. Vor allem sein Ehrgeiz gegenüber seinem jüngeren Ich treibt ihn an.
5: Du hast es wirklich vergessen? Du bist schon so alt.
6: Ich bin überhaupt nicht alt.
7: Also, das ist aber ein kompletter Vogel.
5: Ja, wenn du die Antwort nicht mehr weißt, dann bist du auch kein Checker mehr.
4: Also macht er sich auf die Suche. Und die führt ihn einmal um die halbe Welt. In die einzigartige Tier- und Pflanzenwelt Madagaskars, ins eisige Spitzbergen und auf die Spuren der alten Maya. Und wer weiß, vielleicht findet er am Ende sogar die Antwort auf seine Frage, wer hinterlässt die größten Spuren im Erdreich? Wenn ihr also eine extra Portion an Wow-Momenten und faszinierender Natur sucht, seid ihr hier goldrichtig.
8: Ich entdecke die einzigartige Natur Madagaskars.
9: Er guckt sich gerade an.
10: Hallo. Das sind fantastische Bäume.
9: Salam.
8: Und ich treffe Menschen, die Großartiges leisten. Ich blicke unter das Eis der Arktis. Noch mehr in den Boden rein kann man ja gar nicht.
10: Das stimmt. Wofür hast du eigentlich das Gewehr dabei?
11: Den der Eisbären.
8: Und ich bahne mir meinen Weg durch Mexiko. Auf den Spuren der alten Maya.
10: Dass ich mit einem echten Archäologen nach Maya gefunden habe. Unfassbar.
4: Und wer nach diesem kurzen Ausschnitt noch mehr Lust bekommen hat, in dieses Abenteuer einzutauchen, kann seit dem 8. Januar ins Kino gehen und den Film schauen. Er läuft auch im Astor Filmtheater hier in Braunschweig. Also viel Spaß im Kino und beim Popcorn essen.
12: Das war ein Filmtipp zu dem Film Checker Tobi 3.

0: Ihr hört die Oka-Piraten bei Radio Okawelle. Wir sind Selina und Lillian. Und jetzt haben wir für euch ein richtig tolles Lied ausgesucht.
1: Wollt ihr auch, dass euer Leben richtig geil ist?
0: Wenn ja, dann haben wir jetzt für euch genau das richtige Lied mitgebracht.
1: Also spitzt die Ohren, hier kommt Geiles Leben

0: Was ist das für eine Marmelade?
1: Das ist Erdbeermarmelade.
2: Aber sollte Erdbeermarmelade nicht eigentlich rot sein? Es heißt ja, der Morgen macht den Tag. Deswegen ist das Frühstück so wichtig. Aber warum sagt man Frühstück und nicht zum Beispiel Morgenessen?
3: Ja, weil man früh was isst, nehme ich mal an. Deswegen sagt man Frühstück.
4: Weil die Leute früher ganz früh aufstehen mussten und dann war es eben das frühe Stück.
5: Da habe ich noch gar nicht so drüber nachgedacht. Wir sagen auch immer Frühstück.
6: Das muss Tradition sein. Das müssen die Leute vor uns, ein paar hundert Jahre vor uns schon gemacht haben. Sonst hatte ich keine Erklärung. Doch früh ist ja früh am Tage.
7: Weil man das früher sehr, sehr früh eingenommen hat. Da war noch gar kein Morgen.
8: Gute Frage. Kann ich gar nicht so sagen.
9: Das hat sich so eingebürgert. Das ist so je und das bleibt eben so.
2: Stimmt, es hat sich tatsächlich eingebürgert. Das Wort Frühstück reicht bis ins 15. Jahrhundert zurück und bedeutete ursprünglich das frühmorgens gegessene Stück Brot.
10: Na dann, guten Appetit!
11: Das war der Schlaumeier zum Thema Frühstück.

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0: Ahoi, ihr Oka-Piraten, wir sind
1: Lilian
0: und Selina und ihr hört Radio Oka-Welle. Schön, dass ihr bei uns mit an Bord seid.
1: Gleich geht's weiter mit einem Lied aus dem Film Wings Club.
0: Also hört gut hin und habt Spaß bei unserem nächsten Song. Hier kommt für euch Heller als Licht.

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1: Hallo ihr Lieben und herzlich willkommen zu unserem heutigen Buchtipp. Macht es euch bequem, rückt ein bisschen näher zusammen und spitzt die Ohren. Denn heute geht es um eine ganz besondere Hexe. Das Buch heißt Die kleine Hexe und wurde von Ottfried Preußler geschrieben. Die kleine Hexe ist eigentlich schon 127 Jahre alt. Aber für eine Hexe ist das noch richtig jung. Sie lebt zusammen mit ihrem treuen Raben Abraxas in einem kleinen Häuschen tief im Wald. Dort knistert oft das Feuer im Ofen, es riecht nach Kräutern und Zaubertränken und manchmal sitzt die kleine Hexe auf einer Bank und übt fleißig das Hexenlernen. Denn die kleine Hexe hat einen großen Wunsch. Sie möchte unbedingt mit den großen Hexen auf dem Blocksberg tanzen, beim großen Hexenfest in der Walpurgisnacht. Aber dafür muss sie erst beweisen, dass sie eine wirklich gute Hexe ist. Und hier das Besondere an der Geschichte. Die kleine Hexe möchte gar keine böse Hexe sein. Ganz im Gegenteil. Sie hilft den Menschen, sie ist freundlich zu Tieren und setzt sich für andere ein. Wenn jemand ungerecht behandelt wird, dann ist die kleine Hexe nicht weit. Manchmal mit einem kleinen Zauber, manchmal einfach mit Mut und einem guten Herzen. Im Buch begleiten wir sie durch viele kleine Abenteuer. Wir erleben, wie sie zaubert, Fehler macht, lernt und immer besser versteht, was es eigentlich heißt, wirklich gut zu sein. Und dabei ist alles wunderbar gemütlich erzählt. Man kann sich die Wälder vorstellen, die alten Häuser, den Besen, der in der Ecke lehnt und Abraxas, der immer kluge und manchmal auch lustige Kommentare abgibt. Die kleine Hexe ist eine Geschichte, die sich anfühlt wie ein warmer Pullover an einem kühlen Tag. Sie ist spannend, aber nicht gruselig, lustig, aber auch nachdenklich. Und sie zeigt, dass man nicht stark oder gemein sein muss, um etwas zu erreichen, sondern ehrlich, mutig und freundlich. Dieses Buch eignet sich perfekt zum Selberlesen oder zum Vorlesen. Vielleicht eingekuschelt auf dem Sofa oder abends im Bett. Und wer weiß, vielleicht habt ihr nach der Geschichte sogar ein bisschen Lust, selbst Hexensprüche zu erfinden. Natürlich nur die guten. Ich wünsche euch ganz viel Spaß beim Lesen von Die kleine Hexe und eine wunderbare, gemütliche Lesezeit.
2: Das war ein Buchtipp, vorgestellt von Selina.
3: Es ist 3 Uhr.

Das nächste Lied kennt ihr ganz bestimmt. Es ist nämlich von der Sängerin Taylor Swift. In ihrem Song The Fate of Ophelia geht es um Selbstbestimmung und Rettung. Hier kommt für euch The Fate of Ophelia.

0: Das war's auch schon mit den OK-Piraten für heute mit uns,
1: Lilian
0: und Selina.
1: Wir haben noch eine besondere Information. Wenn ihr die OK-Piraten mitgestalten wollt, Liedwünsche oder Feedback für uns habt, schreibt uns eine E-Mail unter kinder@okawelle.de.
0: Wir sagen Ahoi,
1: bis zum

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1: Um 13 Uhr mit Michael Hafke. Die USA stoppen kurzfristig die Entsendung von Soldaten nach Polen. Offenbar ein weiterer Schritt, um die Truppenstärke in Europa zu verringern. Aus der NDR Nachrichtenredaktion Inken Henkel.
2: 4000 Soldaten sollten eigentlich in einem Rotationsverfahren nach Polen entsandt werden. Ein Teil von ihnen war schon unterwegs oder wurde kurz vor der Abreise angewiesen, nicht zum Flughafen zu fahren. Der Generalstabschef der US-Armee, Leniev, nannte die Entscheidung bei einer Anhörung im Kongress sinnvoll. Einzelheiten oder Gründe erwähnte er nicht. Sowohl Demokraten als auch Republikaner kritisierten den Schritt und äußerten sich verärgert, dass der Kongress nicht, wie vorgeschrieben, informiert oder zu Beratungen hinzugezogen wurde.
1: Der sächsische Ministerpräsident Kretschmer fordert von der Bundesregierung umfassende Reformen. Mit Blick auf mögliche Wahlerfolge der AfD befürchtet der CDU-Politiker, dass ganze Bundesländer handlungsunfähig werden. Aus der Nachrichtenredaktion Petra Mittermeier.
3: Einen großen Wurf der schwarz-roten Koalition, den hält Sachsens Ministerpräsident Kretschmer für unbedingt nötig. Stückwerk bringe niemanden weiter, sagte er dem Magazin Stern. Gleichzeitig warnte Kretschmer davor, dass die Reformversuche der Regierung scheitern, was nach seinen Worten fatale Folgen für die Landtagswahlen in Sachsen-Anhalt und Mecklenburg-Vorpommern im September haben könnte. Dann sei man an dem Punkt, an dem die Handlungsfähigkeit ganzer Bundesländer in Frage stehe. Umfragen sehen in Sachsen-Anhalt und in Mecklenburg-Vorpommern die AfD deutlich vor.
1: Die Zahl der Ebola-Toten in der Demokratischen Republik Kongo steigt. Wie das Gesundheitsministerium meldet, starben im Osten des Landes bisher 80 Menschen an den Folgen einer Infektion. Zudem gäbe es weitere fast 250 Ebola-Verdachtsfälle. Einen ersten Todesfall hat mittlerweile auch das Nachbarland Uganda bestätigt. Dort sei am Donnerstag ein Kongolese in einem Krankenhaus in der ugandischen Hauptstadt Kampala gestorben. Dass sich das Ebola-Virus schnell ausbreitet, liegt Experten zufolge an einer hohen Mobilität innerhalb der Bevölkerung, auch über Landesgrenzen hinweg. Beim Eurovision Song Contest steht heute Abend das große Finale an. Für Deutschland tritt Sängerin Sarah Engels mit dem Titel Fire bei der Show in Österreichs Hauptstadt Wien an. Wie ihre Chancen stehen, schätzt Anna Tillack in Wien ein.
4: Wenn man nach den Wettquoten geht, dann muss man sich eher darauf einstellen, dass die deutsche Künstlerin auf einem der hinteren Plätze landen wird. Das sieht hier schon seit Tagen ähnlich aus. Die klaren Favoriten hier im Rennen sind Finnland und Australien, aber das sind eben nur vorläufige Wettquoten. Tatsächlich wird ja dann die Jury und auch die Menschen in ganz Europa, die dann abstimmen können, heute Abend ihr Urteil fällen und dann werden wir gucken, ob diese Wettquoten dann auch richtig liegen oder ob es da doch noch die ein oder andere Überraschung gibt.
1: Am letzten Spieltag herrscht nochmal Hochspannung in der Fußballliga. Zunächst arbeitet in der dritten Liga Hansa Rostock am Aufstieg. Dazu muss allerdings ein Sieg in Saarbrücken her. Zeitgleich muss die Konkurrenz aus Essen und Duisburg patzen. Um 15.30 Uhr werden dann die Partien der ersten Bundesliga angepfiffen. Und hier treffen die Nordclubs St. Pauli und Wolfsburg aufeinander. Beide kämpfen gegen den Abstieg. Der Verlierer steigt sicher ab. Sollte die Partie unentschieden ausgehen, könnten sogar beide Teams absteigen, falls das punktgleiche Heidenheim gegen Mainz gewinnt. Und das waren die Nachrichten. Das Wetter in Norddeutschland. Neben dichten Wolken gibt es auch Sonne. Gebietsweise sind Schauer und einzelne Gewitter dabei. Und in Teilen Vorpommerns bleibt es freundlich bei 11 bis 16 Grad. Morgen dann gibt es Sonnen und Wolken im Wechsel. In Westniedersachsen ist es dichter bewölkt. Es kommen Schauer dazu und es wird etwas milder, 14 bis 18 Grad. Am Montag sieht es ähnlich aus. Im Westen Schauer und Gewitter. Im Osten ist es freundlicher und 14 bis 20. Und so sieht's auch am Dienstag aus, wechselhaft mit Schauern und 15 bis 20 Grad. Es ist 13.04 Uhr.
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In den nächsten zwei Stunden unternehmen wir eine Zeitreise ins Jahr 1972. Die Frage lautet, was war los vor 54 Jahren in Sachen Musik? Und bei den Antworten, da konzentrieren wir uns beileibe nicht nur auf sattsam bekannte Single-Hits. Da gibt es auch mal den einen oder anderen Albumtitel und etwas vielleicht relativ Unbekanntes. Gute Unterhaltung mit Playback. Im Studio heute Peter Michael Mantel. Hallo.

Wir hörten gerade Grand Funk Railroad. Das Markenzeichen dieser Band war eigentlich derber, einfacher Power-Blues-Rock. Ab und zu legte Sänger und Songwriter Mark Farner seine Gitarre aber auch mal zur Seite. Dann setzte er sich an die Keyboards, um seine Vorliebe für treibenden Funk zu frönen. So war es auch bei dieser Nummer namens Footstumping Music aus ihrem Album mit dem bezeichnenden Titel E Pluribus Funk. Zu dieser Zeit bestand das Trio neben Farner aus dem Drummer Don Brewer und Bassmann Mel Checker. Ende 1972 kam dann Keyboarder Craig Frost dazu und die Band nannte sich fortan nur noch Grand Funk. Also weg von der Straße sozusagen. Der nächste Act in Playback auf Radio Uckerwelle, der ging 1969 aus den Resten der Zombies hervor, benannt dann nach dem Keyboarder Rod Argent. Einige ihrer größten Erfolge waren aber dem Gitarristen und Songschreiber Ross Ballard zu verdanken, so auch die folgende Nummer aus dem dritten Studioalbum All Together Now von 1972. Hier sind Argent und Tragedy.

Playback auf Radio Okerwelle heute mit einem Rückblick auf die Rock- und Pop-Szene des Jahres 1972. Chicago und Feeling Stronger Every Day. Eine Gemeinschaftskomposition von Sänger und Bassist Peter Cetera zusammen mit James Pankow, der war für das Saxophon und die Percussions zuständig. Auch keine alltägliche Mischung, nicht? Die Band feierte damals große Erfolge in den USA. Ganz anders das englische Trio Emerson, Lake and Palmer. Die Amis konnten mit dem orgellastigen Progrock nicht allzu viel anfangen, bis 1972 eine Single auf den Markt kam, auf der plötzlich eine akustische Gitarre die Richtung vorgab. Das gefiel auch den Folkfans in den Staaten und bis heute ist die Nummer aus der Feder von Greg Lake dort der größte Single-Hit von ELP. Der Titel From the Beginning.

gesagt, oder besser gesagt, gesungen und getan. Slowed Down, Abschluss dieses Songs. Dieser Mann hatte 1971 einen veritablen Welthit zu verantworten namens American Pie. Und auch die Nachfolgesingle Vincent über den Maler mit dem Appenohr, Sie wissen schon, war sehr erfolgreich. Aber was passierte danach mit Don McLean? Tja, der Sänger und Songwriter veröffentlichte in den nächsten Jahren und bis heute viele weitere Alben und Singles, die aber zumindest kommerziell weit weniger einträglich waren. Das gilt auch für seinen Song Dreidel von 1972, benannt nach einem beliebten Kreiselspiel beim jüdischen Lichterfest Chanukka. Aber wie sagte Don McLean einst auf die Frage, was bedeutet der Erfolg von American Pie für Sie? Er sagte, Zitat, das bedeutet, dass ich nie wieder arbeiten muss. Zitat Ende. Seine erste und anfangs kaum beachtete LP veröffentlichte der Folkmusiker übrigens noch vor American Pie anno 1970 und dieses Album hieß Tapestry. Exakt genauso wie ein Jahr später eins der erfolgreichsten Alben der Pop- und Rockgeschichte überhaupt. Zweifellos das Highlight in der musikalischen Biografie von Carole King, aber es wäre ziemlich respektlos, ihre späteren Werke deshalb außer Acht zu lassen. Das gilt zum Beispiel auch gleich für den Tapestry-Nachfolger mit dem schlichten Titel Music, eine insgesamt etwas schwermütigere Platte, die aber deswegen nicht weniger reizvoll ist. Ein Beispiel dafür ist das Stück Sweet Seasons. Und damit starten wir jetzt eine kleine Reihe von Live-Aufnahmen in Playback auf Radio Okerwelle. Natürlich allesamt Songs, die anno 1972 das Studiolicht der Welt erblickt haben.

Ja, da waren sie nur noch zu zweit. 1972 war das frühere Trio Crosby, Stills & Nash, respektive das temporäre Quartett mit Neil Young, zum Duo geschrumpft. Die erste Single von David Crosby und Graham Nash war dann auch gleich ihr größter Charterfolg. In Immigration Man beklagt sich der Brite Graham Nash über die unwürdige Behandlung durch einen Beamten der US-amerikanischen Einwanderungsbehörde. 6 Jahre später, also ziemlich lange Zeit später, war der Zorn verraucht. Da wurde Nash dann in die Staaten eingebürgert. 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Wir haben noch eine weitere Live-Aufnahme zu bieten. Ladies and Gentlemen, here comes the greatest rock'n'roll band on earth.

Ich weiß ja nicht, ob Edith Stones Fans mal gezählt haben, wie viel Klassiker allein als Singles diese Herrschaften im Laufe der Jahre veröffentlicht haben. Also ich habe es nicht getan, aber das war auf jeden Fall mal einer dieser unzähligen Klassiker. Tumbling Dice im Studio-Original aus dem Album Exile on Main Street, Jahrgang natürlich 1972. Tja, und eigentlich war der Song schon mit einem anderen Text und unter einem anderen Titel im Kasten, nämlich Good Time Woman. Aber wie Mick Jagger später mal erzählte, war er mit den Lyrics nicht so recht glücklich. Die Erleuchtung kam ihm dann bei einer Unterhaltung mit seiner Haushälterin, einer leidenschaftlichen Würfelspielerin. Tja, und seitdem heißt der Song Tumbling Dice. Mick Jagger hören wir jetzt gleich nochmal als Background-Sänger beim größten Hit seiner Teilzeitfreundin Carly Simon. Um dieses Stück ranken sich unendliche Gerüchte. Wer war denn nun dieser laut Titel so eitle Mann? Es kamen ja einige bekannte Namen in Frage. Chris Christopherson zum Beispiel, Cat Stevens, den wir gleich übrigens auch noch hören werden, oder der Schauspiel-Adonis Warren Beatty. Oder war es am Ende doch Mick Jagger? Fakt ist, als Background-Sänger war ursprünglich ein ganz anderer populärer Musiker vorgesehen, nämlich Harry Nilsson. Aber der trat den Job dann generös an den Stones-Frontman ab. Vielleicht, weil er Carly nicht so gut kannte. Man weiß es nicht. Und so hören wir ihn jetzt, also Mick Jagger an der Seite bzw. im Hintergrund von Carly Simon, You're So Vain.

Carly Simon mit ihrem Riesenhit You're So Vain. Sie hören Playback auf Radio Uckerwelle. Wir treiben uns heute im Musikjahr 1972 rum. Da war zum Beispiel auch eine australische Band namens Python Lee Jackson aktiv. Die hatte Probleme mit ihrem Sänger damals. Der englische DJ John Peel vermittelte ihnen deshalb einen Ersatzmann. Und alle waren happy, unter anderem auch deshalb, weil der neue Sänger kein Geld haben wollte. Er gab sich stattdessen mit einem Satz Fußmatten für sein Auto zufrieden. Später hat er das allerdings bereut, denn er wurde auf der Platte nicht mal in den Credits erwähnt. Dieser Ersatzmann, der hieß übrigens Rod Stewart. Hier sind Python Lee Jackson in A Broken Dream.

Dieser Musiker ist uns ja vor ein paar Minuten schon mal im Zusammenhang mit Carly Simon über den Weg gelaufen. Mr. Cat Stevens, 1972 einigermaßen erfolgreich mit der Single Can't Keep It In aus dem schwer erfolgreichen Album damals noch, Catch Bullet 4. Aber nach seinen folkbetonten Vorgängerplatten wie Tea for the Tillerman oder Teaser in the Firecat wandte sich der scheue Brite damals zunehmend ziemlich verquasten pseudo-religiösen Texten und überladenen Arrangements zu. Und das hatte Folgen. Seine früheren Anhänger wandten ihm nach und nach den Rücken zu. Immerhin blieb er noch relativ erfolgreich, bis er dann zum Islam konvertierte. Das war 1978, also wesentlich später. Aber dem nächsten Musiker war das leider nicht vergönnt, seine großen Erfolge noch zu erleben, denn Jim Croce kam 1973 bei einem Flugzeugabsturz ums Leben, als seine Karriere gerade erst Fahrt aufnahm. Er wurde nur 30 Jahre alt und sein erstes Album bei einem Major-Label war gerade ein paar Monate auf dem Markt. Wir hören daraus jetzt das Titelstück. Jim Croce ist hier. 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

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Jim Croce in Playback auf Radio Uckerwelle. Und wir erinnern an einen weiteren Künstler an dieser Stelle, von dem wahrscheinlich noch viel zu erwarten gewesen wäre, aber auch der britische Singer-Songwriter Nick Drake hat dieses irdische Jammertal schon im November 1974 mit einer Überdosis verlassen. Da war er gerade 26 und sein wohl bekanntester Song war knapp 2 Jahre alt. International populär wurde das Stück allerdings erst viel später, nämlich Ende der 90er, durch einen Werbespot von VW, Grüße nach Wolfsburg. Bei diesem Stück kam Nick Drake wie auf dem gesamten gleichnamigen Album übrigens mit 3 Elementen aus. Stimme, Piano und Akustikgitarre, sonst nichts. Das Stück heißt Pink Moon.

Schöne Nummer von Nick Drake. Pink Moon, wie alle Songs in der heutigen Playback-Ausgabe vom Jahrgang 1972 oder zumindest in diesem Jahr populär geworden. Und bis zur Halbzeit gibt es jetzt noch einen Mann, der im Gegensatz zu Drake eine ganze Latte von Nummer 1 Hits abgeliefert hat und der erfreulicherweise noch unter uns weilt. Elton John und Rocketman.

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1: Um 14 Uhr mit Michael Hafke. Beim Eurovision Song Contest steht heute Abend das große Finale an. Für Deutschland tritt Sarah Engels mit dem Titel Fire bei der Show in Österreichs Hauptstadt Wien an. Wie ihre Chancen stehen, schätzt Anna Tillack in Wien ein.
2: Wenn man nach den Wettquoten geht, dann muss man sich eher darauf einstellen, dass die deutsche Künstlerin auf einem der hinteren Plätze landen wird. Das sieht hier schon seit Tagen ähnlich aus. Die klaren Favoriten hier im Rennen sind Finnland und Australien, aber das sind eben nur vorläufige Wettquoten. Tatsächlich wird ja dann die Jury und auch die Menschen in ganz Europa, die dann abstimmen können, heute Abend ihr Urteil fällen und dann werden wir gucken, ob diese Wettquoten dann auch richtig liegen oder ob es da doch noch die ein oder andere Überraschung gibt.
1: Israel hat mit einem Luftangriff den Militärchef der Hamas im Gazastreifen Al-Hadad getötet. Sowohl das israelische Militär und der Inlandsgeheimdienst Shin Bet als auch die islamistische Hamas haben den Tod bestätigt. Nach Angaben der Familie starben bei dem Angriff gestern in Gazastadt auch die Frau und eine der Töchter Al-Hadads. Laut dem israelischen Militär gehörte Al-Hadad zu den dienstältesten Kommandeuren der Hamas. Vor gut einem Jahr rückte er nach der Tötung von Mohammed Sinwar zum Militärchef der Hamas im Gazastreifen auf. Der Besuch von US-Präsident Trump in China hat möglicherweise weitreichendere Folgen. Zum einen sind die Sorgen in Taiwan gewachsen, zum anderen könnte Russland profitieren. Konkret geht es um zwei Entwicklungen, berichtet Stefan Pössl aus der Nachrichtenredaktion.
3: Erst einmal hatte der US-Präsident erklärt, dass er noch nicht weiß, ob er eine weitere versprochene Waffenlieferung an Taiwan genehmigen wird. Dort wächst jetzt die Angst, von den USA im Stich gelassen zu werden, denn China bestand zuletzt zunehmend aggressiver darauf, dass Taiwan zu China gehört. Eine zweite Entwicklung hat nicht unbedingt etwas mit Taiwan zu tun, könnte aber auch in Europa Befürchtungen auslösen. Denn aus Moskau heißt es heute, Präsident Putin werde in 3 Tagen nach China fliegen. Ob das etwas mit dem Trump-Besuch dort zu tun hat, ist unklar. In jedem Fall ist es für Europa kein gutes Zeichen, wenn China und Russland noch näher zusammenrücken.
1: In London bereitet sich die Polizei auf einen Großeinsatz wegen mehrerer Demonstrationen vor. Die Metropolitan Police kündigte den Einsatz von 4000 Einsatzkräften an, die von Pferden, Hunden, Drohnen und Hubschraubern unterstützt werden sollen. Erwartet wird unter anderem eine Kundgebung des rechtsextremen Aktivisten Tommy Robinson. An einer Gegendemonstration wollen sich auch pro-palästinensische Protestierende beteiligen. Die Polizei verfolgt nach eigenen Angaben eine Null-Toleranz-Strategie. Die Kosten für den Einsatz werden auf umgerechnet rund 5 Millionen Euro geschätzt. Immer mehr Autobauer erwägen den Einstieg in die Rüstungsindustrie. Bei Mercedes-Benz könnte in Zukunft auch für das Militär produziert werden. Konzernchef Kelenius sagte dem Wall Street Journal, dass der Autobauer bereit sei, wenn Europa seine Verteidigung ausbauen muss. Er begründete die Überlegung mit einer unberechenbaren Weltlage. Kelenius betonte aber auch, dass so ein Schritt wirtschaftlich sinnvoll sein müsse. Insiderberichten zufolge soll auch Volkswagen mit einem israelischen Rüstungskonzern über die Produktion von Raketenabwehrsystemen in Osnabrück verhandeln. VW selbst weist die Pläne zum Bau von Waffen allerdings zurück. Und das waren die Nachrichten. Das Wetter in Norddeutschland. Es gibt neben dichten Wolken auch Sonne. Gebietsweise sind Schauer und einzelne Gewitter dabei. In Teilen Vorpommerns bleibt's freundlich bei 11 bis 16 Grad. Morgen dann Sonne und Wolken im Wechsel. Dazu ist es in Westniedersachsen dichter bewölkt. Es gibt auch wieder ein paar Schauer, maximal 14 bis 18 Grad. Am Montag dann ähnlich, im Westen Schauer und Gewitter. Im Osten ist es freundlicher, etwas milder, 14 bis 20. Und auch am Dienstag bleibt es wechselhaft mit Schauern und dann 15 bis 20 Grad. Es ist 14.04 Uhr.
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Und weiter geht die wilde Zeitreise durch das Jahr 1972, ein Jahr, das musikalisch sehr abwechslungsreich war. Da begegnen uns noch bis um drei unter anderem Glam und Hardrock, aber auch gospelartige Töne und Folk, um nur einige Varianten zu nennen. Am Mikrofon weiterhin Peter Michael Möckel. Gute Unterhaltung.

als die Doobie Brothers diesen Song 1972 in die Singlecharts brachten, da hatte er schon so einiges hinter sich. Jesus is Just Alright stammt im Original von einem gewissen Arthur Reed Reynolds, der das ursprünglich sanfte Pianostück 1966 für seine eigene Gospelgruppe geschrieben hat. 3 Jahre später machten die Byrds daraus einen schnellen Rocksong und landeten damit einen kleinen Hit. Und dieses Arrangement wiederum nutzten die Doobies dann für ihre Version und stachen damit die anderen Fassungen aus, zumindest was den kommerziellen Erfolg angeht. Allerdings war die Nummer nicht annähernd so erfolgreich wie das nächste Stück in dieser Playback-Ausgabe. Die Sängerin Roberta Flack feierte damit ihren Durchbruch. Und auch dieser Song hat eine Vorgeschichte. Der Folksänger Ewan McCall schrieb dieses Lied 1957 für seine Geliebte, die dann später auch seine Frau werden sollte, Peggy Seeger. Aber 6 Wochen an der Spitze der US-Charts, das schaffte erst Roberta Flack. 15 Jahre später mit ihrer herzergreifenden Version von The First Time I Ever Saw Your Face.

das nur eine grandiose Nummer oder nicht? Ich finde, ja, das ist eine grandiose Nummer. I'll Take You There, allerdings eine Nummer mit sehr traurigem Hintergrund. Die hat nämlich Al Bell geschrieben, der Vizepräsident des Labels Stax Records, nachdem er seinen kleinen Bruder beerdigen musste. Der war bei einer Schießerei ums Leben gekommen. Für die Staple Singers dagegen war dieser Song 1972 eine ganz große Nummer, einer ihrer großen Hits. Die Gruppe hatte sich ja inzwischen vom Gospel ab und dem Soul zugewandt. Zitat Leadsängerin Mavis Staples: Als wir Dr. Martin Luther King predigen hörten, da sagten wir, wenn er das predigen kann, dann können wir es auch singen. Zitat Ende. Sie hören Playback auf Radio Uckerwelle. Zurück jetzt zur etwas härteren Gangart in dieser Ausgabe mit Klassikern und Raritäten aus dem Jahr 1972. So lautet das Motto, wobei ich den nächsten Titel eher in die Abteilung Raritäten einordnen würde. Er stammt aus dem schlicht Volume 4 betitelten vierten Album von Black Sabbath um Frontmann und Sänger Ozzy Osbourne. Aber der Star bei dieser Nummer, bei diesem Song, war eindeutig Gitarrist Tony Iommi. Berühmte Kollegen wie Jeff Beck oder Frank Zappa kriegten sich gar nicht mehr ein, als sie diesen genialen Riff hörten. Black Sabbath jetzt und Supernotch.

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Zwei der ganz großen Rockbands der frühen 70er nach Black Sabbath waren das jetzt Led Zeppelin. Ich sage das deshalb nochmal so betont, weil sie etwas gemeinsam hatten. Mal abgesehen von ihrem harten Sound, sie tauften beide ihr viertes Album schlicht Number 4, also auch Led Zeppelin. Das war in ihrem Fall aus heutiger Sicht damals schon fast ein Best-of mit Klassikern wie Stairway to Heaven, When the Levee Breaks oder Rock'n'Roll. Und zu diesen Klassikern gehörte zweifellos auch der Opener Black Dog. Ja, witzigerweise sucht man diesen Hund im Text allerdings vergeblich. Es geht ihm mehr, dass die Band gerade mit den Aufnahmen für diesen Song zugange war, als ihnen auf dem Studiogelände ein schwarzer Labrador Retriever über den Weg lief. Nur so eine Art vierbeiniger Wink des Schicksals. Black Dog also. Playback auf Radio Uckerwelle mit einem Streifzug durch das Musikjahr 1972. Jetzt kommt eine Reihe von Acts, die ihren Zenit zum damaligen Zeitpunkt, glaubten zumindest viele, schon überschritten hatten. Sie feierten ihre größten Erfolge allesamt schon in den 60ern. Zum Beispiel Sonny und Cher. Als die beiden zum letzten Mal in den Top 10 der US-Singlecharts auftauchten, da war Cher schon auf dem besten Weg in eine erfolgreiche Solokarriere. Das Intro lässt es übrigens darauf schließen,

zu diesem Song, dass ich hier Göttergatte und Songwriter Sonny Bono vorher mindestens ein Dutzend Mal den Film Spiel mir das Lied vom Tod reingezogen hat. Hören wir mal rein. A cowboy's work is never done.

Sonny & Cher mit einer Nummer, die in Deutschland weitgehend untergegangen ist. In den USA war es ein kleiner Hit nochmal für diese beiden. Cowboys Work is Never Done. Interessante Geschichte. Ja, auch die Hollies feierten ihre größten Erfolge in den 60er Jahren mit Hits in Serie. Ich kann sie gar nicht alle aufzählen, weil zum Beispiel On a Carousel, Sorry Suzanne, Bus Stop und viele, viele andere. Dann trat so ein bisschen eine kleine Ruhe ein, Anfang der 70er. Aber 1972 legten sie nochmal nach mit dem Album Distant Light. Und auch diese Platte warf wieder einen Hit ab. Der hieß Long Cool Woman in a Black Dress. Allgemein bekannt, nehme ich an. Und der machte endgültig klar, die Hollies waren eine ausgesprochene Single-Band. Wie schon bei den Vorgänger-LPs fielen die anderen Stücke auch auf diesem Album ziemlich deutlich ab, obwohl in diesem Fall namhafte Gastmusiker beteiligt waren, wie der Pianoman Gary Brooker von Procol Harum oder auch Gitarrist Mac Abrams von Jethro Tull. Insgesamt klang das Ganze eher so ein bisschen wie ein Demo-Band. Das gilt auch für die folgende Nummer, die ich so ein bisschen exemplarisch mal vorstellen möchte. Sie war allerdings auch noch ein kleiner Hit in England, immerhin bei uns nicht. Sie heißt Long Dark Road. Hier sind die Hollies.

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Die Kings waren das mit einem Stück aus ihrem Doppelalbum Everybody's in Showbiz. Das kam 1972 raus, und zwar als Doppelalbum mit einer Studio- und einer Live-Platte. Ein Musikkritiker schrieb damals vom betrunkensten Album aller Zeiten. Charmant, locker, zugleich aber auch rüpelhaft und albern. In dem Song Supersonic Rocket Ship beschreibt Kings Frontman und Songwriter Ray Davies dieses Überschall-Raketenschiff als Zufluchtsort vor all diesen irdischen Problemen, die man so hat. Hier muss niemand hip sein und zweiter Klasse reisen, hier sind alle gleich und es gibt keine Unterdrückung von Minderheiten, heißt es in den Lyrics. Playback auf Radio Ukulele. Wir bleiben doch so ein bisschen in galaktischen Gefilden mit dem nächsten Interpreten, der heißt David Bowie, also known as Starman.

An diesem Stück ist eine gewisse Judy Garland nicht ganz unbeteiligt. Ihr Klassiker Over the Rainbow hat David Bowie zu seinem Starman inspiriert, wie er später verraten hat. 1972 trat er damit in der britischen Fernsehsendung Top of the Pops auf, verkleidet als Ziggy Stardust mit flammendem Haarschopf und in einem knallbunten Overall. Millionen Zuschauer sahen ihn so zum ersten Mal und sie waren fasziniert. Wie es heißt, begründete dieser Auftritt den Hype um Bowie als führender Vertreter des Glamrock. Womit wir elegant bei den nächsten beiden Bands in dieser Playback-Ausgabe wären, denn ohne eine Portion Glamrock ist ein Rückblick auf das Musikjahr 1972 schlicht undenkbar. Die Band Slade um Gitarrist und Sänger Nuddy Holder war im Vorjahr wie ein Donnerhall über die britische Rockszene hereingebrochen, vor allem mit der Single 'Cause I Love You. Jetzt musste ein Nachzieher her und dafür sicherten sich die Jungs die Dienste eines namhaften Produzenten namens Chas Chandler, seines Zeichens Ex-Bassist der Animals. Das erfolgreiche Ergebnis hören wir jetzt. Hier sind Slade und Look What You Done.

Das ist ein gutes Beispiel für die Metamorphosen, die manche Bands so durchgemacht haben. Anfang des Jahres 1972 waren Sweet noch mit harmlosen, lustigen Songs in den Charts erfolgreich wie Coco oder Papa Joe. Aber dann legten Brian Connolly und Co. innerhalb weniger Monate einen radikalen Stilwechsel hin. Ihr Produzentengespann Nicky Chinn und Mike Chapman hatte die Zeichen der Zeit erkannt. Jetzt war Glamrock angesagt. Sie verordneten dem Quartett neue bunte Klamotten und einen härteren Sound. Tja, und das Rezept ging auf. Mit der Single Wigwam Bam stürmten Sweet im Herbst 72 wieder die Charts. Es war übrigens das erste Stück, bei dem die Bandmitglieder alle Instrumente selbst spielten. Soll man gar nicht glauben. Sie hatten ja schon eine ziemliche Geschichte hinter sich. Das hatten aber vorher immer namenlose Studiomusiker übernommen. Relativ namenlose für uns jetzt hier. Tja, das war's dann fast in unserer heutigen Playback-Ausgabe. Wir kommen jetzt aber noch zu einem der ungewöhnlichsten Single-Hits des Jahres 1972. Hochplatziert sowohl in den britischen als auch in den US-Charts. Obwohl, oder vielleicht auch, weil dieser Song im Fünfvierteltakt daherkam. Das kam ziemlich selten vor. Zu den wenigen bekannten Beispielen zählen etwa das Intro der Fernsehserie Mission Impossible oder der Klassiker Take Five von Dave Brubeck. Das Stück war schon 1969 als Single veröffentlicht worden, aber erst 3 Jahre später machte es Klick, als das gleichnamige Album erschien. Hier sind Jethro Tull und Living in the Past. Das war's von mir. Schönen Samstag immer, ne? Schönes Wochenende. Tschüss.

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1: Um 15 Uhr mit Michael Hafke. Beim Eurovision Song Contest steht heute Abend das große Finale an. Für Deutschland tritt Sarah Engels mit dem Titel Fire bei der Show in Österreichs Hauptstadt Wien an. Wie ihre Chancen stehen, schätzt Anna Tillack in Wien ein.
2: Wenn man nach den Wettquoten geht, dann muss man sich eher darauf einstellen, dass die deutsche Künstlerin auf einem der hinteren Plätze landen wird. Das sieht hier schon seit Tagen ähnlich aus. Die klaren Favoriten hier im Rennen sind Finnland und Australien, aber das sind eben nur vorläufige Wettquoten. Tatsächlich wird ja dann die Jury und auch die Menschen in ganz Europa, die dann abstimmen können, heute Abend ihr Urteil fällen und dann werden wir gucken, ob diese Wettquoten dann auch richtig liegen oder ob es da doch noch die ein oder andere Überraschung gibt.
1: Israel hat mit einem Luftangriff den Militärchef der Hamas im Gazastreifen al-Haddad getötet. Sowohl das israelische Militär und der Inlandsgeheimdienst Shin Bet als auch die islamistische Hamas haben den Tod bestätigt. Nach Angaben der Familie starben bei dem Angriff gestern in Gazastadt auch die Frau und eine der Töchter al-Haddads. Laut dem israelischen Militär gehörte er zu den dienstältesten Kommandeuren der Hamas. Vor gut einem Jahr rückte er nach der Tötung von Mohamed Sinwar zum Militärchef der Hamas im Gazastreifen auf. Der Besuch von US-Präsident Trump in China hat möglicherweise weitreichendere Folgen. Zum einen sind die Sorgen in Taiwan gewachsen, zum anderen könnte Russland profitieren. Konkret geht es um zwei Entwicklungen, berichtet Stefan Pössl aus der Nachrichtenredaktion.
3: Erst einmal hatte der US-Präsident erklärt, dass er noch nicht weiß, ob er eine weitere versprochene Waffenlieferung an Taiwan genehmigen wird. Dort wächst jetzt die Angst, von den USA im Stich gelassen zu werden, denn China bestand zuletzt zunehmend aggressiver darauf, dass Taiwan zu China gehört. Eine zweite Entwicklung hat nicht unbedingt etwas mit Taiwan zu tun, könnte aber auch in Europa Befürchtungen auslösen. Denn aus Moskau heißt es heute, Präsident Putin werde in 3 Tagen nach China fliegen. Ob das etwas mit dem Trump-Besuch dort zu tun hat, ist unklar. In jedem Fall ist es für Europa kein gutes Zeichen, wenn China und Russland noch näher zusammenrücken.
1: In London haben 2 Demonstrationen begonnen, die von einem Großeinsatz der Polizei begleitet werden. Einer der beiden Märsche wurde von dem rechtsextremen Aktivisten Tommy Robinson initiiert, der andere von pro-palästinensischen Aktivisten. Es werden mehrere 10.000 Menschen in der Londoner Innenstadt erwartet. Laut Metropolitan Police sind 4.000 Polizisten sowie Drohnen, Hubschrauber und gepanzerte Fahrzeuge im Einsatz. Die meisten Beamten überwachen eine Zone zwischen den Routen der beiden Märsche, damit die Teilnehmerinnen und Teilnehmer nicht aufeinandertreffen. Die Kosten für den Einsatz werden auf umgerechnet rund 5 Millionen Euro geschätzt. Die Zahl der Ebola-Toten in der Demokratischen Republik Kongo steigt. Wie das Gesundheitsministerium meldet, starben im Osten des Landes bisher 80 Menschen an den Folgen einer Infektion. Zudem gäbe es weitere fast 250 Ebola-Verdachtsfälle. Einen ersten Todesfall hat mittlerweile auch das Nachbarland Uganda bestätigt. Dort sei am Donnerstag ein Kongolese in einem Krankenhaus in der ugandischen Hauptstadt Kampala gestorben. Dass sich das Ebola-Virus schnell ausbreitet, liegt Experten zufolge an einer hohen Mobilität innerhalb der Bevölkerung, auch über Landesgrenzen hinweg. Und das waren die Nachrichten. Das Wetter in Norddeutschland gibt neben dichten Wolken auch Sonne, gebietsweise Schauer und einzelne Gewitter. Es bleibt in Teilen Vorpommerns dagegen freundlich bei 11 bis 16 Grad. Morgen dann Sonne und Wolken im Wechsel. In Westniedersachsen ist es dichter bewölkt. Es gibt auch Schauer und es wird etwas milder, 14 bis 18 Grad. Am Montag dann ähnlich, im Westen Schauer und Gewitter, im Osten freundlicher und 14 bis 20. Und am Dienstag sieht es dann auch so aus, wechselhaft mit Schauern und 15 bis 20 Grad. Es ist 15.04 Uhr.

0: Und damit hallo und herzlich willkommen zu einer neuen Ausgabe der Sendung Zwischentöne. Am Mikrofon für euch die nächsten zwei Stunden hier auf Radio Okerwelle ist DJ Jibby G. Und wir machen heute mal wieder eine ganz entspannte Session. Normalerweise gibt es in meiner Sendung auch immer ein bisschen Programm und ein bisschen Rubrik. Aber wer meine Sendungen regelmäßiger hört, weiß, dass ich gerade in so einer kleinen Umbauphase hier bin. Ich moderiere jetzt jede Woche anstatt zwei Wochen und möchte auch ein kleines Rebrand in der Sendung anstoßen. Das braucht alle viel Arbeit und Vorarbeit, die mir dann für die eigentliche Sendung, die jetzt jede Woche stattfindet, dann ein bisschen fehlt. Aber das ist alles gar kein Problem, denn wir haben ja alle Freiheiten der Welt, auf ganz entspannt einfach ein bisschen gute Musik zu hören. Ich habe ordentlich was an Schallplatten eingepackt. Tatsächlich so viele Schallplatten, dass mir meine Tasche auf dem Herweg gerissen ist. Darüber hinaus habe ich auch noch meine Laptop-Tasche nicht richtig verschlossen, dass mir der Laptop aus der Tasche gepurzelt ist. Es ist also alles schiefgegangen auf dem Weg hierher. Das heißt, ab jetzt kann es nur noch gut werden. Und dafür habe ich eine Menge gute Musik für euch im Gepäck. Bleibt auf jeden Fall dran, wenn ihr Bock auf Jazz, Soul und Funk und alles, was an den Randbereichen davon mit zu tun hat, Bock habt und mit mir hier auf Radio Okerwelle einen entspannten Samstagnachmittag verbringen wollt. So, genug Introduction meiner selbst und der Sendung und wir gehen rein, wie eingangs erwähnt, oder eigentlich nicht, ich glaube, ich habe meine Floskel jetzt vor Aufregung vergessen. Es ist der 16.05., Zeit für eine neue Sendung Zwischentöne und es ist immer noch Mental Health Month, die Gelegenheit, der Zeitpunkt einmal im Monat. Einmal im Jahr der Monat Mental Health Month und wer meine... Okay, Leute, ich bin raus. Ich wollte eine Überleitung bauen, ich hab's direkt nicht hinbekommen. Ab jetzt kannst du noch besser werden. Es ist immer noch Mental Health Month und wer meine Sendung regelmäßig hört, weiß, dass die P-Funk-Bass-Legende Bootsy Collins jede Woche zu Wort kommt oder in jeder Sendung und er hat auch anlässlich dessen ein kleines Shoutout vorbereitet und einen Song produziert oder nochmal neu produziert zusammen mit Buckethead und Victor Wooten gibt's den Track Metal Health zum Mental Health Month. Wir starten mit der Show. Ich wünsche gute Unterhaltung mit dem heutigen Programm.
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Wir sind immer noch auf Mental Health Tour. Nach Bootsy Collins und Bucketheads kleinen Metal Breakdown sind wir jetzt auch in dem Funk-Universum angelangt. Mit George Clintons ersten großen Solo-Erfolg Computer Games aus dem gleichnamigen Album aus 1982. Wir gehen noch einen kleinen Schritt zurück in der Zeit und George Clinton versammelt seine gesamte Band um sich, die Gruppe Parliament Funkadelic. Und unter allen P-Funk-Fans kommt jetzt eigentlich die P-Funk-Hymne schlechthin, One Nation.

Wir hörten Walt Barr mit dem Track Free Spirit hier in der Sendung Zwischentöne auf Radio Uckerwelle. Wir werden jetzt ein bisschen elektronischer, aber trotzdem funky und groovy mit der Disco Queen Donna Summer. I feel love.

Wir sind immer noch in der Sendung Zwischentöne auf Radio Okerwelle. Und sind inzwischen so ein bisschen im funky EDM-Bereich angekommen. Mit Donny Benet aus Australien und Bernard's Boogie, der jetzt langsam zum Schluss kommt. Und wir kommen auch aus der funky EDM-Richtung. Gehen wir mal kurz richtig in die Hausecke rein zum deutschen Künstler Aerobik und dem programmatischen Aufruf seines Titels Bewegung.

Und da sind wir wieder zurück oder immer noch in der Sendung Zwischentöne auf Radio Okawelle und hörten eben gerade Aerobik mit dem Titel Bewegt eure Körper. Das war hier der Groove-Teil in der Sendung Zwischentöne. Ich finde auch witzig, dass ich zu Beginn der Sendung gesagt habe, wenn ihr Bock auf Jazz und Funk habt, bleibt dran und dann gibt's hier irgendwie harten EDM und hart aus auf die Ohren. Aber ja, der Groove-Teil haben wir jetzt auch hinter uns gebracht und wir haben noch knappe 10 Minuten bis zu den Nachrichten von den Kollegen vom NDR und dann machen wir es ein bisschen Energie, nicht ganz so energiegeladen weiter, wird ein bisschen entspannter. Wir hören ein bisschen City-Pop mit dem Track Plastic Love und hören uns dann kurz nach 4 wieder zur zweiten Stunde der Sendung Zwischentöne. Bis gleich!

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2: Um 16 Uhr mit Michael Hafke. Beim Eurovision Song Contest steht heute Abend das große Finale an. Für Deutschland tritt Sarah Engels mit dem Titel Fire bei der Show in Österreichs Hauptstadt Wien an. Wie ihre Chancen stehen, schätzt Anna Tillack in Wien ein.
3: Wenn man nach den Wettquoten geht, dann muss man sich eher darauf einstellen, dass die deutsche Künstlerin auf einem der hinteren Plätze landen wird. Das sieht hier schon seit Tagen ähnlich aus. Die klaren Favoriten hier im Rennen sind Finnland und Australien, aber das sind eben nur vorläufige Wettquoten. Tatsächlich wird ja dann die Jury und auch die Menschen in ganz Europa, die dann abstimmen können, heute Abend ihr Urteil fällen und dann werden wir gucken, ob diese Wettquoten dann auch richtig liegen oder ob es da doch noch die ein oder andere Überraschung gibt.
2: Israel hat mit einem Luftangriff den Militärchef der Hamas im Gazastreifen Al-Hadad getötet. Sowohl das israelische Militär und der Inlandsgeheimdienst Shin Bet als auch die islamistische Hamas haben den Tod bestätigt. Nach Angaben der Familie starben bei dem Angriff gestern in Gazastadt auch die Frau und eine der Töchter Al-Hadads. Laut dem israelischen Militär gehörte Al-Hadad zu den dienstältesten Kommandeuren der Hamas. Vor gut einem Jahr rückte er zum Militärchef der Hamas im Gazastreifen auf. Das Deutsche Institut für Wirtschaftsforschung fordert die Bundesregierung auf, Subventionen abzubauen. Sparpotenzial gäbe es zum Beispiel bei der Pendlerpauschale, beim Dieselprivileg und beim Dienstwagenprivileg, sagte DIW-Präsident Fratscher der Welt am Sonntag. Aus der Nachrichtenredaktion Thomas Bertsch.
4: Die Rente müsse reformiert und Vermögen stärker besteuert werden, so Fratscher. Wichtig sei ein Reformgesamtpaket, bei dem jeder einen Beitrag leiste. Der Bund der Steuerzahler fordert ebenfalls, Subventionen und Steuervergünstigungen zu kürzen, und zwar um 10%. Vereinspräsident Holznagel sagte der Mediengruppe Bayern, die von Unionsfraktionschef Spahn vorgeschlagene Abschmelzung von 5% reiche nicht aus.
2: In der Demokratischen Republik Kongo steigt die Zahl der Ebola-Toten. Laut Gesundheitsministerium starben im Nordosten des Landes bisher 80 Menschen. Zudem gäbe es fast 250 registrierte Ebola-Verdachtsfälle. In einigen Fällen handelt es sich um eine seltene Ebola-Variante. Aus Nairobi, Karen Bench.
5: Laut der Weltgesundheitsorganisation gibt es für diese Variante derzeit keinen zugelassenen Impfstoff. Der Ausbruch ist auch deshalb gefährlich, weil Teile der betroffenen Region Ituri sehr abgeschieden und deshalb schwer erreichbar sind. Der letzte Ebola-Ausbruch in der Demokratischen Republik Kongo endete vor knapp einem halben Jahr. Er konnte innerhalb von 3 Monaten eingedämmt werden. Die Weltgesundheitsorganisation unterstützt die örtlichen Gesundheitsbehörden mit medizinischen Hilfsgütern und Schutzausrüstungen. Die Zahl der Infizierten und Toten könnte noch steigen. Auch im Nachbarland Uganda gibt es einen ersten Fall.
2: Die Ukraine hat erneut hunderte Soldatenleichen von Russland zurückgehalten. Die sterblichen Überreste von mehr als 500 Gefallenen seien Kiew übergeben worden, teilten die ukrainischen Behörden mit. Von russischer Seite gab es zunächst keine Bestätigung. Gestern hatte ein großer Gefangenenaustausch zwischen Moskau und Kiew begonnen. Jeweils 205 Kriegsgefangene wurden übergeben. Insgesamt sollen es 1.000 pro Seite werden. Der Austausch ist Teil der Vereinbarung über eine Waffenruhe, die US-Präsident Trump vermittelt hatte. Und das waren die Nachrichten. Das Wetter in Norddeutschland. Neben dichten Wolken gibt es auch etwas Sonne, gebietsweise Schauer und einzelne Gewitter. In Teilen Vorpommerns bleibt es freundlich bei 11 bis 16 Grad. Nachts dann ist es locker bewölkt. Es gibt nur vereinzelt Schauer. Werte gehen zurück auf 8 bis 1 Grad. Morgen dann Sonne und Wolken im Wechsel. In Westniedersachsen ist es dichter bewölkt. Dazu kommen Schauer und 14 bis 18 Grad. Ähnlich sieht es am Montag aus. Im Westen Schauer und Gewitter. Im Osten ist es freundlicher und 14 bis 20. Und auch am Dienstag bleibt es wechselhaft mit Schauern und das bei 15 bis 20 Grad. Es ist 16:04 Uhr.

Und damit willkommen zurück in der Sendung Zwischentöne hier zur zweiten Stunde des entspannten Samstagnachmittagsprogramms auf Radio Okerwelle. Und wie auch in der ersten Stunde geht es in der zweiten Stunde mäßig unvorbereitet und locker aus der Hüfte weiter. Wir machen eine kleine Vinyl-Session. Es wird nicht ganz so aufgeladen, die Stimmung, wie in der ersten Stunde mit House und EDM. Wir bleiben ein bisschen funky, ein bisschen soul-y und auch ein bisschen Reggae und Latin wird noch auf uns zukommen. Aber eins nach dem anderen. Wir gehen entspannt rein mit einem Release, was ich vor Jahren tatsächlich auch über das Programm von Radio Okerwelle entdeckt habe. Damals war ich noch nur Hörer, nur auf der Hörerseite zu verbuchen und habe nachts die Music nonstop gehört. Und da habe ich Grace Jones gehört, die ich vorher vielleicht schon mal hier und da den Namen gehört hatte. Ich glaube, sie war auch Model in den 80ern und alles, aber auch Musikerin und hat ein richtig cooles Album rausgebracht, Nightclubbing, damals in dem Jahr 1900, wo stand es eben gerade, hatte ich es gelesen, 82 glaube ich, ist auch nicht so wichtig. Irgendwann in den 80ern kam auf jeden Fall folgendes heißes Teil raus, entdeckt auf Radio Okerwelle und heute wieder gespielt in Radio Okerwelle. Hier kommt Grace Jones mit Pull Up to the Bumper.

Pull-out to the Bumper. Weiter geht's, ein bisschen aktueller mit der thailändischen Funk-Duo-Band oder Trio-Band Krangbuin aus ihrem 2020 erschienenen Album Mordecai. Hören wir den wunderbaren Liebessong Time. Oder auch nicht? Lass mich nicht hängen, Plattenspieler. Wir sind live on air, immer noch auf Radio Okawelle in der Sendung Zwischentöne. Und warten auf den Plattenspieler, aber kein Problem, wenn er jetzt nicht rollt hier in der Live-Vinyl-Session, haben wir auch gleich noch zur Not was. Wir gucken mal, wir gehen erstmal rein mit Maya Mane und Fall in Love gibt's dann stattdessen.

Wir hörten die japanische Sängerin Mai Yamane in der Sendung Zwischentöne auf Radio Okawelle. Und jetzt habe ich auch den Plattenspieler wieder gefixt bekommen. Und jetzt kommt wirklich Krangbuin mit Time.

Wir hören Kwangbuin mit dem Titel Time in der Sendung Zwischentöne auf Radio Okawelle. Der leicht verspätete 420 Break kommt jetzt mit Eddie Grant und einem durch den Film Ananas Express dann sehr spät auch noch sehr bekannt und erfolgreich gewordenen Song namens Electric Avenue.

Wir hören Eddie Grant aus dem 1982 erschienenen Album Killer on the Rampage. Bemerkenswerterweise in alter Prince-Manier hat er quasi das gesamte Album, alle Instrumente, alle selber eingespielt. Alles, was er sich zur Hilfe geholt hat, war ein Fotografen, ein Sound-Engineer und ein Masterer. Also der den Sound noch gemastert hat und da habe ich meinen Einsatz verpasst. Und genau das gleiche gilt auch für sein anderes Album Walking on Sunshine, wo wir jetzt den Titeltrack draus hören. Eddie Grant nochmal für euch mit Walking on Sunshine.

dem Track Walking on Sunshine aus dem gleichnamigen Album aus 1978. Wir bleiben auch noch bei Eddie Grant und gehen nochmal zurück zu Killer on the Rampage. Konnte ich leider nicht back-to-back spielen, weil der eine Song auf der A-Seite und der andere auf der B-Seite ist. Aber auch hier hören wir jetzt nochmal den Titeltrack von Eddie Grant, Killer on the Rampage, vom gleichnamigen Album, auf dem auch Electric Avenue von eben gerade war. Wir gehen rein.

Wir hörten und hören Eddie Grant, absolut genialer Künstler, alles selbst eingespielt auf seinem Album Killer on the Rampage, von dem wir eben gerade den Titeltrack gehört haben. Und wir ziehen den 420 Break auch noch ein bisschen weiter in die Länge mit einem absoluten Bob Marley Klassiker, aber in der Version von Grover Washington Jr., wie es wird Zeit, ein bisschen zu jammen.

Problem. Wir sind live on air und das hat leider nicht so gut geklappt, aber trotzdem ist da ein nice Groove. Das war Grover Washington Jr. Die Platte hat es leider nicht ganz überlebt, bis zum Ende das durchzuspielen. Aber kein Problem, denn ich habe hier trotzdem noch ein bisschen Musik in Pipeline für euch. Und zwar gehen wir dann einfach nochmal auf spontan zurück in Richtung City Pop und hören nochmal ein bisschen Groove, bevor ich hier wieder alles geregelt habe.

DJ Jibby G wieder am Start. Ich habe das kleine Vinyl durcheinander wieder in Ordnung gebracht und leider konnten wir Jammen nicht in voller Gänze hören. Wir springen einfach direkt zu Bob Marley. Von der Platte Catch a Fire kommt 400 Years, letzter Track des 420 Breaks.

Wir hörten Bob Marley in der langgezogenen 420 Break in der Sendung Zwischentöne hier auf Radio Okerwelle. Wir kommen von Jamaika nach Brasilien mit, wie heißt er, Tim Maier und Kebelessa.

0: Weiter geht's mit Ossi Bisa. Kokoroko.
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E-Funk mit dem Track Barbar, erschien 2018, also im Verhältnis zu dem, was ich sonst hier spiele, noch relativ frisch. Und das war auch nicht von Platte, sondern mal wieder außer Musik, außer Dose. Und jetzt kommen wir hier auch allmählich zum Ende der heutigen, ja, muss ich ehrlicherweise und auch ein bisschen entschuldigenderweise sagen, absolut unvorbereiteten Sendung. Wir haben einfach ein bisschen Musik von Platte und vom Stick gehört, was ich so in der letzten Zeit gehört und entdeckt habe. Wir hatten ein paar Slip-Ups. Ich habe auch den Fall heute gelernt, ja, dass natürlich Platten auch, wenn man live on air ist, ja, wie nennt man das eigentlich, stecken bleiben können oder aufhängen können oder ich weiß gerade gar nicht, ich bin gerade so aufgeregt, ich weiß nicht mal mehr, wie man das nennt, die Nadel bleibt hängen, ich weiß es nicht, ihr habt es gehört, es hat mich ein bisschen durcheinander gebracht in der zweiten Stunde, um ehrlicherweise zu sein, ich hatte eigentlich einen ganz coolen Ablauf, ein paar Übergänge gemacht, aber ich denke, wir sind auch so ganz gut halbwegs entspannt durch diesen Samstagnachmittag gekommen. Ich hoffe, ich konnte euch mit meinem Potpourri an Funk, Soul, Afro, Cuban, Latin, Jazz, Soul, Funk, Dance, EDM entspannt durch den Samstagnachmittag bringen. Wenn ihr Lust habt, sowas öfter zu hören, schaltet auch gern nächste Woche wieder ein um 15 Uhr. Ab jetzt jede Woche ab 15 Uhr Samstag zu hören. DJ GBG für euch in der Sendung Zwischentöne. Gleich nach den 17 Uhr Nachrichten von den Kollegen vom NDR geht's weiter mit Good Vibrations. Da geht's auf jeden Fall auch gut gelaunt weiter an diesem Tag. Bleibt auf jeden Fall dran, um das nicht zu verpassen. Zum Ende dieser Sendung gibt's jetzt heute noch ein bisschen, naja, Musik in Überlänge wird's nicht ganz, ich kann's nicht ganz ausspielen, aber es kommen The Ra Band aus dem Jahr 1985 mit Messages from the Stars. Ich wünsche euch allen noch ein schönes Wochenende, lasst es euch gut gehen und ich sage Tschüss und bis zum nächsten Mal.

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1: Um 17 Uhr mit Michael Hafke. Beim Eurovision Song Contest steht heute Abend das große Finale an. Für Deutschland tritt Sarah Engels mit dem Titel Fire bei der Show in Österreichs Hauptstadt Wien an. Wie ihre Chancen stehen, schätzt Anna Tillack in Wien ein.
2: Wenn man nach den Wettquoten geht, dann muss man sich eher darauf einstellen, dass die deutsche Künstlerin auf einem der hinteren Plätze landen wird. Das sieht hier schon seit Tagen ähnlich aus. Die klaren Favoriten hier im Rennen sind Finnland und Australien, aber das sind eben nur vorläufige Wettquoten. Tatsächlich wird ja dann die Jury und auch die Menschen in ganz Europa, die dann abstimmen können, heute Abend ihr Urteil fällen und dann werden wir gucken, ob diese Wettquoten dann auch richtig liegen oder ob es da doch noch die ein oder andere Überraschung gibt.
1: Bei dem toten Wal vor der dänischen Insel Anholt handelt es sich um den zuvor in der Ostsee gestrandeten Buckelwal. Das Umweltministerium in Mecklenburg-Vorpommern und die dänische Umweltbehörde teilten mit, an dem Tier sei ein zuvor angebrachter Tracker gefunden worden. Aus der NDR Nachrichtenredaktion Volker Damm.
3: Urlauber hatten den toten Wal am Donnerstag vor der dänischen Insel Anholt entdeckt. In der Mitteilung heißt es jetzt, Experten der dänischen Umweltbehörde hätten zweifelsfrei festgestellt, dass es sich bei dem Tier um den Buckelwal handelt, der immer wieder in Schleswig-Holstein und Mecklenburg-Vorpommern gestrandet war und festgelegen hatte. Letzte Sicherheit brachte demnach der Fund eines Trackers, der am Tier befestigt worden war. Der Buckelwal war nach mehreren Wochen von einer privaten Initiative Richtung Nordsee geschleppt und dort ausgesetzt worden. Experten hatten darauf hingewiesen, dass die Überlebenschancen für das Tier gering seien.
1: Israel hat mit einem Luftangriff den Militärchef der Hamas im Gazastreifen Al-Hadad getötet. Sowohl das israelische Militär und der Inlandsgeheimdienst Shin Bet als auch die islamistische Hamas haben den Tod bestätigt. Nach Angaben der Familie starben bei dem Angriff gestern in Gazastadt auch seine Frau und eine seiner Töchter. Laut dem israelischen Militär gehörte Al-Hadad zu den dienstältesten Kommandeuren der Hamas. Vor gut einem Jahr rückte er nach der Tötung von Mohammed Sinwar zum Militär Chef der Hamas im Gazastreifen auf. In London haben zwei Demonstrationen begonnen, die von einem Großeinsatz der Polizei begleitet werden. Einer der beiden Märsche wurde von dem rechtsextremen Aktivisten Tommy Robinson initiiert, der andere von pro-palästinensischen Aktivisten. Es werden mehrere 10.000 Menschen in der Londoner Innenstadt erwartet. Laut Metropolitan Police sind 4.000 Polizisten sowie Drohnen, Hubschrauber und gepanzerte Fahrzeuge im Einsatz. Die meisten Beamten überwachen eine Zone zwischen den Routen der beiden Märsche, damit die Teilnehmerinnen und Teilnehmer nicht aufeinandertreffen. Die Kosten für den Einsatz werden auf umgerechnet rund 5 Millionen Euro geschätzt. Die Zahl der Ebola-Toten in der Demokratischen Republik Kongo steigt. Wie das Gesundheitsministerium meldet, starben im Osten des Landes bisher 80 Menschen an den Folgen einer Infektion. Zudem gäbe es weitere fast 250 Ebola-Verdachtsfälle. Einen ersten Todesfall hat mittlerweile auch das Nachbarland Uganda bestätigt. Dort sei am Donnerstag ein Kongolese in einem Krankenhaus der ugandischen Hauptstadt Kampala gestorben. Dass sich das Ebola-Virus schnell ausbreitet, liegt Experten zufolge an einer hohen Mobilität der Bevölkerung, auch über Landesgrenzen hinweg. Und das waren die Nachrichten. Das Wetter in Norddeutschland. Neben dichten Wolken ist es auch länger sonnig. Es gibt gebietsweise Schauer bei Abendwerten von 10 bis 15 Grad. Nachts dann ist es locker bewölkt. Dazu kommen vereinzelte Schauer. Werte gehen zurück auf 8 bis 1 Grad. Morgen dann ein Wechsel aus Sonne und Wolken. Im Westniedersachsen gibt es häufiger Schauer und es wird etwas milder, nämlich 13 bis 18 Grad. Und auch am Montag im Westen Schauer und Gewitter, im Osten ist es freundlicher und 14 bis 20. Und ähnlich sieht's am Dienstag aus, es ist wechselhaft und 15 bis 20 Grad. Es ist 17.04 Uhr.
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1: Live aus der Küche im Storytellers Haus. Haha, was erwartet uns dieses Jahr vom ESC, inklusive der Telefoninterviews, die Peter für dieses Jahr eingeholt hat? Und weil es die ESC-Stimmung hebt, haben wir mal zwei Flaschen aufgemacht und ich bin dabei, eine Käseplatte vorzubereiten, beziehungsweise das Brot zu backen. Und so übernimmt ESC-Talkshow-Live-Moderator Erik Elias Bohlig den Staffelstab und wird sich mit ESC-Urgestein und Spezialist Hans-Peter Schmidt-Treptow austauschen, was denn so im Grand Prix alles Wichtiges passiert ist in diesem Jahr und was noch zu erwarten ist. Und ich mische mich dann ein, denn ich habe natürlich die Halbfinales auch gesehen. Aber jetzt gehe ich erstmal zum Käse.
2: So, wir haben jetzt umgeschaltet, wir sind jetzt direkt vom Studio in die Küche gegangen, in unsere Studioküche, denn hier wird normalerweise gekocht für die, die im Studio entsprechend arbeiten, leben oder versehentlich übrig geblieben sind von der letzten Party. Heute zu Gast bei uns in der Küche, in der Studioküche, Erik Elias Bohlig und direkt live ESC-Spezialist Peter Schmidt-Treptow. Und Sie haben ja vor allem schon mal live moderiert zusammen. Dazu sagt Peter gleich noch was. Warum ich so schnell rede, ist ganz klar, weil ich muss nämlich für uns drei hier die Käseplatte zurechtmachen. Aber da ich mir natürlich auch die Grand Prix Halbfinals angeguckt habe, kann ich natürlich ab und zu mal eingreifen, also das Wort, also in euch reingreifen. Also ihr wisst schon, was ich meine.
3: In uns reingreifen?
2: Ja, sicher. So, ihr habt jetzt auch schon mal den Sekt aufgemacht. Heute ist egal, ist ja Grand Prix-Tag, kann man ruhig sagen. Ist eine jugendfreie Sendung. Ich übergebe mich jetzt mal an Erik.
3: Du übergibst dir.
2: Ja, lass mal klingen.
3: Ja.
2: Ich mache eine Anmoderation und übergebe mich dann an dich.
4: Du übergibst dich dann. Ich übergebe mich.
2: So, Peter startet mit einer kleinen Anmod, dass es ja gar keine Käseplatte gibt, wie versprochen, sondern es ist Blumenkohlsuppe, ne?
5: Blumenkohlsuppe, Blumenkohl-Kartoffelsuppe mit Speck.
2: Ach, schön. Peter sagt also, jetzt habe ich schon mal in die Küche geguckt, aber Coco hat uns ja beschummelt. Es gibt ja gar keine Käseplatte, sondern eine viel schönere, bessere Blumenkohlsuppe mit
4: was? Kartoffeln!
2: Wir fragen mal die Küchenchefin, was alles drin ist. Die polnische Vertretung vom ESC 2004, Anna Bolika.
6: Hallo! Ja, was in so einer leckeren Blumenkohlsuppe noch drin ist? Es ist eine Cremesuppe mit Kartoffeln und Zwiebeln und Gewürzen und Knoblauch. Und als Topping gibt es für die, die gerne möchten, ein bisschen Speck.
2: Diese Peter, alles richtig gemacht.
3: So, wollen wir bei Frankreich starten?
7: La France wartet seit mittlerweile 49 Jahren auf einen Sieg. Letzter Gewinn war 1977 in Wembley in UK. Ja, und dieses Jahr versuchen sie es mit einem Mischmasch aus.
3: Naja, wir haben hier eine fast schon Opernsängerin, die so ein bisschen in die Pop-Richtung geht. Und ich sage mal, ich glaube, die Chancen dieses Jahr stehen gar nicht so schlecht. Also eine ziemlich große Inszenierung. Die Sängerin sieht auch gut aus. Das ist ja auf der Bühne mal ganz wichtig.
7: Monroe heißt sie, nennt sie sich.
3: Genau, und ich fand generell die ganze Atmosphäre sehr abwechslungsreich. Und ja, hat mir gefallen.
7: Sie ist auch erst 17 Jahre alt, französisch-amerikanische Sängerin, eben mit Opernstimme, wie wir gerade schon gesagt haben. Modernes Image, bisschen ungewöhnlich, aber zugleich doch sehr französisch. Regardez.
3: Zumal man das gar nicht so zu sehr in eine Schublade schieben darf, weil der Operngesang ist ja trotzdem sehr gut mit der Popmusik kombiniert. Also das ist trotzdem sehr zeitgenössisch.
7: Frankreich muss nicht durch Semi, die sind wegen der Big Five, in diesem Jahr sind es ja nur Big Four, automatisch im Finale gesetzt und warten wir es mal ab,
2: wie es dieses Jahr läuft. Mich hat der Frankreich-Beitrag so ein bisschen an das fünfte Element erinnert. Da war ja auch so eine Opernsängerin, die mit Sequenzer dann so die Oktaven rauf und runter gerannt ist. Gerade am Anfang, wo das Orchester quasi so ein bisschen über so einen Sample-Rhythmus reinkommt. Also ich denke, die hat gute Chancen, weil es, Erik sagt es gerade, der Mix ganz gut ist. Und vielleicht, das fünfte Element kam ja auch aus Frankreich, von Luc Besson, ist das ja so eine Art, wie nennt man das, Talisman für dieses Lied.
7: Ich möchte nochmal auf das ungewohnte erste Semifinale zurückkommen, wo sich 10 Künstler oder Gruppen qualifizieren können. Es gab ja eine ganz ungewöhnliche Eröffnung beim ersten Semi, nämlich Die Baronin, die muss damals 12 gewesen sein, hat für Luxemburg 1967 gesungen L'amour est bleu. Bleu, bleu, l'amour est bleu.
3: Das ist schon mal gut.

0: Wollen wir direkt weitermachen mit der UK? United Kingdom. Look, Mom. No Computer.
1: Das ist der Künstlername des Musikers Sam Battle. 1, 2, 3.
2: Aha.
1: Un, deux, trois. Wird auch auf Deutsch gesungen, also zumindest die Zeile.
0: Ja, die Hook sind 1, 2, 3. Erinnert so ein bisschen an die 80s, würde ich sagen. Also der Refrain selbst nicht so, der ist schon ziemlich elektrisch, aber modern elektrisch. Aber ich finde so die Strophen, die klingen schon sehr nach 80s, oder? Also habe ich jetzt mal so...
1: Die BBC traut sich aber dieses Jahr etwas mit zum einen intern ausgewählt, schriller Elektro-Synthie-Pop mit Humor und etwas ungewöhnlich. Aber mal abwarten. Zu den ganz großen Favoriten gehört der Beitrag allerdings nicht.
0: Das verstehe ich aber auch, weil ich es trotzdem... Also die deutsche Hook ist okay, ist natürlich jetzt ein bisschen abwechslungsreich. Und das Video ist auch cool, muss man sagen. Das haben sie gut gemacht. Aber ich finde es generell ein bisschen eintönig. Also
1: Kurzfazit einer der mutigsten UK-Beiträge seit Jahren. Exzentrisch, ironisch und komplett anders als typische BBC-ESC-Songs.

0: Ja, jetzt freue ich mich ganz besonders. Ich habe Cosmo am Telefon, der in diesem Jahr mit einem ungewöhnlichen Titel unser Nachbarland Österreich vertreten wird. Herzlich willkommen und guten Tag und Servus nach Wien, Cosmo.
1: Guten Tag, liebe OKWelle 104,6 Zuhörerinnen und Zuhörer. Servus.
0: Cosmo, du vertrittst Österreich. Kannst du mal so zwei, drei Sätze über deine bisherige Karriere sagen?
1: Also meine bisherige Karriere war eher bescheiden. Ich habe viele Konzerte mit meiner Band gespielt, aber ich war auch bei The Voice Kids. Da habe ich es bis ins Finale geschafft mit meinem Coach Alvaro Soler.
0: Deine Nummer Tanzschein ist ja eine ganz ungewöhnliche Nummer. Erstmal ist sie auf Deutsch, was mir gut gefällt. Ich darf jetzt hier keine Wertung abgeben. Wie ist es denn zu dem ungewöhnlichen Titel gekommen, an dem du ja auch mitgearbeitet hast?
1: Also ich habe mit meinem Produzenten Nono Punch geredet. Also ich habe ihm gesagt, ich möchte einen ESC-Song schreiben, und er war so, ja, also wir brauchen erstmal ein Konzept oder eine Idee. Und dann war ich ganz frustriert, weil ich wusste, es muss irgendwas Großes sein für den Eurovision. Und dann war ich joggen und plötzlich kam so das Wort Tanzschein bei mir in den Sinn. Und wenig später auch, sie brauchen einen Tanzschein. Und dann habe ich so ein kleines Demo gebastelt, bin dann zu Nodo und mal der Songwriterin Ella Stern gegangen, und die haben es super gefeiert, und dann ging alles ganz schnell.
0: Bist du ein ESC-Fan? Du bist ja noch sehr jung. Du bist erst 19 Jahre alt, ne?
1: Ich bin 19 Jahre alt, aber ich schaue es super gerne. Bei so ESC-Fakten von den letzten 70 Jahren bin ich eher nicht so gut. Muss ich noch recherchieren.
0: Hast du die Konkurrenz gehört oder einige Lieder bereits gehört, gegen die du antrittst?
1: Oh ja, ich habe also Konkurrenz sage ich ungern, weil es sind einfach urliebe Menschen. Ich durfte schon sehr viele treffen bei der letzten Pre-Party in Oslo. Und ich freue mich sehr, weil es ist heuer wieder so, dieses Jahr ist wieder so eine große Bandbreite an Songs, und ich finde das echt, echt toll. Ich finde, es sind wirklich so Lieder mit Herz und mit viel Energy.
0: Hast du einen Favoriten?
1: Das ist so schwer zu sagen. Also in den ersten Tagen hatte ich vielleicht einen, aber mittlerweile finde ich alle so cool. Und ich habe viele auch jetzt auch live schon miterlebt. Und ich kann nur sagen, wenn man die einmal live hört, dann liebt man jeden Song.
0: Cosmo, jetzt bist du ja automatisch im Finale mit den Big Four. Spanien macht ja dieses Jahr nicht mit, sonst wären es Big Five. Du hast jetzt die Möglichkeit, hier unsere Hörer zu motivieren, für dich doch bitte im Finale anzurufen.
1: Also, liebe Zuhörerinnen und Zuhörer, ich hoffe, ihr fühlt euch wirklich aus dem Herzen angesprochen. Es ist ein Song in Deutsch. Mein Papa ist auch Deutscher übrigens. Ich freue mich einfach sehr, wenn ihr, egal wo ihr seid, den Song genießt und euch mal eine Tanzpause gönnt.
0: Ja, Cosmo, dann danke ich dir ganz herzlich. Drücke alle Daumen, alle verfügbaren Daumen für den 16. Mai fürs Finale. Vielleicht wird es ja für Österreich nochmal klappen. Wer weiß. Viel Glück.
1: Vielen lieben Dank, es war sehr nett. Dankeschön.
0: Ich danke dir. Tschüss.
1: Ciao.

0: Okay, Finnland.
1: Der wohl ungewöhnlichste Beitrag in diesem Festival. Ganz, ganz, ganz hoch favorisiert bei den Fans sowie auch bei den Jurys. Auf Deutsch heißt das Werk Flammenwerfer. Das ist eine Violinistin. Und die soll Weltruf haben. Linda Lapenius. Sie ist 56, ihr Partner ist 36, Piet Parkonen, ist ein etablierter Pop- und Rocksänger. Diese Mischung macht den Beitrag natürlich sehr auffällig.
0: Mhm. Vor allem, weil die Violine so eine ganz eigene Rolle in dem im gesamten Lied bekommt. Also diese orchestralische Stimmung ist schon sehr angenehm. Das macht so einen schönen Spannungsbogen.
1: Fazit, einer der auffälligsten Beiträge des Jahres, wild eingängig. Maximal Finish mit echten Siegerchancen.
0: Ja, die Takte zwischendurch, neben den Violinsoli, sag ich mal, das ist schon so ein kleiner Kopfnicker-Track. Also da ist schon so ein Beat drin, da ist Ohrwurmpotenzial. Also ich finde den nicht schlecht, ist abwechslungsreich und trotzdem, finde ich cool.

0: Wir kommen jetzt zu Dänemark.
1: Dänemark ist auch Skandinavien, ne?
0: Ja, es ist absolut
1: Skandinavien. Es ist auch Skandinavien. Ja, naja, also die haben diesmal was sehr Zeitgenössisches, aber ich finde trotzdem Melodisches gemacht. Also
0: Sören Tulpengaard Lund.
1: Sören Tulpengaard.
0: Bei den Buchmachern auf Platz 3 im Augenblick. Dänisch kann ich nicht, aber das Lied heißt Bevor wir nach Hause gehen auf Deutsch. Wird komplett auf Dänisch gesungen. Moderner, emotionaler Pop. Im Fanstatus zählt aktuell zu den stärkeren Beiträgen, wird oft als möglicher Finalkandidat genannt.
1: Ich glaube, was auch so ein bisschen ausmacht neben dem Pop, ist es sehr episch. Ich glaube, das wird wahrscheinlich durch diesen emotionalen Pop auch beschrieben. Aber da ist so eine, also das episch trifft es, glaube ich, ganz gut, weil das einfach so, ja, so ein leichtes Herzpochen ausgelöst hat bei mir, muss ich gestehen. Das war schon, auch weil der Sänger ganz gut ist.
0: Der Sänger singt sehr gut, ja.
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0: Ja, kommen wir zu Polen.
1: Alicia.
0: Und der Nachname?
1: Unmöglich. Kann ich nicht aussprechen.
2: Kommt gleich. Fachkraft voll.
0: Stray. Eine Popballade.
1: Gab's auch schon ganz oft. Ich war ja auch immer mal dafür, deine Mutter für Polen antreten zu lassen. Ja. Mit diesem Namen an.

0: Also singen kann sie auf jeden Fall, das hat sie auch bewiesen. Aber rappen eher nicht. Also das hat, naja, ich finde, ein Song muss einen am Anfang abholen. Also entweder du hast einen Spannungsbogen, wo es am Anfang ruhig losgeht und du merkst, okay, die wollen Spannung aufbauen, oder du fängst dolle an und holst die Leute direkt ab. Ja, und diese Ballade am Anfang, ja, da hat mir irgendwie so ein bisschen der Charakter gefehlt. Also es ist nichts, was ich noch nicht so gehört habe.
1: Ich sehe auch noch keinen Finaleinzug für
0: Nee, ich
1: Paul.
0: weiß auch nicht, warum die Finalchancen gut sein sollen, weil das für mich kein Favorit ist.
2: Ihr seid ja Unken. Polen vor!
0: Nee, Papa,
1: Das
0: es
1: kann man
0: ist.
1: nicht immer
0: Also
1: sagen.
0: du kannst wirklich patriotisch sein, wie du möchtest.
2: Ich gehe mal die Suppe umrühren.
0: Geh mal die Suppe
1: Ja, geh
0: umrühren.
1: mal die Suppe umrühren.

0: Jetzt der umstrittenste Beitrag wahrscheinlich des Festivals. Der Finaleinzug dürfte sicher sein, weil sie haben genug Sympathien. Israel mit Noam Betten mit dem Song Michelle. Der ist in Israel bereits als Popsänger bekannt und gewann mit einer Popballade. Das war ein ziemlich langes Auswahlverfahren in Israel. Der Song wird interpretiert auf Hebräisch, Französisch und Englisch. Startet im Halbfinale, dürfte locker den Einzug schaffen. Die Wettquoten, da steht er im ersten Drittel, werden besonders stark eingeschätzt, vor allem beim Publikumsvoting. Fazit: Israel setzt 2026 auf emotionalen, klassischen Beitrag mit internationalem Klangbild und starker Stimme. Die Stimme finde ich wirklich gut.
1: Die Stimme ist echt gut. Ich fand den Einstieg auch sehr fesselnd. Also da war so eine, ich glaube, eine Gitarre war es. Die klang orientalisch, also zwar schön warm und weich und halt auch sehr melodisch. Was mich leider nicht so gecatcht hat, war dann wiederum die Hook. Die war sehr austauschbar in meinen Augen. Also gesanglich war es stark, aber halt ziemlich generisch. Ne? Also gegen Ende wurde es nochmal ziemlich emotional, weil er singt ja für Michelle in seinem Song. Der Name kommt ja sehr oft vor. Mhm. Also hat gut angefangen, ein bisschen nachgelassen und wieder stark aufgehört, sag ich mal.

0: Flashback. Luxemburg, das ist auch interessant. Oh.
1: Unsere Radiostimme möchte gerne anstoßen.
0: Die polnische Vertreterin des nächsten Jahres haben wir gerade angestoßen.
2: Na zdrowie.
0: Na zdrowie.
1: Oh.
0: Sie haben wirklich in Luxemburg, als Sie die Vorentscheidung gemacht haben, 30 Sekunden die Schwarz-Weiß-Aufnahme von France Gall eingeblendet und dann kam Laura Thorn auf die Bühne. Es war sehr geschickt gemacht. Da können jetzt alle reden, das ist Plagiat. Nee, Sie machen es ganz bewusst.
3: Und ich liebe ja France Gall allein schon wegen Labanda.
0: Zwei Apfelsinen im Haar und an der Hüfte Bananen trägt Rosita seit heute zu einem Kokosnusskleid. Ja, sicher noch dieses Jahr. Das kann man heute schon ahnen, trägt die modische Welt das, was Rosita gefällt. Ich vermute dir, mit deinen 20 Jahren sagt der Name France Gall nichts.
1: Doch, tatsächlich schon.
0: Ella Ella zum Beispiel?
1: Oh. Doch, ich kenne... Ella Ella kenne ich.
0: Ella Ella Ella.
1: Doch, ich kenne es tatsächlich. Oh, unglaublich. Nee, doch, also Franz Gall sagt mir tatsächlich was. Das ist echt krass. Also man muss dazu aber auch sagen, Mr. Crocodile hat mich leider mit... Was heißt leider? Er hat mich unmittelbar mit unfassbar breitem Spektrum... mit Wissen über Musik und Genre.
0: Versorgt, das
1: ja,
0: war gut
1: ja,
0: so.
1: Ausgestattet ja. Und versorgt ja. Bis zum Umfallen. Und unter dann, anderem auch.
0: Und den Rest bringe ich dir dann noch bei.
1: Ja, das kommt noch alles.
0: Jetzt kommen wir mal zu San Marino. Es fällt auf dieses Jahr. Es sind doch einige ältere Künstler dabei.
1: Oh ja.
0: Einmal die Finnin, die Violinistin.
1: Ja.
0: Und jetzt kommt aus San Marino zum dritten Mal Zenit. Dieses Jahr greift sie noch weiter in die Mottenkiste und aktiviert Boy George, der ist inzwischen 63, vom Culture Club. Das Lied heißt Superstar,
1: ja.
0: Liegt bei den Wetten im Augenblick ganz, ganz, ganz unten. Obwohl ich das Video gar nicht so schlecht fand, die Nummer ist ein bisschen aufgemotzt, kommt für mich auch ein bisschen zu spät, vielleicht 10 Jahre zu spät. Sie nimmt jetzt den dritten Anlauf für San Marino. Die ist professionell, die ist Musical-Sängerin, die ist schrill, die ist unterhaltsam, die ist auch typisch ESC. Aber im Finale sehe ich sie nicht.
1: Nee, ich auch nicht. Also es ist halt so ein, ich denke, das ist ein typischer Radiosong. Weil der baut ja auch so eine gewisse Stimmung auf. Ne? Es ist ja so ein bisschen wie so ein EDM-Track. Aber in der Mitte fehlt dann irgendwie so ein, da fehlt der Knall, da fehlt der Beat-Drop, da ist irgendwie, es baut sich was auf, aber wird nicht vollendet. Ich muss jetzt noch einmal herausfinden, mit wem die aufgetreten ist. Ich habe gerade Sean Paul im Kopf und Usher, aber das ist irgendwie, Flo Rida. Die ist mit Flo Rida aufgetreten. Also gesanglich gut, ne, aber...
0: Absolut.
1: Ja, ich weiß nicht. Ich fand es ein bisschen wieder mal zu generisch.
0: Ich erinnere mich an einen sehr feuchtfröhlichen Abend mit ihr in Düsseldorf bei der Party aus San Marino. Und 2011 war ja der ESC in Düsseldorf. Und sie hat erstmals San Marino vertreten. Und die sprach perfekt Deutsch, weil sie in Deutschland auch viel gearbeitet hat, auf Bühnen gestanden hat.
1: Ja.
0: Eine sehr nette Frau. Und ich finde es ein bisschen schade, dass man ihr solchen Beitrag da übergestülpt hat, mit dem sie es wahrscheinlich nicht schafft.

0: Aber wir können ja erstmal weitermachen mit Italien.
1: Per sempre sì. Für immer ja. Großartig. Ganz großartig, wenn auch sehr, sehr, sehr, sehr klassisch. Sehr ein bisschen italienisch angeschnulzt, muss man auch sagen. Der Künstler ist auch schon 57 Jahre alt. Ist in New York geboren. Heißt Sal da Vinci. Nennt sich Sal da Vinci. Und die Chancen stehen gar nicht so schlecht. Also Top 10, er ist ja sowieso fürs Finale gesetzt. Aus Italien kamen ja in den letzten Jahren immer sehr interessante und auch erfolgreiche Beiträge. Die haben ja auch vor 2020 gewonnen. Also Italien setzt auf Tradition, große Gefühle, starke Stimme und sehr italienischer Song mit Sanremo-DNA. Sanremo, da ist es halt ausgewählt worden, ein uralt Musikfestival, und der Sieger vertritt automatisch dann immer Italien.
2: Und Peter kann verstehen, was die singen, weil er lernt gerade Italienisch.

0: ganz minimalistische Choreografie, ne? Nur ein Mikrofon, ein Mann, ein Sänger und hatte auch so einen Fußtippertakt. Also man konnte da schon so ein bisschen so mitwippen. Und ja, einfach ein generell sehr angenehmes Auftreten. Ne? Gesang gut, war jetzt in meinen Augen nicht überragend, aber gut. Naja, kommen wir zu Deutschland. Ist ja immer so ein Thema. Aber ich glaube, dieses Jahr gibt es einiges an positivem Feedback, oder?
1: Sie liegt bei den Wetten ganz hinten, ziemlich hinten. Und wenn Deutschland durch Semifinale gemusst hätte, weiß ich nicht, ob das funktioniert hätte. Für mich kommt die Nummer mindestens 15 Jahre zu spät. Das ist alles so, jetzt tritt sie ja wohl mit einer neuen Version auf, erst als Ballade und dann geht sie über in den Dance-Bereich. Und sie soll in Deutschland ja auch, ist es nicht böse gemeint, sie soll in Deutschland ja auch bekannt sein, aber ich kannte sie vor diesem Vorentscheid nicht.
0: Nee, ich auch nicht. Ich habe nur durch Social Media so ein bisschen mitbekommen, dass es eigentlich gute Ansätze hat. Na, habe mir das Ganze dann natürlich auch angeschaut und ich fand die Choreo diesmal auch echt cool. Und man muss auch sagen, die haben sich auch wieder da, ist ja meistens so, eine sehr attraktive junge Künstlerin ausgesucht. Und ich finde auch, dass der Refrain so ein leichtes Ohrwurmpotenzial hat. Leicht. Trotzdem noch mal kurz was zu unserer deutschen Kandidatin. Sie heißt Sarah Engels. Der Song heißt Fire. Es soll ein moderner Pop-Power-Track mit motivierender Botschaft und großem Refrain. Und da bin ich ganz bei radiotauglicher Produktion sein.
1: Wir drücken ihr alle Daumen, dass es irgendwie was wird. Aber mit allzu viel rechne ich nicht. Wir haben so ein Lied schon mal geschickt, 1978. Da hieß es Feuer brennt nicht nur im Kamin.
2: Jawohl.
1: Feuer brennt doch auch in mir drin. Und es wird heißer und heißer durch deine Liebe. Das war damals Irene Shear, die ist Sechste geworden.
0: Klang auch gar nicht schlecht. 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

0: Ich muss den Peter noch mal was fragen.
1: Oh, das ist ja eine goldene Schallplatte.
0: Ja, guck mal.
2: Den Zauberkoch, ja.
0: Ja, habe ich. Dankeschön, Dankeschön. Ich wollte es eigentlich nicht sagen, aber jetzt kann man mich auch mal feiern. Ne? Man feiert, mich ja sonst nicht. Echt? Wie auch immer, ich war ja im letzten Jahr mit meiner polnischen ESC-Teilnehmerin.
1: Teilnehmerin? Die ist erst 26.
0: Genau. Und mit ihr war ich zu ihrem runden Geburtstag, das war eigentlich der 30.
1: Natürlich.
0: In Lugano. Und was sagt uns das? Lugano.
1: Erster Grand Prix 1956. Lys Assia gewann mit Refrain. Und Freddy Quinn hat teilgenommen für Deutschland.
0: Und war auch gar nicht so schlecht.
1: Doch, doch. Aber Walter Andreas Schwarz mit im Wartesaal zum großen Glück, da warten viele, viele Leute. Sie warten seit gestern auf das Glück von morgen und leben mit Wünschen von übermorgen. Und vergessen, es ist ja noch heute, die armen, armen Leute. Der ist aber Zweiter geworden.
0: Das war ein gutes Schlussgesangswort. Ich muss abmoderieren.
3: Liebe Grüße!
0: War das Französisch?
1: Ja.
0: Nee, das war mit Mund vorhin, ne? Ja, es verlassen erstmal diese Live-Ebene. Hans-Peter Schmidt-Treptow.
1: Und?
0: Nein, du musstest jetzt irgendwas sagen, wie Bonjour. Ach nee, Bonjour geht ja nicht.
1: Ah ja, dann kann ich ja antworten mit dem Schweizer Beitrag von 1969. Den hat übrigens Paola gesungen. Paola Felix, also Bonjour, bonjour, es wäre schön, dich mal wieder zu sehen. Bonjour, bonjour, und so an deiner Seite zu stehen. Bonjour, bonjour.
0: Ganz hervorragend. Wir sagen auch vielen Dank an unser Catering. Heute mal nicht vor dem Mikro, sondern hinter der Käseplatte mit mir zusammen. Unsere polnische Teilnehmerin vom nächsten Jahr.
4: Ich wünsche einen wunderschönen Abend und eine gute Nacht. Dobranoc.
0: So ist das. Und natürlich unser ESC-Newcomer live von der Bühne direkt ins Studio, Erik Elias Pulik alias Luke Wild sagt:
5: Ja, ist hier mal nicht
4: verwandt.

0: Mal gucken, ne? Wir wünschen ganz viel Glück und kommen jetzt zu meiner persönlichen Favoritin.
1: Schweden.
0: Brutaler Song. Finde ich heftig. Also ist was ganz anderes. Ist, hat schon richtiges Rave-Potenzial. Das ist schon so ein richtiges, ja, so geht schon Richtung EDM-Pop-Festival-Vibes, weil du hast da ja wirklich, es ist ja voll und ganz elektrisch, ne? Volles Brett. Es ist natürlich ein bisschen Gesang auch dabei, aber es geht ja dabei wirklich voll um elektrische Sounds und vor allem ein Höhepunkt im Song ohne Gesang.
2: Ohne Gesang und auch wieder ohne Refrain eigentlich. Das kann funktionieren, das kann aber auch, je nachdem wie es startet und in welche Konkurrenz es eingepackt ist, es kann auch untergehen.
0: Eventuell. Also ich fand's krass. Ich habe das mit Kopfhörern gehört und die Produktion war richtig gut. Also auf Kopfhörern hat mir das richtig schön was auf die Ohren projiziert und ich fand den Vibe mega. Also man hat auch den Leuten, ich habe die Live-Version gesehen, man hat den Leuten auch angemerkt, dass sie bei jedem neuen Beatdrop immer, ja, die waren richtig dabei. Es hat richtig Spaß gemacht, dazu zu hören.
2: Sie nennt sich Felicia, das Lied heißt My System. Ich hatte in Schweden andere Favoriten, aber gut, wir drücken ihr die Daumen. Sie ist jetzt so ein bisschen aus dem inneren Favoritenkreis im Lauf der Probewoche wohl rausgerückt, aber sie wird wohl sicher ins Finale gehen.
0: Das hoffe ich sehr, weil das war so der einzige Track, wo ich so mein Gesicht ein bisschen positiv verzogen habe, also wo ich mir sagte so, boah.
2: Schweden hätte ja so gerne den 8. Sieg, dann wäre es das erfolgreichste Land überhaupt. Im Augenblick teilt sich Schweden den 1. Platz ja mit Irland mit 7 Siegen. Glaub nicht, dass es dieses Jahr klappt.
0: Mal schauen. Ich denke, die breite Masse kriegst du damit nicht. Aber sie haben was anderes gemacht und haben es dafür, finde ich, ziemlich gut gemacht. Herr Moderator Bullig, Mr. Coco Crocodile.
3: Ja, komme sofort.
0: Moment. Das ist dein letztes Wort.
3: Super, toll.
2: Ach so, das wollte ich auch ganz gerne nochmal sagen.
0: Dass du auch kommst, Leute.
3: Nein. Bitte. Oh mein Gott.

0: Aber ich möchte noch auf einen anderen Showteil hinweisen, nämlich auf Vicky Leandros, die das erste Semifinale eröffnet. Sie hat 1967, da war sie vielleicht 12, mit L'Amour est bleu für Luxemburg den 4. Platz in Wien gewonnen. Und jetzt, dieses Jahr, tritt sie mit L'Amour est bleu nochmal auf und eröffnet das erste Semi, obwohl sie sich vor einem Jahr aus dem Fernsehen verabschiedet hat. Ist das nicht schön?
1: Das ist eine schöne Story.
0: Nach 60 Jahren.
2: Sehr schön.
0: Kehrt die Baronin zurück.
2: Absolut.
0: Ich weiß, du bist Fan. Ich auch.
2: Und wir haben natürlich, Peter hat mir den Hinweis gegeben, eine ganz besondere Version von dem Titel mit Scooter.
0: L'amour est bleu. Kannst du es ansingen?
2: Nee. Und wir haben natürlich, Peter hat mir den Hinweis gegeben, eine ganz besondere Version von dem Titel mit Scooter.

0: bleibt mal im Apparat. Ich habe für euch eine Kurzvorstellung meiner Favoriten. Und Gott sei Dank dubletten die sich nicht mit euren Favoriten.
1: Paloma Rumba, das ist Armenien. Kennt ihr wahrscheinlich nicht, aber von, also Armenien schon, aber nicht Paloma Rumba. Ist für mich ein WM-Song, garantiert. Tanzstein habt ihr vorgestellt, ist auch bei mir auf der Liste. Crossroads von Tschechien ist eine Country-Pop-Ballade, die mir sehr gut gefällt. Fire ist natürlich auch drauf bei mir. Luxemburg, ne? Mother Nature hast du auch. Ja. Dann haben wir hier Malta, finde ich schön, ist auch eine Ballade. Bella. Es geht so ein bisschen in diesen portugiesischen Siegersong vor ein paar Jahren. Und die Portugiesen haben auch schon wieder eine Ballade drauf. So ähnlich wie die sie mal hatten. Rosa heißt die, glaube ich. Dann haben wir hier noch die Schweiz. Und unabhängig jeglicher Politik fand ich die Ukraine auch nicht schlecht. Und ich habe hier irgendwo noch einen notiert gehabt, den ist mir jetzt gerade verloren gegangen. Augenblick. Moldawien, genau. Viva. Also den fand ich auch ein Krachernummer, ja. Das waren meine Favoriten.
2: Aber wir müssen weitermachen. In the beginning it was radio. Then boring radio. 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
3: music radio. Go ahead. And let me see, we've got a special guest in the studio, and his name is actually Martin Bolek.
4: And he is named Mr. Crocodile. Catch a wave and enjoy your sundown. It's good vibrations. Tschüss, sagt Mr. Crocodile.
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3: Und dass ihr, meine lieben Hörer, es jetzt endlich geschafft habt. Hang loose and keep an eye on summer. Ich hoffe, euch hat diese Sonderausgabe der diesjährigen ESC-Sendung in meinem Jargon etwas unterhalten können. Und wir wünschen Kroko und der polnischen ESC-Kandidatin Nonplusultra viel Spaß in Skandinavien.

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1: Um 18 Uhr mit Kevin Bieler. Der FC St. Pauli steigt in die zweite Fußball-Bundesliga ab. Am letzten Erstligaspieltag verloren die Hamburger gegen den VfL Wolfsburg mit 1:3. Die Wolfsburger bleiben damit auf Platz 16 und spielen in der Relegation um den Klassenerhalt. Aus der NDR-Sportredaktion Thorsten Halles.
2: Wolfsburgs Pejcinovic war es, der das Spiel mit seinem Tor in der 80. Minute zum 3:1 endgültig zugunsten des VfL entschied. Neben dem FC St. Pauli steigt auch der erste FC Heidenheim ab, der sein Heimspiel gegen Mainz mit 0:2 verlor. Den vierten Platz und damit die Qualifikation für die Champions League sicherte sich der VfB Stuttgart. In der Europa League treten in der nächsten Saison Hoffenheim und Leverkusen an. Als Siebter beendet der SC Freiburg die Saison und hat sich damit für die Conference League qualifiziert. Sollte der Sportclub allerdings am Mittwoch das Europa League Finale gewinnen, ist er in der Champions League spielberechtigt.
1: Am letzten Spieltag hat außerdem der Hamburger SV in Leverkusen 1:1 gespielt. Werder Bremen verlor gegen Dortmund mit 0:2. Der Wal, der wochenlang vor der deutschen Küste festsaß, ist tot. Die Behörden in Dänemark haben bestätigt, dass es dasselbe Tier ist, das am Donnerstag tot vor der Insel Anholt angespült wurde. Aus Stockholm, Arne Bartram.
3: Mitarbeiter der dänischen Naturschutzbehörde haben sich den Walkadaver heute noch mal genauer angeschaut. Dabei haben sie einen Sender am Rücken des toten Tiers entdeckt. Position und Aussehen des Senders bestätigen laut der Behörde eindeutig, dass es derselbe Wal ist, der bereits im März an der deutschen Küste mehrfach gestrandet war. Eine private Initiative hatte den Wal nach mehreren Wochen mit Hilfe eines Spezialschiffs weiter raus in die Nordsee nach Dänemark transportiert und dort nach eigenen Angaben freigelassen. Danach hat sich die Spur verloren. Meeresbiologen hatten damals bereits gesagt, dass der geschwächte Wal kaum Überlebenschancen habe.
1: Die Regierung Taiwans fordert die USA dazu auf, das Land weiterhin militärisch zu unterstützen. Anlass sind Äußerungen von US-Präsident Trump. Dieser hatte nach einem Besuch in China gesagt, Taiwan sollte auf eine formale Unabhängigkeitserklärung verzichten. Die USA wollten keinen militärischen Konflikt mit China. Die chinesische Führung betrachtet Taiwan als eigenes Staatsgebiet und droht immer wieder mit der Übernahme der Insel. In London haben zwei Demonstrationen begonnen, die von einem Großeinsatz der Polizei begleitet werden. Einer der beiden Aufmärsche wurde von dem rechtsextremen Aktivisten Tommy Robinson initiiert, der andere von pro-palästinensischen Aktivisten. Es werden mehrere 10.000 Menschen in der Londoner Innenstadt erwartet. Laut Metropolitan Police sind 4.000 Polizisten sowie Drohnen, Hubschrauber und gepanzerte Fahrzeuge im Einsatz. Am Abend steigt das Finale des 70. Eurovision Song Contest. Sängerinnen und Sänger aus 25 Ländern treten in der Stadthalle Wien gegeneinander an. Aus der NDR-Nachrichtenredaktion Janine Artist.
4: Für Deutschland startet Sarah Engels mit dem Titel Fire. Finnland geht als Favorit ins Rennen. Bei der Show des Duos aus Popsänger und Geigerin steht ein brennender Beichtstuhl auf der Bühne. Auch hoch im Kurs stehen zum Beispiel die Beiträge Australiens, Dänemarks, Griechenlands und Israels. Die Rundfunkanstalten mehrerer Länder boykottieren den Eurovision Song Contest in diesem Jahr. Sie kritisieren Israel unter anderem für sein Vorgehen im Gazastreifen und sind dagegen, dass ein Künstler aus dem Land an dem Wettbewerb teilnehmen darf.
1: Das waren die Nachrichten. Das Wetter in Norddeutschland, neben dichten Wolken auch länger sonnig, bei gebietsweise Schauer, Abendwerte 10 bis 15 Grad. Nachts locker bewölkt, vereinzelt Schauer, Tiefstwerte 8 bis 1 Grad. Morgen ein Wechsel aus Sonne und Wolken, in Westniedersachsen häufiger Schauer, maximal 13 bis 18 Grad. Am Montag im Westen Schauer und Gewitter, im Osten freundlicher, bei 14 bis 20 Grad. Am Dienstag wechselhaft 15 bis 20 Grad. Die Zeit, es ist gleich 18.04 Uhr.
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5: Hallo und herzlich willkommen zu WhatsApp, dem Veranstaltungsmagazin auf der Uckerwelle. Am Mikrofon, allerdings auch wieder nur am Anfang der Sendung, ist Florian Damm. Zwei Konzerttipps haben es in die heutige Sendung geschafft und der erste ist dann für morgen. Da treten auf die Gypsy Kings im Schön und Fröhlich, dem ehemaligen Jolly Joker. Und jeder kennt sicherlich Bambolero von den Gypsy Kings. Das habe ich jetzt allerdings mal nicht aufliegen, sondern natürlich das auch sehr bekannte Volare in ihrer Version. Und dann noch die Gypsy Kings mit Tonino Baleado mit dem Stück Amadeo.
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Sicherlich ein Konzert, was nicht nur für Freunde des Flamencos das Richtige ist. Morgen Abend spielen die Gypsy Kings im Schön und Fröhlich auf. Und zuletzt haben wir sie gehört mit Amadeo. Ja, und dann will ich noch auf ein Konzert am nächsten Freitag hinweisen. Da treten mal wieder Elizabeth Lee und Martin Hauke in Trio-Besetzung auf in Barnaby's Blues Bar. Sind ja immer wieder gern gesehene Gäste in den Clubs unserer Region. Und rausgesucht habe ich mal The Ballad of Billy May. Ja, und damit möchte ich mich dann heute schon verabschieden. Es gibt dann noch Musik von Mo. Ja, die regelmäßigen Hörer werden es sicherlich wissen. Eine meiner Lieblingsbands so aus dem Jamrock-Bereich. Da hören wir drei Stücke vor. Western Lives und Opium. Florian Damm bedankt sich fürs Zuhören bis die Tage. Und hier Elizabeth Lee und Martin Hauke mit The Blood of Billy May.

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1: Um 19 Uhr mit Kevin Wieler. Der FC St. Pauli steigt in die zweite Fußball-Bundesliga ab. Am letzten Erstligaspieltag verloren die Hamburger gegen den VfL Wolfsburg mit 1:3. Die Wolfsburger bleiben damit auf Platz 16 und spielen in der Relegation um den Klassenerhalt. Aus der NDR-Sportredaktion Thorsten Halles.
2: Wolfsburgs Pečinović war es, der das Spiel mit seinem Tor in der 80. Minute zum 3:1 endgültig zugunsten des VfL entschied. Neben dem FC St. Pauli steigt auch der erste FC Heidenheim ab, der sein Heimspiel gegen Mainz mit 0:2 verlor. Den vierten Platz und damit die Qualifikation für die Champions League sicherte sich der VfB Stuttgart. In der Europa League treten in der nächsten Saison Hoffenheim und Leverkusen an.
1: Am letzten Spieltag hat außerdem der Hamburger SV in Leverkusen 1:1 gespielt. Werder Bremen verlor gegen Dortmund mit 0:2. Der Wal, der wochenlang vor der deutschen Küste festsaß, ist tot. Die Behörden in Dänemark haben bestätigt, dass es dasselbe Tier ist, das am Donnerstag tot vor der Insel Anholt angespült wurde. Aus Stockholm, Arne Bartram.
3: Mitarbeiter der dänischen Naturschutzbehörde haben sich den Walkadaver heute noch mal genauer angeschaut. Dabei haben sie einen Sender am Rücken des toten Tiers entdeckt. Position und Aussehen des Senders bestätigen laut der Behörde eindeutig, dass es derselbe Wal ist, der bereits im März an der deutschen Küste mehrfach gestrandet war. Eine private Initiative hatte den Wal nach mehreren Wochen mit Hilfe eines Spezialschiffs weiter raus in die Nordsee nach Dänemark transportiert und dort nach eigenen Angaben freigelassen.
1: Beim Deutschen Ärztetag in Hannover haben Ärzte offenbar Medizinstudentinnen sexuell belästigt. Wie die Ärztekammer Niedersachsen mitteilte, machten 5 Frauen die Übergriffe während des 3-tägigen Treffens öffentlich. Die Studentinnen wollten damit, nach eigenen Angaben, auf ein systematisches Problem aufmerksam machen. 3 von 4 Medizinerinnen erlebten demnach am Beginn ihrer Karriere sexualisierte Gewalt. In Wien findet heute das Finale des Eurovision Song Contest statt. Zu den Favoriten auf den Sieg bei dem internationalen Gesangswettbewerb zählten die Beiträge aus Australien, Finnland und Dänemark. Deutschland geht mit Sarah Engels und ihrem Titel Fire an den Start. Neben einer Jury können auch Millionen Zuschauer weltweit über die Auftritte abstimmen. Der Eurovision Song Contest feiert in Wien sein 70-jähriges Bestehen. Mehrere Länder boykottierten die Veranstaltung in diesem Jahr aus Protest gegen die Teilnahme Israels. Das waren die Nachrichten. Das Wetter in Norddeutschland, neben dichten Wolken, auch länger sonnig, gebietsweise Schauer. Abendwerte 10 bis 15 Grad. Nachts locker bewölkt, vereinzelt Schauer, Tiefstwerte 8 bis 1 Grad. Morgen gibt es einen Wechsel aus Sonne und Wolken. In Westniedersachsen gibt es noch am häufigsten Schauer, maximal 13 bis 18 Grad. Am Montag im Westen Schauer und Gewitter, im Osten freundlicher bei 14 bis 20 Grad. Die Zeit, es ist 19.03 Uhr.
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5: Hallo und einen schönen guten Abend, meine lieben Zuhörer. Halbzeit, Ihre Sportsendung am Samstagabend. Am Mikrofon begrüßt Sie Peter Schmieger.

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1: Der VfL Wolfsburg steht in der Relegation. Der FC St. Pauli muss den bitteren Gang in die zweite Liga antreten. Die Wölfe gewannen am Sonnabend verdient vor 29.546 Zuschauern mit 3:1, Halbzeit 1:0 am Hamburger Millerntor. Während bei den Kiezkickern der Frust über den Abstieg regierte, feierten die Niedersachsen mit ihren Anhängern. Ihre Chance auf den Klassenerhalt lebt. Es dauerte bis zur 22. Minute, ehe es Torchancen gab. Erst nagelt Joel Chimar Fujita den Ball aus rund 20 Metern an die Latte des Wolfsburger Gehäuses in der 22. Minute und im direkten Gegenschuss rannte Adam Dakim allen davon, scheiterte aber an einer überragenden Fußabwehr von FC St. Pauli-Torhüter Vasili. Nach der fälligen Ecke lenkte der Bosnier Dakims Aufsetzer in der 23. Minute an die Latte. Für Aluminiumtreffer Nummer 3 der Partie sorgte Vinicius Sousa, als er eine Ecke von der linken Seite in der 33. Minute an den linken Pfosten lenkte. Nach ähnlichem Muster nur von rechts fiel 4 Minuten später das 1:0. Vasili wurde zugestellt, VfL-Abwehrspieler Kolirakis stieg am rechten Pfosten hoch und köpfte ein. Die Wölfeführung war verdient, obwohl auch St. Pauli gute Chancen hatte. Tomoya Ando köpfte knapp in der 31. Minute vorbei. Conor Metcalfe scheiterte in einer starken Fußparade in der 34. Minute von Kamil Grabara. St. Paulis Trainer Blessin brachte zum zweiten Durchgang Cheshai und der lieferte prompt einer dieser Geschichten, die nur der Fußball schreibt. Wie Kolirakis bei der Wolfsburger Führung stieg der Stürmer nach einer Ecke von rechts im 5-Meter-Raum hoch und köpfte in der 57. Minute zum Ausgleich ein. Der VfL zeigte sich aber nicht geschockt und ging fast postwendend wieder in Führung. Und wie sonst als durch eine Ecke von rechts. Wieder kam Vasili nicht richtig hin, dieses Mal aber faustete er sich den Ball ins eigene Tor in der 64. Minute. Der VAR schickte Referee Daniel Siebert wegen eines möglichen Fouls im Vorfeld an den Bildschirm, der Treffer aber hatte Bestand. Und die Wölfe blieben dran. Eriksen vergab zwar einen Strafstoß in der 77. Minute, den er an die Latte knallte, doch wenig später machte Pejinovic alles klar, als er einen Abpraller nach einem weiteren Angriff mit dem 3:1 in der 80. Minute über die Linie drückte. Äußerte er sich bei den Kollegen des NDR nach dem Schlusspfiff wie folgt.
2: Ja, ich würde schon sagen, dass eine gewisse Last von den Schultern gefallen ist. Wir wissen, es ist noch nicht vorbei. Wir haben noch zwei Spiele, aber ich glaube, nach heute kann man sagen, wir haben gekämpft. Wir hätten auch in eine ganz andere Situation sein können. Aber ja, ich bin unglaublich stolz auf die Mannschaft und auf die Fans, die da waren und uns geholfen haben und supportet haben, weil dieser Sieg war wichtig und wir schauen zuversichtlich nach vorne.
1: Auch wenn sich St. Paulis Spieler auf dem Rasen und die Anhänger auf den Rängen nochmal aufrafften, die Wolfsburger Party im Gästeblock nahm schon kräftig Fahrt auf. Und Spieler und Verantwortliche stimmten wenig später mit ein, in dem Wissen, dass es nur der erste Schritt war. Als der Abpfiff ertönte am Millerntor, stürmte die Wolfsburger Bank geschlossen auf das Feld. Der VfL über lange Zeit der Rückrunde auf einem direkten Abstiegsplatz hat sich tatsächlich in die Relegation gerettet. Entsprechend gelöst feierten Mannschaft und der Staff von Coach Dieter Hecking wenig später mit den Fans vor dem Gästeblock.

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1: Fußball ist an diesem Wochenende nichts für schwache Nerven. Über Auf- und Abstieg entscheidet manchmal nur ein Tor. Für Fußball-Zweitligist Eintracht Braunschweig geht es am morgigen Sonntag beim Meister und Aufsteiger in die erste Bundesliga Schalke 04 um den Verbleib im Unterhaus. Deshalb mahnte Eintracht-Trainer Lars Konnettke auf der Pressekonferenz vor dem letzten Spiel die Eigenverantwortung der Spieler an.
2: Ich erkläre den Jungs immer, dass das Training nicht beginnt, wenn wir auf dem Platz stehen und der Ball rollt, sondern das Training beginnt auch im Kopf schon vorher. Und da muss man auch einen Spannungsbogen knüpfen, auch jeder für sich selbst. Da trägt auch jeder eine gewisse Verantwortung, wenn er nach Hause fährt. Wie bereite ich das Training nach? Schlafe ich gut? Erhole ich mich gut? Esse ich gut? Trinke ich gut? Und kann ich dann am nächsten Tag wieder volle Leistung bringen? Und das gehört alles dazu. Und da brauchen wir, wie gesagt, nicht nur Kaufi, der dann natürlich da vorangeht, das habe ich auch schon mal erwähnt, sondern jeden Einzelnen. Und das kann ich auch bestätigen, vielleicht vorweg, wenn die Frage kommen sollte, wie die Trainingswoche war. Die war super und da bin ich auch echt glücklich, weil man gesehen hat, dass in diesen Spielen halt auch am Ende viel entschieden wird. Und dann eine Mannschaft aufzustellen, die ersten elf zu wissen, aber wir können ohne Bedenken in der Halbzeit oder nach 60, 70, 80 Minuten wechseln und da kommen nochmal Jungs auf den Platz, die das Ding dann nach Hause bringen oder gegebenenfalls auch nochmal umreißen. Das, finde ich, haben wir in den letzten 8 Spielen, die ich hier bin, bewiesen und das werden wir auch in dem Spiel brauchen.
1: Dass nach der Partie die Schalker die Meisterschale der zweiten Liga bekommen, steht definitiv fest. Ob die Braunschweiger am Ende auch jubeln dürfen, hängt von vielen Faktoren ab. Doch zumindest kennt Konnettke die Schalker, war er doch von 2011 bis 2013 Videoanalyst. Zwar ist das schon lange her, doch auch mit der Atmosphäre umzugehen, muss ein beherrschbares Momentum sein. Weiß er doch um Schalker Stärken.
2: Eine Mannschaft, die eine wunderbare Saison gespielt hat, ne, die sehr, sehr starke Leistungen über eine ganz, ganz lange Strecke gezeigt hat, die mit Einzelspielern aufwarten, die sondergleichen sind, ne? Gerade vorne in dem Bereich, die schon gute Abläufe haben, die in ihrem System gefestigt sind, auch wenn sie mal Wechsel haben. Wir wissen ja nicht genau, was uns erwartet, wer da alles spielen wird. Da sind aber die Spieler, die dann reinkommen, auch klar in ihren Abläufen. Einige davon kenne ich, weil wir gegen die gespielt haben oder ich gegen die gespielt habe. Sie ja auch schon mal Teil meiner Mannschaft waren, wie Deo zum Beispiel. Deswegen sind wir in der Analyse ganz klar, wir wissen, was auf uns zukommt und erwarten eine Mannschaft, die uns jetzt auch nicht den Gefallen tun wird, im Saisonendspurt auszutrudeln, ne? Sondern gerade vor der Kulisse erwarten wir da nicht nur ein volles Haus, was die Fans angeht, sondern auch ein volles Haus, was die Gegner angeht und darauf bereiten wir uns vor und wir wollen die Mentalität, die wir zuletzt gezeigt haben, nämlich niemals aufzustecken und uns einfach auch jeden Widrigkeiten entgegenzustellen, so reinzubeißen in so ein Spiel, mit allem, was wir haben, einfach wieder auf den Platz bringen. Und da bin ich auch guter Hoffnung, dass wir es schaffen.
1: Dass der Abstiegskampf 2026 natürlich auch ein Rechenspiel sein kann, liegt auf der Hand. Ein Sieg auf Schalke würde den sicheren Klassenerhalt bedeuten. Aber auch ein Unentschieden könnte die sofortige Rettung sein. Vorausgesetzt, die Arminia aus Bielefeld gewinnt ihr Heimspiel gegen Hertha BSC nicht. Denn mit Fürth und Düsseldorf treffen zwei Konkurrenten direkt aufeinander. Es können also nicht beide 3 Punkte holen. Doch davon will sich Eintracht-Trainer Lars Konnettke nicht stören lassen.
2: Natürlich im Trainerstab, aber auch im Umfeld gab es viele Rechnereien und da gibt es ja auch viele Möglichkeiten, Konstellationen, die da zustande kommen können. Und das war ganz gut für mich, weil ich konnte mich dann auf meine Arbeit als Trainer konzentrieren. Wir wollen unbedingt in dieser zweiten Liga bleiben und dafür werden wir auch alles tun. Egal, wie das jetzt am Ende ausgeht und wie lange das dauert, das kann man jetzt überhaupt nicht absehen. Die Konstellationen sind ja sehr, sehr vielfältig und natürlich beschäftigt das den Verein, muss es ja auch. Dafür gibt es ja die Verantwortungsträger hier, zu denen zähle ich auch und diese Verantwortung muss man natürlich dann auch übernehmen. Das machen wir auch. Nichtsdestotrotz ist meine Hauptaufgabe das Fußballspielen, und so haben wir es auch hier abgestimmt. Also alles, was da drumherum ist, das wird so weitestgehend von mir weggehalten, damit ich mich mit der Mannschaft und vor allem die Spieler sollen natürlich da sich möglichst wenig mit beschäftigen müssen, auf dieses Fußballspiel, auf das Training konzentrieren können. Und das war jetzt brutal wichtig und das haben wir, finde ich, bis jetzt sehr gut gemacht.
1: Die Wahrheit liegt dann bekanntlich auf dem Platz. Die Entscheidung fällt nach dem Schlusspfiff. Was in der Mannschaft steckt, hat sie in dem einen oder anderen Spiel in der Schlussphase der Saison bewiesen. Jetzt gilt es, einen erfolgreichen Schlusspunkt zu setzen.
2: Wenn man diese Stimmung in Dresden erlebt hat, gegen Dresden hier, meine ich, dann war das besonders, ne? Und das ist eine unglaubliche Belohnung für die Arbeit, die man reinsteckt. Und wenn man dann die Gesichter der Spieler blickt, die Tag für Tag sich hier den Punkt aufreißen und dann am Ende so ein Spiel bestehen und 2-1 gewinnen und diese Freude in diesen Gesichtern, die ist so ein bisschen, wenn man das bei kleinen Kindern sagt, so, wenn man dann diese Freude sieht, dann entlohnt das irgendwie alles, ne? Und das ist auch das, warum man das macht. Und was das mit mir macht, ist, ich habe mich jetzt hier committed mit den Jungs, mit dem Verein, mit allem drum und dran und bin mega happy darüber. Mir macht das hier total viel Spaß. Ich freue mich schon auf die Fans, dass die auch bei der harten Kulisse, 64.000 und dann kommen unsere 6.000 dahin, dagegen halten und mitfiebern und dass wir die hören. Ich freue mich auf die Atmosphäre, ich freue mich auf die Aufgabe, ich freue mich auf das Spiel und ich weiß, dass die Jungs alles geben werden. Und wenn ich das alles so vor Augen sehe, dann denke ich gar nicht darüber nach, wie ich mich gerade fühle, sondern ich bin einfach nur sehr zuversichtlich und froh.
1: Anstoß ist morgen auf Schalke um 15.30 Uhr.

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2: Die Drittliga-Handballer des MTV Braunschweig haben die Hauptrunde in der dritten Liga Nordost der Männer am vergangenen Wochenende hinter dem EHV Aue auf Platz 2 abgeschlossen und sich damit für die Aufstiegsrunde zur zweiten Handball-Bundesliga der Männer qualifiziert. Davon, dass der zweite Platz in der Hauptrunde der Staffel Nordost für den MTV Braunschweig mit Blick auf die Aufstiegsrunde eventuell ein Vorteil sein könnte, wollte MTV-Linksaußen Bella Pilius nichts wissen.
3: Ja gut, ist ja so ein bisschen viel diskutiertes Thema. Ja, ich würde sagen, in beiden Gruppen triffst du auch brutal schwere Gegner. Das haben wir in den letzten Jahren auch gesehen. Egal, gegen wen wir da getroffen, auf wen wir da getroffen sind, das waren immer die intensivsten Spiele. Da warst du auch am längsten kaputt danach und auch vom Niveau her wirklich fordernde Spiele. Dementsprechend ja, maße ich mir das gar nicht an zu sagen. Die anderen Gegner, die wir auf jetzt treffen, die sind auch brutal gut und das wird schon schwer genug.
2: Im letzten Hauptrundenspiel trennte sich der MTV in eigener Halle 31-31 unentschieden vom HCM Por Rostock. Braunschweigs Bella Pilius ordnete nach Spielende ein, ob er das Spiel als gelungene oder weniger gelungene Generalprobe für die Aufstiegsrunde zur zweiten Handball-Bundesliga der Männer ansah.
3: Ich glaube, im Sport gibt es immer so den perfekten, das perfekte Spiel gibt es nicht. Wir haben heute auch wieder vieles gesehen, was wir auf jeden Fall noch verbessern können. Wir haben aber auch viel gewechselt gegen Ende, das darf man auch nicht vergessen. Und wir haben auch vieles gut gemacht. Dementsprechend würde ich sagen, bin ich soweit zufrieden und wir können jetzt mit einem guten Gefühl auch in die Aufstiegsrunde gehen. Wir haben uns das über die ganze Saison erarbeitet und können super stolz drauf sein und jetzt einfach nochmal Spaß haben und ja, alles reinwerfen.
2: Die Aufstiegsrunde wird in zwei Dreiergruppen ausgespielt, in der nur die beiden jeweiligen Gruppensieger in die zweite Handball-Bundesliga aufsteigen. Der MTV Braunschweig trifft in der Gruppe A auf den Meister der dritten Liga Südwest, die HG Saarlouis, und auf den Vizemeister der dritten Liga Nordwest, den ASV Hamm. Der MTV Braunschweig gilt in dieser Gruppe als krasser Außenseiter. Bella Pilius spricht voller Hochachtung über die beiden Gegner in der Aufstiegsrunde.
3: Im Nordwesten wird es wahrscheinlich Hamm werden. Es ist eine komplette Profimannschaft, die aus der zweiten Liga abgestiegen sind, die vom Umfeld und auch von den ganzen drumherum halt nicht in die dritte Liga gehören, aber wie einige Vereine in der Aufstiegsrunde. Und auch Saarlouis investiert sehr viel, ist auch eine Profimannschaft, auch eine extrem starke Saison gespielt. Ja, auf die gilt es beide, sich gut vorzubereiten und dann mal schauen, was drin ist.
2: Doch was sieht MTV Linksaußen Bella Pilius als Faustpfand und Vorteil des MTV Braunschweig im Kampf um den heiß ersehnten Aufstieg in die zweite Handball-Bundesliga der Männer an?
3: Wir sind auf jeden Fall der Außenseiter, ganz klar. Wir können eigentlich ohne Druck groß spielen, wir können uns nochmal belohnen für die Supersaison. Wir haben auch Erfahrung aus den letzten Jahren, das haben beispielsweise die anderen beiden in unserer Gruppe nicht, wo wir dann sogar auch noch mal eine Runde weitergekommen sind und wir kennen diese Spiele. Wir sind im Kern eigentlich sehr gut eingespielt und brauchen uns vor nichts zu verstecken. Und Zuschauer, wenn die alte Waage in den Aufstiegsspielen auch im letzten Jahr komplett pickepacke voll ist, das ist natürlich auch noch mal ein Pluspunkt für uns auf jeden Fall.
2: Los geht die Aufstiegsrunde für den MTV Braunschweig mit einem Auswärtsspiel am Samstag, den 23. Mai beim ASV Hamm. Es folgen am Pfingstmontag, den 25. Mai ab 15 Uhr gegen die HG Saarlouis und am Mittwoch, den 3. Juni ab 19.30 Uhr gegen den ASV Hamm die beiden Heimspiele der Aufstiegsrunde, die jeweils in der Sporthalle Alte Waage ausgetragen werden. Zum Abschluss der Aufstiegsrunde gastiert der MTV Braunschweig am Samstag, den 6. Juni im Saarland bei der HG Saarlouis. Ob der MTV Braunschweig als klarer Außenseiter in dieser Aufstiegsrunde eine Chance hat, den Traum von Liga 2 zu verwirklichen, wird unter anderem auch davon abhängen, ob der MTV nach vielen Verletzungen im Laufe der Saison mit voller Kapelle antreten kann. Dann ist laut Braunschweigs Bella Pilius alles möglich.
3: Wir gehen davon aus, dass pünktlich zur Aufstiegsrunde alle mit an Bord sind. Und das macht uns natürlich auch nochmal stärker. Ja.

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2: In der dritten Fußballliga sind die Entscheidungen gefallen. Standen doch mit Havelse, Aue, Ulm und Schweinfurt die Absteiger bereits fest, wurde es im Aufstiegsrennen nochmal spannend. Zwar war Osnabrück als Meister schon aufgestiegen, doch die Plätze dahinter galt es noch zu verteilen. Die Konkurrenz patzte ohnehin, aber Cottbus hat mit einem 1:0 in Regensburg den Aufstieg aus eigener Kraft perfekt gemacht. Der FC Energie führte zur Pause verdient und geriet im Kontrollmodus im zweiten Durchgang gegen den verbesserten, aber ohne Durchschlagskraft agierenden SSV Jahn Regensburg nur in der Nachspielzeit wirklich in Gefahr. Cottbus, das auch ein 1:1 zum direkten Aufstieg gereicht hätte, wurde mit 2 Punkten Vorsprung Zweiter hinter Osnabrück und feiert den direkten Aufstieg. Essen erreichte mit einem 3:2 in Ulm in der Nachspielzeit die Relegation, die Duisburg durch ein 1:1 zu Hause gegen Viktoria Köln verpasste. Seit 2005 pfiff Rim Hussein Spiele für den DFB, stieg zur FIFA-Schiedsrichterin auf und legte eine beeindruckende Karriere hin. Nun hört die Rekordunparteiische auf. Am Sonntag nach der Partie Hamburg SV gegen Bayern München ist Schluss. 155 Begegnungen hat die 45-Jährige mittlerweile in der höchsten deutschen Frauenspielklasse geleitet. In Hamburg pfiff sie auch eines ihrer größten Spiele. 57.000 Zuschauer waren beim DFB-Pokal-Halbfinale der Frauen zwischen HSV und Werder Bremen 1:3 nach Verlängerung in der Saison 2024-25 dabei. Hussein, die 5-mal DFB-Schiedsrichterin des Jahres war, 2013, 16, 20, 21 und 25, war bei der Weltmeisterschaft 2019 3-mal im Einsatz. Bei der EM 2017 und 2022 insgesamt auch 3-mal und wurde 2021 mit dem Champions-League-Finale der Frauen in Göteborg zwischen Chelsea und Barcelona, Ergebnis 0:4, betraut. 2010 leitete sie das DFB-Pokalfinale zwischen Duisburg und Jena in Stadt 1:0. Auch bei den Männern war die Unparteiische im Einsatz in der dritten Liga sogar 56 Mal. Neben dem Platz wird Rim Hussein aber noch im Videoassistenzbereich tätig sein. Das Tennisturnier am Hamburger Roten Baum muss in diesem Jahr auf Alexander Zverev verzichten. Der gebürtige Hamburger hat seine Teilnahme am ATP 500 Turnier wegen anhaltender Rückenprobleme abgesagt, wie der Veranstalter am Freitag bekannt gab.

0: Zum insgesamt 16. Mal findet in diesem Jahr das internationale Leichtathletik-Sparkassen-Meeting im Jahnstadion in Osterode statt. Organisator Rainer Behrens zum Stand der Dinge im Rahmen der Vorbereitung.
1: Das 16. internationale Sparkassen-Meeting inzwischen. Also können wir stolz drauf sein, dass hier in Osterode wir dieses Meeting immer noch wuppen, wie man so schön sagt. Als einziges Challenge-Meeting in ganz Norddeutschland. Die Anforderungen sind riesig geworden, die der Weltverband und auch der europäische Verband den Veranstaltern auferlegt. Daher vielleicht auch nachvollziehbar, dass es als einziges Meeting in Norddeutschland sowas in Osterode gibt. Am 5. Juni soll es soweit sein. Das ist ein Freitag. Ab 15 Uhr beginnt das Programm bis ca. 20.30 Uhr. 12 Disziplinen, geschuldet auch der Anzahl durch die finanziellen Anforderungen an das Meeting. Wir haben uns sehr wohl überlegt, ob wir das nochmal machen. Aber gut, der Leichtathletik, dem Spitzensport geschuldet, haben wir uns dazu durchgerungen, eben diese Veranstaltung durchzuführen. Dadurch, dass viele Parallelveranstaltungen sind, wird es diesmal keinen Sprint geben, sondern nur im Rahmenprogramm, also nicht als Spitzensportdisziplin. Dafür setzen wir dieses Jahr auf die Mittelstrecken, das heißt 800 und 1500 Meter. Bei den Männern 3000 Meter und bei den Frauen 3000 Meter Hindernis. Bei den technischen Disziplinen immer hochkarätig in Osterode der Hochsprung. Es kommt dazu Speerwurf, Männer, Frauen und natürlich Jugend im Rahmen des Deutschen Wurfcups. Und natürlich würden wir uns freuen, wenn eben halt natürlich viele Zuschauer uns folgen.
0: Nach der Modernisierung des Jahnstadions ist es die zweite Auflage im neuen Ambiente. Das Feedback der Aktiven fällt dabei überwiegend positiv aus.
1: Erstmal stellt sich immer bei den Athleten und Athletinnen die Frage, wie gut ist die Bahn? Und wir haben also letztes Jahr festgestellt, es war ja zum Beispiel ein neuer Stadionrekord über 100 Meter Hürden bei den Frauen dabei, der sogar innerhalb des Wettkampfs zweimal verbessert wurde. Die Bahn ist schnell und das freut uns natürlich. Und es liegt natürlich dann immer an den Startern selber, auf der Bahn dann auch das zu zeigen, was sie sich selbst versprechen. Also die äußeren Rahmenbedingungen stimmen. So ist es auch mit dem Kugelstoßen und mit dem Hochsprung. Also die Modernisierung, denke ich mir, ist völlig okay und wird von den Athleten und Athletinnen gut angenommen.
0: Apropos Athleten. Auch in diesem Jahr ist wieder ein Veranstaltungsplakat mit einer bekannten Leichtathletin geplant, das dann in der Region für die Veranstaltung wirbt.
1: Bei dem Plakat, das ist das Ankündigungsplakat, da haben wir ja immer einen hochkarätigen Sportler oder Sportlerin. Im letzten Jahr war zum Beispiel die deutsche Meisterin Kira Wittmann im Dreisprung unser, ich sage mal, sorry, Covergirl. Und in diesem Jahr habe ich schon eine Zusage erhalten. Wir haben ein paar Gespräche geführt und es wird sich dabei um die Joanna Hartmann handeln. Das ist eine Hochspringerin. Die wird zwar viel nicht sagen, aber die ist sehr erfolgreich im letzten Jahr gewesen. Sie ist Dritte der U23 Europameisterschaften geworden. Und das mit Besthöhe von 1,92 Meter. Also das ist also eine aufstrebende Nachwuchshochspringerin. Nach Imke Onn und Christina Honsel steht sie eben halt auf den dritten Platz der deutschen Bestenliste. Und da freue ich mich darauf, dass eine Hochspringerin von Format schon ihre Zusage gegeben hat. Ich stehe auch wieder in Verbindung mit der Siegerin vom letzten Jahr. Das ist die Fatoumata Bailey. Die hat im Augenblick gerade auch den Rekord für Ghana in der Halle auf 1,92 Meter verbessert. Da erhoffe ich mir auch, dass sie wieder ihre Startzusage gibt. Und mal schauen, was sich bei den Männern tut. Mit Falk Wenderich bin ich immer in Kontakt. Er war letztes Jahr der Hochspringer mit der besten Höhe in Deutschland, mit 2,29 Meter. Ich bin gespannt darauf, auf ein tolles, hochklassiges Starterfeld.
0: Wie in jedem Jahr ist auch in diesem Jahr wieder ein Ehrengast aus der Leichtathletik-Szene geplant, der die Siegerehrung nach den Wettkämpfen der Leichtathleten vornimmt. In diesem Jahr ist es der Olympiasieger von 2000 in Sydney über 800 Meter, Nils Schumann. Auch in diesem Jahr wird für Leichtathletik Interessierte, die am 5. Juni nicht im Jahnstadion Osterode vor Ort sein können, wieder ein Livestream angeboten.
1: Ein Livestream ist zum Beispiel auch eine Vorgabe des Weltverbandes, dass wir dieses internationale Meeting nur durchführen können, wenn auch ein Livestreaming stattfindet. Wir führen das mit einem heimischen Veranstalter, der sonst in der Musikszene unterwegs ist, nämlich der Kulturschmiede, durch, die uns eben auch bei der Durchführung unterstützen und dafür natürlich auch einen Obolus bekommen, aber der im Prinzip dann nicht so ist, als wenn wir einen Profi aus irgendwo Deutschland holen würden. Und so haben die Zuschauer, also die wirklich nicht vor Ort sein können, die Möglichkeit, in diesen Livestream reinzuschauen. Aber ich kann natürlich alle nur, die in der Nähe sind, mit Umkreis von 100 Kilometern, es lohnt sich, nach Osterode zu kommen. Wenn sieht man denn schon mal Spitzensportler auf diesem Niveau, die eben hier vor Ort eben halt dann versuchen, ihre Leistungen zu bringen.
0: Neben dem Livestream ist auch ansonsten eine hohe Manpower erforderlich, um dieses schon traditionelle Leichtathletik-Sportfest im Osterode-Jahn-Stadion überhaupt durchführen zu können.
1: Also es fängt schon damit an, dass die Qualität, die für die Kampfrichter gebraucht werden, durch die Bedingungen, die der Weltverband vorgegeben hat, immer schwieriger werden. Die müssen im Prinzip jetzt eine gewisse Ausbildung vorweisen, um einen internationalen Wettkampf eben halt auch als Kampfrichter überhaupt fungieren zu können. Das heißt, dass wir mit unseren eigenen Kampfrichtern nur ergänzen können und Schiedsrichter und Obleute aus ganz Niedersachsen im Prinzip tätig sein werden, damit wir überhaupt die Rahmenbedingungen erfüllen. Hinzu kommt, Kampfrichter ist immer ganz wichtig, ganz viele im Ehrenamt, die in irgendeiner Position, ob es beim Catering oder eben bei der Durchführung der Schulstaffeln oder in vielerlei Hinsicht mithelfen, vor Ort sind. Und wir sprechen da so circa von 100 Leuten, die eben halt an dem Tag im Einsatz sind im Ehrenamt. Und natürlich vorher Tage Weise schon und nachher, unabhängig davon, dass ich im Prinzip viele Monate vorher eben halt schon ganz viel Fleiß in diese Veranstaltung stecke.
0: Natürlich gibt es auch Leichtathleten, die Rainer Behrens gerne mal für das Sparkassen-Meeting in Osterode gewinnen würde, was aber nicht immer so einfach umzusetzen ist.
1: Zum Beispiel, wenn ich in Nordhausen ein kurzes Gespräch sicherlich mit der Yemisi Ogunleye als Olympiasiegerin im Kugelstoßen führen werde, wäre es natürlich toll, wenn sie eine Zusage geben würde. Aber dieses Management, was dahinter steckt, das hat leider eine höhere vierstellige Zahl, die da eben dann zu bieten wäre, und da können wir leider nicht mithalten.
0: Was der persönliche Wettkampfwunsch des emsigen Cheforganisators des Leichtathletik-Sparkassen-Meetings in Osterode ist, hat uns Rainer Behrend abschließend verraten.
1: Erstmal natürlich, dass gute Wettkampfbedingungen herrschen. Im letzten Jahr war es so, dass wir leider so einen kleinen Knick gerade an dem Tag hatten, dass es relativ kühle Bedingungen waren. Am 5. Juni kann es natürlich heiß sein, es kann alles sein. Temperaturen um die 20, 22 Grad wären ideal, kein Wind möglichst. Und wenn denn ganz viele Zuschauer natürlich auch die Teilnehmer verfolgen und dann die Athleten, Athletinnen auch anfeuern, das wünscht man sich. Genauso wünschen sich das die 200 Grundschulkinder, die in der 8x50 Meter Schulstaffel an den Start gehen, weil die haben es dann eben halt auch verdient, mal vor einem größeren Publikum einen Beifall mal zu bekommen, wenn sie eben halt ihre kleinen Leistungen bringen.

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1: Das war Halbzeit, Ihre Sportsendung am Samstagabend. Peter Schmieger sagt Danke für Ihre Aufmerksamkeit und wünscht Ihnen noch einen schönen Abend. Bleiben Sie gesund.

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1: Um 20 Uhr mit Kevin Bieler. Der FC St. Pauli steigt in die zweite Fußball-Bundesliga ab. Am letzten Erstligaspieltag verloren die Hamburger gegen den VfL Wolfsburg mit 1:3. Die Wolfsburger bleiben damit auf Platz 16 und spielen in der Relegation um den Klassenerhalt. Aus der NDR-Sportredaktion Thorsten Alles.
2: Wolfsburgs Pečinović war es, der das Spiel mit seinem Tor in der 80. Minute zum 3:1 endgültig zugunsten des VfL entschied. Neben dem FC St. Pauli steigt auch der erste FC Heidenheim ab, der sein Heimspiel gegen Mainz mit 0:2 verlor. Den vierten Platz und damit die Qualifikation für die Champions League sicherte sich der VfB Stuttgart. In der Europa League treten in der nächsten Saison Hoffenheim und Leverkusen an.
1: Am letzten Spieltag hat außerdem der Hamburger SV in Leverkusen 1:1 gespielt. Werder Bremen verlor gegen Dortmund mit 0:2. In der norditalienischen Stadt Modena ist ein Mann mit einem Auto in eine Menschenmenge gerast. Nach Angaben der Behörden wurden mindestens 8 Menschen verletzt, davon 4 schwer. Der Vorfall ereignete sich im Zentrum von Modena. Das Auto raste in eine Straße in der Altstadt. Es erfasste mehrere Passanten. Der Fahrer versuchte danach zu fliehen und verließ das Auto mit einem Messer in der Hand. Passanten verfolgten den Mann und konnten ihn überwältigen. Er wurde festgenommen. Laut Polizei handelt es sich um einen etwa 30-jährigen Mann. Weitere Hintergründe zu der Tat in Modena sind unklar. Der Wal, der wochenlang vor der deutschen Küste festsaß, ist tot. Die Behörden in Dänemark haben bestätigt, dass es dasselbe Tier ist, das am Donnerstag tot vor der Insel Anholt angespült wurde. Aus Stockholm, Arne Bartram.
3: Mitarbeiter der dänischen Naturschutzbehörde haben sich den Walkadaver heute noch mal genauer angeschaut. Dabei haben sie einen Sender am Rücken des toten Tiers entdeckt. Position und Aussehen des Senders bestätigen laut der Behörde eindeutig, dass es derselbe Wal ist, der bereits im März an der deutschen Küste mehrfach gestrandet war. Eine private Initiative hatte den Wal nach mehreren Wochen mit Hilfe eines Spezialschiffs weiter raus in die Nordsee nach Dänemark transportiert und dort nach eigenen Angaben freigelassen.
1: In Wien findet heute das Finale des Eurovision Song Contest statt. Zu den Favoriten auf den Sieg bei dem internationalen Gesangswettbewerb zählen die Beiträge aus Australien, Finnland und Dänemark. Deutschland geht mit Sarah Engels und ihrem Titel Fire an den Start. Das waren die Nachrichten. Das Wetter in Norddeutschland, nachts locker bewölkt, vereinzelt gibt es Schauer. Die Tiefstwerte liegen zwischen 8 Grad und gehen runter bis auf 1 Grad. Morgen gibt es dann einen Wechsel aus Sonne und Wolken. In Westniedersachsen, da gibt es auch häufiger Schauer. Maximal erreichen die Temperaturen 13 Grad bis 18 Grad. Am Montag im Westen viele Schauer und Gewitter. Im Osten ist es freundlicher bei 14 bis 20 Grad. Am Dienstag ist es wechselhaft. Die Temperaturen liegen zwischen 15 und 20 Grad. Die Zeit ist es gleich 20.03 Uhr.
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5: Hallo und herzlich willkommen zu 2 Stunden Rockzeit hier auf der Uckerwelle. Am Mikrofon ist wieder Florian Damm. Ja, und ich habe wieder eine ganze Menge Neues mitgebracht in der ersten Stunde. Hauptsächlich ja Musik vom Frontiers Records Label in der zweiten Stunde. Dann ja gemischt das Ganze durchaus mit einer proglastigen Seite. Los geht's jetzt mit Triosphere und dem Stück Of Tyrants. Und danach hören wir gleich Van den Plas. Und da heißt das Stück Postcard to God. Viel Spaß dabei.

Van den Plas mit Postcard to God. Weiter geht's mit Dominum, mit Dr. Doktor. Nein, nicht dem UFO-Stück, sondern einer eigenen Komposition. Und danach hören wir Xandria mit The Shannon's Home.

Ja, das ist ein All-Star-Projekt des Frontier Records Labels. Da haben sie sich ja verschiedene Sänger eingeladen für einzelne Stücke. Eben gerade war das Ronnie Romeo bei Edge of Tomorrow. Und jetzt ist es James Robledo beim Stück Separate Ways. Nochmal die Frontier Records All-Stars.

Das war ein Grand mit Wildheart. Ich gebe es zu, ein bisschen cheesy. Klingt manchmal auch die Aufnahmen von Frontiers Records ein bisschen weich gespült, aber ich finde es trotzdem ganz nett. Weiter geht's mit Hell in the Club, mit dem Stück The Ocean und dann King Zebra, Heart Without a Home.

Das waren King Zebra mit dem Stück Heart Without a Home. Ja, drei Stücke habe ich noch in der ersten Stunde der Rockzeit hier am Samstagabend. Matador hören wir zunächst mit Levitate, dann Sparta mit Everything You Say und dann noch The Howlers mit Viper. Ja, und nach 21 Uhr geht's dann hier weiter mit der Rockzeit. Unter anderem auch mit proggigen Klängen. Also Florian Damm freut sich, wenn ihr auch in der zweiten Stunde zuhört. Bis gleich.

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1: Um 21 Uhr mit Kevin Wieler. Der FC St. Pauli steigt in die zweite Fußball-Bundesliga ab. Am letzten Erstligaspieltag verloren die Hamburger gegen den VfL Wolfsburg mit 1:3. Die Wolfsburger bleiben damit auf Platz 16 und spielen in der Relegation um den Klassenerhalt. Aus der NDR-Sportredaktion Thorsten Alles.
2: Wolfsburgs Pečinović war es, der das Spiel mit seinem Tor in der 80. Minute zum 3:1 endgültig zugunsten des VfL entschied. Neben dem FC St. Pauli steigt auch der erste FC Heidenheim ab, der sein Heimspiel gegen Mainz mit 0:2 verlor. Den vierten Platz und damit die Qualifikation für die Champions League sicherte sich der VfB Stuttgart. In der Europa League treten in der nächsten Saison Hoffenheim und Leverkusen an. Als Siebter beendet der SC Freiburg die Saison und hat sich damit für die Conference League qualifiziert. Sollte der Sportclub allerdings am Mittwoch das Europa League-Finale gewinnen, ist er in der Champions League spielberechtigt.
1: Am letzten Spieltag hat außerdem der Hamburger SV in Leverkusen 1:1 gespielt und beendet die Saison auf Platz 13. Werder Bremen verlor gegen Dortmund mit 0:2 und ist 15. In der norditalienischen Stadt Modena ist ein Mann mit einem Auto in eine Menschenmenge gerast. Nach Angaben der Behörden wurden mindestens 8 Menschen verletzt, davon 4 schwer. Für das ARD-Studio Rom, Bettina Weitz.
3: Medienberichten zufolge steuerte er zunächst sein Auto in eine Menschenmenge auf dem Gehsteig, bis seine Fahrt im Schaufenster eines Geschäftes endete. Anschließend stieg er aus und versuchte zu fliehen. Dabei zog er ein Messer und bedrohte einen Passanten, der versuchte, ihn aufzuhalten. Die Polizei fasste den mutmaßlichen Täter und verhört ihn. Es soll sich um einen etwa 30-Jährigen handeln, der in Bergamo geboren wurde.
1: Bayerns Ministerpräsident Söder warnt davor, dass die Demokratie in Deutschland in Gefahr gerät. Dies drohe, wenn die Bundesregierung aus CDU, CSU und SPD scheitert, sagte Söder beim Katholikentag in Würzburg. Dann könne es, so wörtlich, Weimarer Verhältnisse geben. Söder bezeichnete die AfD als schlimmste rechte Organisation in Europa. Die dänischen Behörden haben im Moment keine Pläne, den vor der Insel Anholt angespülten toten Buckelwal zu bergen. Sie warnten davor, sich dem Tier zu nähern. Wegen austretender Gase bestehe Explosionsgefahr und das Tier könne Krankheiten übertragen. Inzwischen steht fest, dass es sich bei dem toten Buckelwal um dasselbe Tier handelt, das wochenlang immer wieder in der Wismarer Bucht gestrandet war. Das waren die Nachrichten. Das Wetter in Norddeutschland, nachts locker bewölkt, vereinzelt Schauer, Tiefstwerte 8 bis minus 1 Grad. Morgen ein Wechsel aus Sonne und Wolken, in Westniedersachsen häufiger Schauer, maximal 13 bis 18 Grad. Am Montag im Westen Schauer und Gewitter, im Osten freundlicher bei 14 bis 20 Grad, am Dienstag wechselhaft 15 bis 20 Grad. Es ist 21.03 Uhr.
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5: Hallo und herzlich willkommen zur zweiten Stunde der Rockzeit am Samstagabend auf der Uckerwelle. Am Mikrofon ist weiterhin Florian Damm. Ja, und in dieser zweiten Stunde gibt's zumindest am Ende der Sendung proggige Klänge, vorher noch ein bisschen was Härteres. Los geht's mit Steel Panther. The Mother's Day Song kommt zwar eine Woche zu spät, aber ich will das Ganze trotzdem hier vorstellen. Und danach hören wir zweimal Airborne mit Life After Death und Gutsy. Also los geht's.

Airborne mit Gazze, da klingen natürlich wieder AC/DC durch bei diesem Stück. Und ja, vorher hatte ich ja Steel Panther gespielt und bei Steel Panther will ich natürlich auch hinweisen auf das Konzert von Steel Panther am 29. Juni. Treten sie auf im Schön und Fröhlich. Weiter geht's jetzt mit Dark Throne. Die haben ein neues Album am Start. Prehistoric Metal heißt das ja. Und da beziehen sie sich natürlich wirklich auf die Ursprünge des Metals. In diesem Stil sind die Stücke auch geschrieben. Und da hören wir gleich drei nacheinander. Eon Four, dann das Titelstück Prehistoric Metal und Siberian Thaw. Hier kommt Dark Throne.

Soweit also Dark Throne. Zuletzt haben wir sie gehört mit Siberian Saw. Weiter geht's mit Bruce Sword. Da habe ich jetzt auch zwei Stücke aufliegen. Meet Me on the Downs und Pillars. Hier kommt Bruce Sword.

so, mit Pillars haben wir ihn zuletzt gehört. Ja, und die restliche Zeit der heutigen Rockzeit gehört RPWL und deren neuen Live-Album. Da hören wir drei Stücke gleich nacheinander. Sleep, Start a Fire und Everything Was Not Enough. Und das war schon wieder die Rockzeit mit Florian Damm. Der bedankt sich fürs Zuhören. Bis die Tage.

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1: Um 22 Uhr mit Kevin Bieler. In der norditalienischen Stadt Modena ist ein Mann mit einem Auto in eine Menschenmenge gerast. Nach Angaben der Behörden wurden mindestens 8 Menschen verletzt, davon 4 schwer. Aus dem ARD-Studio Rom Bettina Weitz.
2: Medienberichten zufolge steuerte er zunächst sein Auto in eine Menschenmenge auf dem Gehsteig, bis seine Fahrt im Schaufenster eines Geschäftes endete. Anschließend stieg er aus und versuchte zu fliehen. Dabei zog er ein Messer und bedrohte einen Passanten, der versuchte, ihn aufzuhalten. Die Polizei fasste den mutmaßlichen Täter und verhört ihn. Es soll sich um einen etwa 30-Jährigen handeln, der in Bergamo geboren wurde.
1: Die Regierung Taiwans fordert die USA dazu auf, das Land weiterhin militärisch zu unterstützen. Anlass sind Äußerungen von US-Präsident Trump. Dieser hatte nach einem Besuch in China gesagt, Taiwan solle auf eine formale Unabhängigkeitserklärung verzichten. Die USA wollten keinen militärischen Konflikt mit China. Die chinesische Regierung betrachtet Taiwan als eigenes Staatsgebiet und droht immer wieder mit der Übernahme der Insel. Das taiwanesische Außenministerium erklärte, Taiwan sei eine souveräne und unabhängige demokratische Nation. Die dänischen Behörden haben im Moment keine Pläne, den vor der Insel Anholt angespülten toten Buckelwal zu bergen. Sie warnten davor, sich dem Tier zu nähern. Wegen austretender Gase bestehe Explosionsgefahr und das Tier könne Krankheiten übertragen. Inzwischen steht fest, dass es sich bei dem toten Buckelwal um dasselbe Tier handelt, das wochenlang immer wieder in der Wismarer Bucht gestrandet war. Der FC St. Pauli steigt in die zweite Fußball-Bundesliga ab. Die Hamburger verloren das letzte und entscheidende Saisonspiel gegen den VfL Wolfsburg mit 1:3. Aus der Sportredaktion Stefanie Lavoie.
3: Das Tor von Pečinović hatte in der 80. Minute den Weg zum Sieg geebnet. Zum dritten Mal nach 2017 und 2018 spielt Wolfsburg damit die Relegation. Neben St. Pauli steigt auch Heidenheim ab. Der FC verlor gegen Mainz mit 0:2. Stuttgart folgt Meister Bayern, Dortmund und Leipzig in die Champions League. In der Europa League treten in der kommenden Saison Hoffenheim und Leverkusen an. Als Siebter hat sich Freiburg für die Conference League qualifiziert. Sollte der Sportclub am Mittwoch das Europa League-Finale gewinnen, wäre er gar in der Champions League spielberechtigt.
1: Und Meister Bayern München hat sein letztes Saisonspiel gegen den 1. FC Köln mit 5:1 gewonnen. Das waren die Nachrichten. Das Wetter in Deutschland, nachts nach anfänglichen Schauern teils klar, teils wolkig und oft trocken. Maximal +8 bis -2 Grad. Tagsüber Sonne und Wolken im Wechsel, vereinzelt Schauer. Im Westen mehr Wolken und einzelne Gewitter. Maximal 13 bis 20 Grad. Am Montag im Westen Schauer und Gewitter, im Osten freundlich und trocken. 12 bis 22 Grad. Am Dienstag wechselhaft bei 16 bis 22 Grad. Die Zeit ist 22:03 Uhr.
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1: Um 23 Uhr mit Kevin Bieler. In der norditalienischen Stadt Modena ist ein Mann mit einem Auto in eine Menschenmenge gerast. Nach Angaben der Behörden wurden mindestens 8 Menschen verletzt, davon 4 schwer. Für das ARD-Studio Rom, Bettina Weitz.
2: Medienberichten zufolge steuerte er zunächst sein Auto in eine Menschenmenge auf dem Gehsteig, bis seine Fahrt im Schaufenster eines Geschäftes endete. Anschließend stieg er aus und versuchte zu fliehen. Dabei zog er ein Messer und bedrohte einen Passanten, der versuchte, ihn aufzuhalten. Die Polizei fasste den mutmaßlichen Täter und verhört ihn. Es soll sich um einen etwa 30-Jährigen handeln, der in Bergamo geboren wurde.
1: Bayerns Ministerpräsident Söder warnt davor, dass die Demokratie in Deutschland in Gefahr gerät. Dies drohe, wenn die Bundesregierung aus CDU, CSU und SPD scheitert, sagte Söder beim Katholikentag in Würzburg. Dann könne es, so wörtlich, Weimarer Verhältnisse geben. Söder bezeichnete die AfD als schlimmste rechte Organisation in Europa. Die dänischen Behörden warnen davor, sich dem vor der Insel Anholt angespülten Buckelwal zu nähern. Wegen ausströmender Gase bestehe Explosionsgefahr und das tote Tier könne Krankheiten übertragen. Gestern war bekannt geworden, dass es sich bei dem Wal um das Tier handelt, das wochenlang immer wieder in der Wismarer Bucht gestrandet war. Aus Stockholm, Jana Sinram.
3: Gewissheit hat der an dem Tier angebrachte GPS-Sender gebracht. Den haben 2 dänische Taucher und die deutsche Tierärztin Anne Herrschaft an dem Walkadaver in Anholt gefunden. Über die Todesursache könne man noch nichts sagen, so die Tierärztin weiter. Mecklenburg-Vorpommerns Umweltminister Till Backhaus erklärte, er bedauere, dass der Wal den Rettungsversuch letztlich nicht überlebt habe. Er habe die Hoffnung vieler Menschen geteilt, dass es gelingen würde, den Wal wieder in die Freiheit zu entlassen.
1: Der FC St. Pauli steigt in die 2. Fußball-Bundesliga ab. Am letzten Erstligaspieltag verloren die Hamburger gegen den VfL Wolfsburg mit 1:3. Die Wolfsburger bleiben damit auf Platz 16 und spielen in der Relegation um den Klassenerhalt. Abgestiegen ist auch Heidenheim nach einem 0:2 gegen Mainz. Neben Bayern München, Dortmund und Leipzig hat sich Stuttgart für die Champions League qualifiziert nach einem 2:2 in Frankfurt. Hoffenheim und Leverkusen spielen in der kommenden Saison in der Europa League. Das waren die Nachrichten. Das Wetter in Deutschland, nachts nach anfänglichen Schauern teils klar, teils wolkig und oft trocken. Minimal plus 8 bis minus 2 Grad. Tagsüber Sonne und Wolken im Wechsel, vereinzelt Schauer. Im Westen mehr Wolken und einzelne Schauer, maximal 13 bis 20 Grad. Am Montag im Westen Schauer und Gewitter, im Osten freundlich und trocken, 12 bis 22 Grad. Am Dienstag wechselhaft bei 16 bis 22 Grad. Die Zeit ist gleich 23.03 Uhr.
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1: Um 0 Uhr mit Gabriela Kühne. In der norditalienischen Stadt Modena ist ein Mann mit einem Auto in eine Menschenmenge gerast. Nach Angaben der Behörden wurden mindestens 8 Menschen verletzt, davon 4 schwer. Für das ARD-Studio Rom Bettina Weitz.
2: Medienberichten zufolge steuerte er zunächst sein Auto in eine Menschenmenge auf dem Gehsteig, bis seine Fahrt im Schaufenster eines Geschäftes endete. Anschließend stieg er aus und versuchte zu fliehen. Dabei zog er ein Messer und bedrohte einen Passanten, der versuchte, ihn aufzuhalten. Die Polizei fasste den mutmaßlichen Täter und verhört ihn. Es soll sich um einen etwa 30-Jährigen handeln, der in Bergamo geboren wurde.
1: Die Regierung Taiwans fordert die USA dazu auf, das Land weiterhin militärisch zu unterstützen. Anlass sind Äußerungen von US-Präsident Trump. Dieser hatte nach einem Besuch in China gesagt, Taiwan sollte auf eine formale Unabhängigkeitserklärung verzichten. Die USA wollten keinen militärischen Konflikt mit China. Die chinesische Regierung betrachtet Taiwan als eigenes Staatsgebiet und droht immer wieder mit einer Übernahme der Insel. Das taiwanesische Außenministerium erklärte, Taiwan sei eine souveräne und unabhängige demokratische Nation. Die dänischen Behörden haben im Moment keine Pläne, den vor der Insel Anholt angespülten toten Buckelwal zu bergen. Sie warnten davor, sich dem Tier zu nähern. Wegen austretender Gase bestehe Explosionsgefahr und das Tier könne Krankheiten übertragen. Inzwischen steht fest, dass es sich bei dem toten Buckelwal um dasselbe Tier handelt, das wochenlang immer wieder in der Wismarer Bucht gestrandet war. Der FC St. Pauli steigt in die zweite Fußball-Bundesliga ab. Die Hamburger verloren das letzte und entscheidende Saisonspiel gegen den VfL Wolfsburg mit 1:3. Aus der Sportredaktion Stefanie Lavoie.
3: Das Tor von Petinovic hatte in der 80. Minute den Weg zum Sieg geebnet. Zum dritten Mal nach 2017 und 2018 spielt Wolfsburg damit die Relegation. Neben St. Pauli steigt auch Heidenheim ab. Der FC verlor gegen Mainz mit 0:2. Stuttgart folgt Meister Bayern, Dortmund und Leipzig in die Champions League. In der Europa League treten in der kommenden Saison Hoffenheim und Leverkusen an. Als Siebter hat sich Freiburg für die Conference League qualifiziert. Sollte der Sportclub am Mittwoch das Europa League-Finale gewinnen, wäre er gar in der Champions League spielberechtigt.
1: Das waren die Nachrichten. Das Wetter in Deutschland. Nach anfänglichen Schauern, teils klar, teils wolkig und oft trocken, minimal plus 8 bis minus 2 Grad. Tagsüber Sonne und Wolken im Wechsel, vereinzelt Schauer. Im Westen mehr Wolken und einzelne Gewitter, maximal 13 bis 20 Grad. Am Montag im Westen Schauer und Gewitter, im Osten freundlich und trocken, 12 bis 22 Grad. Es ist 0:03 Uhr.
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1: Um 1 Uhr mit Gabriela Kühne. In der norditalienischen Stadt Modena ist ein Mann mit einem Auto in eine Menschenmenge gerast. Nach Angaben der Behörden wurden mindestens 8 Menschen verletzt, davon 4 schwer. Für das ARD-Studio Rom, Bettina Weitz.
2: Medienberichten zufolge steuerte er zunächst sein Auto in eine Menschenmenge auf dem Gehsteig, bis seine Fahrt im Schaufenster eines Geschäftes endete. Anschließend stieg er aus und versuchte zu fliehen. Dabei zog er ein Messer und bedrohte einen Passanten, der versuchte, ihn aufzuhalten. Die Polizei fasste den mutmaßlichen Täter und verhört ihn. Es soll sich um einen etwa 30-Jährigen handeln, der in Bergamo geboren wurde.
1: Die USA wollen russisches Öl wieder sanktionieren. In den letzten Wochen galt eine Ausnahmeregelung, dass russisches Öl, das sich schon auf Tankern befand, verkauft werden durfte. Damit wollten die USA die Energiemärkte beruhigen, weil Öl durch den Iran-Krieg so teuer geworden war. Jetzt ist die Ausnahmeregelung ausgelaufen und soll nicht verlängert werden. Die dänischen Behörden haben im Moment keine Pläne, den vor der Insel Anholt angespülten toten Buckelwal zu bergen. Sie warnten davor, sich dem Tier zu nähern. Jan Busche aus der Nachrichtenredaktion berichtet, warum ein Sicherheitsabstand eingehalten werden sollte.
3: Die Fachleute sagen, dass Explosionsgefahr besteht, denn aus dem toten Wal treten Gase aus. Außerdem könne das Tier Krankheiten übertragen. Seit gestern steht fest, dass es sich bei dem Buckelwal um dasselbe Tier handelt, das wochenlang immer wieder in der Wismarer Bucht gestrandet war. Ein am Wal angebrachter Tracker hat Gewissheit gebracht. Eine private Initiative hatte das Tier Ende April in einer umstrittenen Aktion Richtung Nordsee geschleppt und Anfang Mai vor der Nordspitze Dänemarks ins Meer ausgesetzt. Warum der Wal schließlich gestorben ist, ist unklar.
1: Der FC St. Pauli steigt in die zweite Fußball-Bundesliga ab. Am letzten Erstligaspieltag verloren die Hamburger gegen den VfL Wolfsburg mit 1:3. Die Wolfsburger bleiben damit auf Platz 16 und spielen in der Relegation um den Klassenerhalt. Abgestiegen ist auch Heidenheim nach einem 0:2 gegen Mainz. Neben Bayern München, Dortmund und Leipzig hat sich Stuttgart für die Champions League qualifiziert nach einem 2:2 in Frankfurt. Hoffenheim und Leverkusen spielen in der kommenden Saison in der Europa League. Das waren die Nachrichten. Das Wetter in Deutschland. Heute Nacht, nach anfänglichen Schauern, teils klar, teils wolkig und oft trocken, Werte zwischen +8 und -2 Grad. Tagsüber Sonne und Wolken im Wechsel, vereinzelt Schauer, im Westen mehr Wolken und einzelne Gewitter, maximal 13 bis 20 Grad. Und am Montag im Westen Schauer und Gewitter, im Osten freundlich und trocken, 12 bis 22 Grad, am Dienstag wechselhaft bei 16 bis 22 Grad. Die Zeit, es ist 1.03 Uhr.
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1: Um 2 Uhr mit Gabriela Kühne. Bulgarien hat den 70. Eurovision Song Contest gewonnen. Die 27-jährige Sängerin Dara erhielt am Abend bei der Live-Show in Wien für ihren Partyhit Banga Ranga die mit Abstand meisten Punkte. Aus Wien, Oliver Schosch.
2: Es war ein sensationeller Sieg für Dara aus Bulgarien mit riesigem Abstand. Sie holte 516 Punkte, 173 Punkte mehr als der zweitplatzierte Noam Betan aus Israel. Bulgarien bekam sowohl die meisten Jurystimmen als auch die meisten Publikumsstimmen. Der große Favorit Finnland landete nur auf Platz 6. Sehr enttäuschend verlief der Abend auch für Deutschland und Sarah Engels. Sie erreichte mit 12 Punkten nur Platz 23 und wurde Drittletzte.
1: Nachdem in Modena ein Mann mit einem Auto in eine Gruppe von Menschen gefahren ist, haben die Behörden weitere Details bekannt gegeben. Demnach ist unter den Schwerverletzten auch eine deutsche Touristin. Insgesamt gäbe es 8 Verletzte, 4 davon schwer, so der Bürgermeister der norditalienischen Stadt. Die Hintergründe des Vorfalls sind noch unklar. Der mutmaßliche Täter, ein etwa 30 Jahre alter Mann, wurde festgenommen. Medienberichten zufolge soll er sich zuletzt in psychiatrischer Behandlung befunden haben. Bayerns Ministerpräsident Söder warnt davor, dass die Demokratie in Deutschland in Gefahr gerät. Dies drohe, wenn die Bundesregierung aus CDU, CSU und SPD scheitert, sagte Söder beim Katholikentag in Würzburg. Dann könne es, so wörtlich, Weimarer Verhältnisse geben. Söder bezeichnete die AfD als schlimmste rechte Organisation in Europa. Der FC St. Pauli steigt in die zweite Fußball-Bundesliga ab. Die Hamburger verloren das letzte und entscheidende Saisonspiel gegen den VfL Wolfsburg mit 1:3. Aus der Sportredaktion Stefanie Lavoie.
3: Das Tor von Pečinović hatte in der 80. Minute den Weg zum Sieg geebnet. Zum dritten Mal nach 2017 und 2018 spielt Wolfsburg damit die Relegation. Neben St. Pauli steigt auch Heidenheim ab. Der FC verlor gegen Mainz mit 0:2. Stuttgart folgt Meister Bayern, Dortmund und Leipzig in die Champions League. In der Europa League treten in der kommenden Saison Hoffenheim und Leverkusen an. Als Siebter hat sich Freiburg für die Conference League qualifiziert. Sollte der Sportclub am Mittwoch das Europa League-Finale gewinnen, wäre er gar in der Champions League spielberechtigt.
1: Das waren die Nachrichten. Das Wetter in Deutschland. Heute Nacht nach anfänglichen Schauern, teils klar, teils wolkig und oft trocken, Werte zwischen +8 und -2 Grad.